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1: Es ist 3 Uhr. Am Mikrofon Christian Huber. Die Zahl der Musliminnen und Muslime in Österreich ist in den vergangenen 10 Jahren gestiegen. Das merkt man vor allem an den Wiener Schulen. An den Wiener Pflichtschulen steigt der Anteil der Schülerinnen und Schüler mit islamischem Glaubensbekenntnis, während der Anteil der Christen sinkt. FPÖ und ÖVP sehen Handlungsbedarf, berichtet Viktoria Waldecker.
2: Der Religionsunterricht an den Wiener Pflichtschulen hat sich verändert. Knapp 39% der Kinder haben im aktuellen Schuljahr ein islamisches Glaubensbekenntnis. Ihr Anteil ist damit weiter gestiegen. 36% der Wiener Pflichtschülerinnen und Schüler sind Christen. Diese Zahl ist rückläufig. Das sei nicht abrupt gekommen, sagt Andrea Pinz, Leiterin des Erzbischöflichen Amts für Schule und Bildung in Wien.
3: Sondern das ist eine demografische Entwicklung, die wir ja seit längerer Zeit auch beobachten können.
2: Weil die Zahl der christlichen Kinder sinkt, setze man an immer mehr Schulen auf kooperativen Religionsunterricht. In Wien würden aktuell in 160 Klassen katholische, evangelische und orthodoxe Kinder gemeinsam im Fach Religion unterrichtet. Rund ein Viertel der Pflichtschülerinnen und Schüler in Wien ist ohne Bekenntnis. Über alle Glaubensrichtungen hinweg nehmen 44% der Kinder nicht am Religionsunterricht teil.
1: Flugausfälle heute zum Wochenstart in Italien. Betroffen sind vor allem EasyJet und ITA Airways. Die Gewerkschaften streiken für bessere Bezahlung. Frühling ist Brutzeit, auch an den Häusern. Viele Vogelarten nutzen Fassaden und Dächer als Nistplätze. Bei Gebäudesanierungen kann das schnell zum Problem werden, berichtet Anke Mandl.
4: Meisen, Schwalben oder Mauersegler nisten oft in kleinen Öffnungen an Häusern oder unter Dächern. Oft erkennt man diese Brutplätze nicht auf den ersten Blick. Wer jetzt saniert oder umbaut, sollte deshalb genau hinschauen, sagt Romana Ull, Vizepräsidentin vom Österreichischen Naturschutzbund.
5: Die größte Gefahr besteht im Verschließen von Spalten, im Verschließen von Hohlräumen. Und das passiert vor allem im Bereich der Gebäudesanierung.
4: Wenn bei Bauarbeiten Zugänge verschlossen werden können, Nester zerstört oder Brutplätze unbrauchbar werden. Das ist auch strafbar. Hinweise auf aktive Vögel sind ein- und ausfliegende Altvögel oder viel Flugverkehr an der Fassade. Wer das bemerkt, sollte laut Ull prüfen, ob die Arbeiten wirklich jetzt nötig sind oder besser in den Herbst verschoben werden, wenn die Brutzeit dann vorbei ist.
1: Jetzt zum Wetter mit Michael Mattern.
6: Heute stellt sich das Wetter in Österreich um. Die Wolken überwiegen, nur im Osten und Südosten ist es noch zeitweise sonnig und im Laufe des Tages ziehen verbreitet Regenschauer und Gewitter auf, die stellenweise kräftig sein können. Der lebhafte Wind dreht auf West und die Temperaturen erreichen 15 bis 23 mit mehr Sonne ganz im Osten noch bis zu 25 und in 2000 Meter um 5 Grad. In der kommenden Nacht gibt es dann verbreitet Regen, einen massiven Temperatursturz und damit stellenweise Schnee bis knapp unter 1000 Meter. Morgen Dienstag zeitweise nass, sehr windig und extrem frisch.
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1: Es ist 4 Uhr, am Mikrofon Christian Huber. Nach dem tödlichen Hunter-Virus-Ausbruch auf dem Kreuzfahrtschiff Hondius sind gestern 94 Menschen ausgeflogen worden. Heute sollen die restlichen 24 Passagiere das Schiff verlassen und in die Niederlande zurückkehren. Damit ist die Sache aber noch nicht erledigt, berichtet in Spanien Maren Häusermann.
2: Die Covid-Pandemie hat den Menschen beigebracht, wie sie sich vor Viren schützen können. Man muss halt die Hygienevorschriften und die Distanzregeln einhalten. Doch das Hunter-Virus kann auch ohne auszubrechen großen Schaden anrichten, denn die Inkubationszeit kann bis zu 8 Wochen betragen. Auch für die Passagiere der Hondius heißt das, dass sie noch weitere 42 Tage in Quarantäne bleiben müssen. Die 14 Spanier, die sich mittlerweile in einem Militärkrankenhaus befinden, haben um psychologische Unterstützung gebeten. Und auch den Krankenschwestern ist ihre Rolle für die nächsten Wochen bewusst. Sie fühlen sich einsam. Wir versuchen mehr als Krankenschwestern zu sein. Auch Psychologinnen, alles.
1: AMS-Chef Johannes Kopf hofft, dass die Regierung beim AMS-Förderbudget nicht so stark kürzt, wie von der Arbeiterkammer befürchtet. In der ZIB 2 sagt Kopf:
3: Wir haben bei Älteren nicht das Problem, dass sie so oft freigesetzt werden. Das ist nicht der Fall. Die haben eigentlich sehr nachhaltige Karrieren. Wir haben eher das Problem, dass sie nicht eingestellt werden, während sie arbeitslos werden. Und dafür braucht es dann sozusagen treffsicher Eingliederungsbeihilfen. Drum auch, glaube ich, das Bekenntnis und der Kampf um ein gutes Budget des Arbeitsmarktservice. Das ist dann, würde ich sagen, zielgerichteter gefördert als pauschal.
1: Österreichs beste Tennisspielerin Anastasia Potapova setzt beim WTA 1000er-Turnier in Rom ihren Erfolgslauf fort und steht im Achtelfinale. Christoph Ott.
4: Die 25-Jährige setzt sich in der dritten Runde in 1,5 Stunden klar in 2 Sätzen mit 6:3 und 6:2 gegen Ludmila Samsonova durch. Für Potapova ist es bereits der 3. Sieg gegen die aktuelle Nummer 21 der Welt und meint nach dem Match, es war nicht leicht, so weit zu kommen. Sie schaut von Spiel zu Spiel und lebt einfach im Moment.
5: I mean, it was not easy, but I just tried to go one by one to not look forward and to stay in the moment.
4: Im Achtelfinale trifft die Österreicherin heute Nachmittag nun mit der Weltranglisten 5. Jessica Pegula aus den USA auf die nächste Topspielerin und zeigt sich vor dem Duell optimistisch.
5: I think if you feel confident and physically good, I think anything can happen with anyone on tour.
4: Ich denke, wenn man selbstbewusst ist und sich körperlich gut fühlt, kann man jede auf der Tour schlagen, so Potapova.
1: Jetzt zum Wetter mit Michael Mattern.
6: Die neue Woche bringt eine markante Wetterumstellung. Es wird feuchter und deutlich kühler. Im Osten und Südosten gehen sich heute zwar mit ein paar Sonnenstunden noch einmal bis zu 25 Grad aus, meist hat es aber nur mehr 15 bis 23 in 2000 Meter um 5 Grad. Dazu ziehen heute immer mehr Wolken, Regenschauer und Gewitter auf, die am Nachmittag stellenweise kräftig sein können. Auch in der kommenden Nacht und morgen Dienstag ist es zeitweise nass. Dazu sehr windig und markant kälter mit Schneefall bis etwa 1000 Meter. Erst am Nachmittag gibt es dann auch etwas Sonne.
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1: Mit Rosanna Zara am Mikrofon. Die Regierung plant Kürzungen bei klimaschädlichen Subventionen. Gemeint sind vor allem Steuerbegünstigungen, die eher zu mehr Verbrauch von Öl und Gas beitragen als zu weniger. Details werden noch erarbeitet. Peter Daser berichtet.
2: Schon 2022 hat das WIFO eine Analyse sogenannter klimakontraproduktiver Subventionen veröffentlicht. Allen voran war das die Steuerbegünstigung für Diesel. Es ging über das Pendlerpauschale bis hin zu kostenlosen CO2-Zertifikaten. Alles zusammen kostet das den Staat pro Jahr zwischen 4 und 5,5 Milliarden Euro. NEOS-Chefin Außenministerin Beate Meindl-Reisinger sagte gestern in der Pressestunde:
3: Es ist ganz klar der Fahrplan beschlossen, dass wir auch klimaschädliche Subventionen zurückfahren.
2: Welche ist noch offen? Dazu gibt es derzeit eine Arbeitsgruppe im Finanzministerium. Als unwahrscheinlich gilt, dass die Steuerbegünstigung auf Diesel gestrichen wird. Schließlich versucht die Bundesregierung derzeit, mittels Spritpreisbremse Treibstoff sogar billiger zu machen.
1: US-Präsident Trump lehnt den Vorschlag des Iran zur Beendigung des Krieges ab. Dieser sei völlig inakzeptabel, schreibt Trump, ohne Details zu nennen. Laut iranischen Staatsmedien fordert Teheran unter anderem Reparationszahlungen von den USA. Nach dem Hunter-Virus-Ausbruch auf dem Kreuzfahrtschiff Hondius sind erste Passagiere in ihre Heimatländer zurückgekehrt. Sondermaschinen haben die Betroffenen aus Teneriffa ausgeflogen. 3 Passagiere sind an dem Virus gestorben, 3 weitere Infektionen sind bisher bestätigt. Österreichs Tennisnummer 1 Anastasia Potapova setzt beim WTA 1000 Turnier in Rom ihren Erfolgslauf fort. Sie steht im Achtelfinale. Christoph Ott.
4: Die 25-Jährige setzt sich in der dritten Runde in 1,5 Stunden klar in 2 Sätzen mit 6:3 und 6:2 gegen Ludmila Samsonova durch. Für Potapova ist es bereits der 3. Sieg gegen die aktuelle Nummer 21 der Welt und meint nach dem Match, es war nicht leicht, so weit zu kommen. Sie schaut von Spiel zu Spiel und lebt einfach im Moment.
5: I mean, it was not easy, but I just tried to go one by one, to not look forward and to stay in the moment.
4: Im Achtelfinale trifft die Österreicherin heute Nachmittag nun mit der Weltranglisten 5. Jessica Pegula aus den USA auf die nächste Topspielerin und zeigt sich vor dem Duell optimistisch.
5: I think if you feel confident and physically good, I think anything can happen with anyone on tour.
4: Ich denke, wenn man selbstbewusst ist und sich körperlich gut fühlt, kann man jede auf der Tour schlagen, so Potapova.
1: Das waren die Nachrichten mit Rosanna Zara.
6: Damit zum Radio Niederösterreich Wetter und jetzt endlich lang ersehnt. Heute kommen Schauer und auch Gewitter.
7: Dichte Wolken hängen über dem Land. Die Sonne, die zeigt sich am ersten kurz in der Früh und am Vormittag. Dabei kann es im Waldviertel und in den Voralpen schon regnen, blitzen und donnern. Im Lauf des Nachmittags breiten sich Regenschauer und Gewitter dann auf den Großteil des Landes aus. Mitunter kann es auch kräftig regnen und hageln. Davor wird es warm und schwül bei 19 bis 24 Grad. Aktuell 17 Grad in Wiener Neustadt, 16 in Amstetten, 14 Grad derzeit in Wien, St. Pölten und Retz. Und 11 Grad messen wir derzeit in Zwettl. Morgen am Dienstag dann windig und frisch bei Nummer 7 bis 15 Grad.
6: 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Soweit alles gut, aber wegen des Songcontests eine Straßensperre.
7: Die Hütteldorfer Straße in Wien ist zwischen dem Gürtel und dem Vogelwertplatz für den Songcontest gesperrt. Ausweichen ist über die Märzstraße möglich.
6: Eine gute Fahrt.
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6: Wunderschönen guten Morgen. Wir bringen Sie rein in eine kurze Arbeitswoche. Wie legen Sie die an?
9: Höchstens am Fenstertag, dass man am Freitag vielleicht ein bisschen langsamer tut. Aber am Montag ist immer diese gleich.
10: Es ist schön, wenn es ein kurzes Wochenende gibt, aber die Arbeit bleibt die gleiche.
11: Vielleicht ein Stück motivierter.
6: Na dann, Gas geben, ein Stück motivierter. Schönen guten Morgen.

0: 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Schönen guten Morgen am 11. Mai.
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0: Wir starten mit den Stieren.
2: Verfolgen Sie eine Idee unbedingt weiter, Sie werden Erfolg haben.
0: Zwillinge, die Woche beginnt gut. Sie verstehen es, wieder frischen Wind in Ihre Beziehung zu bringen.
2: Krebs, lassen Sie sich bei Ihrer Arbeit helfen, so vermeiden Sie Fehler und machen sich auch das Leben leichter.
0: Löwe, die Sterne meinen es gut mit Ihnen, was auch immer Sie tun, Sie werden sich wohlfühlen.
2: Jungfrau, reden ist Silber, schweigen ist Gold. Sehen Sie doch darüber hinweg, dass jemand einen Fehler gemacht hat.
0: Waage, Mars könnte Sie dazu verleiten, sich zu überschätzen.
2: Skorpion, lassen Sie sich nicht aus der Ruhe bringen und gehen Sie den Weg, den Sie eingeschlagen haben, unbeirrt weiter.
0: Schütze, nehmen Sie sich nicht zu viele Freiheiten heraus. Der Wochenbeginn verläuft friedlicher, wenn Sie mehr auf die Wünsche Ihres Partners oder der Partnerin eingehen.
2: Steinbock, versuchen Sie erst gar nicht, etwas zu erzwingen, das würde in einen Streit ausarten.
0: Wassermann, Arbeit und Liebesleben stehen unter einem guten Stern.
2: Fische, ein Problem klärt sich nicht von selber, ergreifen Sie die Initiative und klären Sie die Angelegenheit.
0: Und wieder, treten Sie kürzer, Ihre Lieben werden es Ihnen danken, wenn Sie einmal nicht so hektisch sind. Einen schönen guten Morgen.

0: Guten Morgen am Montag. Jetzt ganz offiziell willkommen in der Song Contest Woche.
1: Am Abend ist am Wiener Rathausplatz schon die Eröffnungszeremonie über die Bühne gegangen. Der türkise Teppich ist ausgerollt worden, über den dann alle ESC-Teilnehmer geschritten sind.
0: Und wie man sich's vom Song Contest erwartet. Das war ein Auftakt voller Glitzer, Emotionen, Festroben und einer bunten Show voller Gefühle. Marin Belakovic.
2: Are you ready, Eurovision?
3: Definitiv ja, nach dem gestrigen Auftakt am türkisen Teppich, wo es auch viele schöne Worte an die Song Contest Stadt Wien und an Österreich zu hören gegeben hat.
4: It's lovely, everyone is so welcome, I'm so enjoying to be here.
5: I love you, Vienna!
3: Und dazu hat es viel Glamour und auch ein paar extravagante Outfits gegeben, die auch an Lady Gaga erinnert haben. Das Haarkapuzenkleid zum Beispiel von Montenegro oder das Kleid der Bulgarin mit Haaren an den Ärmeln oder auch ein Rosensakko vom Teilnehmer aus Malta. Alles dabei am Eurovision-Laufsteg vor historischer Kulisse und riesiger Fanmenge. Und das hat bei vielen ESC-Stars für Gefühlsexplosionen gesorgt.
6: This is a dream.
7: Che emozione grande!
8: So lovely to be here.
9: And this is so incredible. This is so huge. So many people. They're all like smiling.
10: Es ist so schön. So viele Menschen. So gute Energie.
11: It's so amazing.
3: Amazing. Und auch amazing war der Moment, als unser Starter Cosmo am türkisen Teppich aufgetaucht ist. Da ist ein Handymeer unter den Fans in die Höhe gegangen.
12: Welcome home, Cosmo and the delegation of Austria.
13: Ich war nervös auf dem Weg hierher, aber jetzt ist es halt super schön. Ich meine, wir haben die besten Fans hier. Wir sind in Österreich vertreten. Österreich, es ist so eine große Ehre und wir freuen uns super, weil jetzt mit der Opening Ceremony, jetzt geht's so richtig los.
0: Alle Bilder auf songcontest.orf.at und man kann ja vom Song Contest halten, was man will, aber die Stimmung, die da gestern war, die kann man sich gut mitnehmen in die Arbeitswoche.
1: Und morgen geht's dann so richtig los, das erste Semifinale dann ab 21 Uhr live aus der Wiener Stadthalle in ORF 1.
0: Schönen guten Morgen.

0: einen schönen guten Morgen um 5.30 Uhr. Auf den Straßen geht's gut. Damit schauen wir gleich ins Nachrichtenstudio. Das ist Radio Niederösterreich Kompakt mit Eva Klein.
1: Schönen guten Morgen. In der Ukraine hat die durch die USA vermittelte Waffenruhe am Wochenende nicht gehalten. Russland und die Ukraine sprechen jeweils von mehreren Verletzten. Im Mordprozess gegen einen steirischen Winzer wird heute am Landesgericht St. Pölten ein Urteil erwartet. Der Angeklagte soll eine schwer kranke, aber vermögende Bekannte in Böhmkirchen mit einem Schlafmittel getötet haben. Er selbst spricht von legaler Sterbehilfe. Und die ersten Passagiere und Crewmitglieder haben gestern das Kreuzfahrtschiff Hondius auf Teneriffa verlassen, auf dem das Hunter-Virus ausgebrochen ist. Sie wurden mit Sondermaschinen in ihre Heimatländer ausgeflogen. Die Weltgesundheitsorganisation empfiehlt jetzt eine Quarantäne von 42 Tagen.
0: Das Radio Niederösterreich-Wetter. Heute kommt der lang ersehnte Regen.
2: Meistens gibt es dichte Wolken, die Sonne die zeigt sich am ersten kurz in der Früh und am Vormittag. Dabei kann es im Waldviertel und in den Voralpen schon regnen, blitzen und donnern. Im Laufe des Nachmittags breiten sich Regenschauer und Gewitter dann auf den Großteil des Landes aus. Mitunter kann es auch kräftig regnen und hageln. Davor wird es warm und schwül bei 19 bis 24 Grad. 17 Grad hat es auch jetzt schon in Oberndorf an der Melk, 12 Grad in Litschau, frische 8 Grad derzeit noch auf der Rax. In der Früh und am Vormittag, dabei kann es im Waldviertel und in den Voralpen schon regnen, blitzen und donnern. Im Laufe des Nachmittags breiten sich Regenschauer und Gewitter dann auf den Großteil des Landes aus. Mitunter kann es auch kräftig regnen und hageln. Davor wird es warm und schwül bei 19 bis 24 Grad. 17 Grad hat es auch jetzt schon in Oberndorf an der Melk, 12 Grad in Litschau, frische 8 Grad derzeit noch auf der Rax. Morgen am Dienstag dann windig und frisch.

0: Schönen guten Morgen am Montag. Seit gestern wissen wir wieder, Musik verbindet. Der Eurovision Song Contest bringt diese Woche wieder tausende Menschen zusammen. Allein in Wien werden bis zu 100.000 Gäste erwartet, die den Musikwettbewerb aus nächster Nähe miterleben möchten, weil sie Teil der Bewegung sein wollen und Musik hören einfach gut tut, meint Olivier Dantine, Superintendent der Evangelischen Kirche für Salzburg und Tirol.
1: Musik hat heilende Wirkung auf Körper und Seele. Ich glaube, dass auch deswegen ein großer Musikevent wie der Eurovision Song Contest diese Woche in Wien so große Anziehungskraft hat. Von dieser Heilkraft wusste übrigens schon die Bibel zu berichten. Der spätere König David kam an den Hof seines Vorgängers Saul, um mit seinem Harfenspiel einen bösen Geist von Saul zu vertreiben. Vermutlich war damit eine Depression gemeint. Dass Musik sich wohltuend auswirkt, erfahren viele Menschen. Musik kann beruhigen, aber auch anregen. Sie kann entspannen und manchmal sogar Schmerzen lindern. In der Rehabilitation von Schlaganfallpatienten oder in der Behandlung von Alzheimer-Patienten zum Beispiel konnte die positive Wirkung der Musik festgestellt werden. Das alles zeigt, dass Musik viel mehr am Menschen anspricht als nur das Gehör. Musik geht zwar durchs Ohr rein, aber berührt den ganzen Menschen in Körper und Seele. Es gibt auch Musik, bei der schafft es niemand, ruhig sitzen zu bleiben. Auch deswegen spielt Musik für die religiöse Erfahrung von Menschen eine ganz wichtige Bedeutung. Denn anders als das gesprochene Wort wird bei der Musik viel deutlicher. Ich als Ganzes, nicht nur mein Denken, auch meine Gefühle, mein Körper sind von Gott angesprochen und dadurch gesegnet.
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0: 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Schneller Blick auf die Straßen. Es geht soweit noch ganz gut, aber die ganze Woche über wird uns eine Straßensperre begleiten.
1: Die Hütteldorfer Straße in Wien ist zwischen dem Gürtel und dem Vogelweidplatz für den Song Contest gesperrt. Ausweichen ist über die Märzstraße möglich. Dauert bis nächsten Montag um 8:00 Uhr.

0: Beste aus Österreich auf Radio Niederösterreich. 10 Minuten noch, dann ist es 6 Uhr und ab heute heißt es Zittern im Garten. Sie sind da.
1: Ich habe gestern schon nicht gewusst.
2: Warte mal, du hast die Nase so voll besauf.
3: Wie heißen die Eisheiligen?
4: Oh, das weiß ich nicht. Melchior, Balthasar, ich weiß ja.
5: Pankratius, Bonifatius.
6: Die Eisheiligen heißen
7: Bonifaz, Pongratz, Servatz.
8: Und Zufel, die Pons 3.
9: Servatius, Pankratius, ja, Bonifatius, richtig.
5: Die letzte ist die Sophie, das weiß ich, gell?
2: Genau, jetzt haben wir es.
0: Großartig, Zufel, Pons 3. Das kann man sich gut merken dann.
10: Wir haben es aber noch nicht ganz, denn ordnungsgehalber gehört heute auch der Mamertus dazu. Morgen folgt dann der Pankratius, dann der Servatius, der Bonifatius und am Freitag beendet die kalte Sophie die Riege der Eisheiligen.
0: Und lustigerweise, das mit den Eisheiligen, das ist tatsächlich eine Bauernregel, die auch ihre Berechtigung hat. Jahrhundertelang haben Bauern das Wetterphänomen beobachtet. Simon, erklär's uns einmal, warum wird es jetzt im Mai so oft noch einmal kalt?
10: Im Mai heizt sich der europäische Kontinent schneller auf als das Meer um uns herum und an der Grenze zwischen warmer und kalter Luftmasse entstehen dann Tiefdruckgebiete, die können die polare Kaltluft bis nach Mitteleuropa bringen. Langjährige Messungen zeigen aber auch, dass Kaltlufteinbrüche nicht nur jetzt zu den Eisheiligen, sondern oft auch 10 Tage später auftreten, so zwischen dem 20. und 25. Mai.
0: Und es schaut jetzt fast so aus, als würden die Eisheiligen auf Stichwort wirklich zuschlagen.
10: Ja, punktgenau sind sie da heuer. Ab morgen kühlt es richtig ab. Heute Nachmittag schon Regenschauer und Gewitter, damit kühlt es dann ab. Morgen nochmal so Temperaturen um die 15 Grad. In den nächsten Tagen auch immer wieder Regen und sogar Schnee bis auf 800 Meter noch einmal herunter. Noch im 15-Tage-Trend sehen wir keine wirklich sommerlichen Temperaturen.
0: Und heute kommt zumindest mal Regen auf den Freimaus.
10: Genau, heute dürfte es im Laufe des Nachmittags einiges an Regen geben, auch Gewitter, dann vielleicht auch wieder zu kräftig, es kann auch ein bisschen hageln. Erwischt halt irgendwie nie das richtige Maß zurzeit.
0: Was ist mit deiner Stimme los? Du klingst so...
10: Ich war ein bisschen verkühlt letzte Woche. Ja. Die Pollenallergie noch dazu, das potenziert sich alles.
0: Wunderbar, man hört es noch ein bisschen. Schönen guten Morgen, Niederösterreich.

erste Kaffee des Tages schmeckt einfach immer am allerbesten. Schönen guten Morgen, 3 Minuten noch, dann ist es 6 Uhr. Aufstehen mit Radio Niederösterreich.

0: Einen schönen guten Morgen am Montag. Es ist der 11. Mai, das Wichtigste aus Niederösterreich, Österreich und der Welt mit Eva Klein. Es ist 6 Uhr.
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2: Die derzeit ja gesperrte Straße von Hormus ist ein zentrales Nadelöhr für den Transport von Rohöl, Erdölprodukten und Düngemitteln, aber auch andere wichtige Waren werden hier transportiert, etwa Naphtha, ein Rohstoff für die Kunststoffproduktion. Und die Lieferprobleme haben auch Auswirkungen auf die Landesgesundheitsagentur in Niederösterreich. Sie beurteilt daher laufend, wie die Versorgung mit Medizinprodukten auch in Krisen gewährleistet werden kann, sagt der Vorstand der Landesgesundheitsagentur Bernhard Kadlet.
3: Ein Szenario in einer Krisensituation wäre zum Beispiel, dass wir Produkte, die ursprünglich für den Einwegeinsatz bestimmt sind, in Krisensituationen wieder aufbereiten. Das haben wir während der Pandemie zum Beispiel mit den Masken gemacht. Da haben wir in Zusammenarbeit mit dem österreichischen Bundesheer, mit dem Amt für Materialtechnik, versucht, Masken wieder aufzubereiten, haben die nachher geprüft und haben feststellen können, dass wir diese Masken auch einsetzen können. So ein ähnliches Verfahren würden wir bei weiteren Produkten anwenden, wenn es zu weltweiten Engpässen oder zu einem Ausfall komplett kommt.
2: Sagt der Vorstand der Landesgesundheitsagentur Bernhard Kartletsch. Die Regierung muss sparen und da sind auch Kürzungen im Budget des AMS ein Thema. AMS-Chef Johannes Kopf hofft, dass die Regierung beim Förderbudget nicht so stark kürzt, wie von der Arbeiterkammer befürchtet.
4: Wir haben bei Älteren nicht das Problem, dass sie so oft freigesetzt werden. Das ist nicht der Fall. Die haben eigentlich sehr nachhaltige Karrieren. Wir haben eher das Problem, dass sie nicht eingestellt werden, wenn sie arbeitslos werden. Und dafür braucht es dann sozusagen treffsicher Eingliederungsbeihilfen. Drum auch, glaube ich, das Bekenntnis und der Kampf um ein gutes Budget des Arbeitsmarktservice. Das ist dann, würde ich sagen, zielgerichteter gefördert als pauschal.
2: Sagt AMS-Chef Johannes Kopf in der Zeit im Bild 2. Österreichs Tennis Nummer 1 Anastasia Potapova setzt beim WTA Tausender Turnier in Rom ihren Erfolgslauf fort und steht dort im Achtelfinale, Christoph Ott.
5: Die 25-Jährige setzt sich in der dritten Runde in 1,5 Stunden klar in 2 Sätzen mit 6:3 und 6:2 gegen Ludmila Samsonova durch. Für Potapova ist es bereits der 3. Sieg gegen die aktuelle Nummer 21 der Welt und meint nach dem Match, es war nicht leicht, so weit zu kommen. Sie schaut von Spiel zu Spiel und lebt einfach im Moment.
6: I mean, it was not easy, but I just tried to go one by one, to not look forward and to stay in the moment.
5: Im Achtelfinale trifft die Österreicherin heute Nachmittag nun mit der Weltranglisten 5. Jessica Pegula aus den USA auf die nächste Topspielerin und zeigt sich vor dem Duell optimistisch.
6: I think if you feel confident and physically good, I think anything can happen with anyone on tour.
5: Ich denke, wenn man selbstbewusst ist und sich körperlich gut fühlt, kann man jede auf der Tour schlagen, so Potapova.
0: Das Radio Niederösterreich Wetter, das bringt uns heute Schauer und Gewitter, Simon.
7: Dichte Wolken hängen über dem Land, die Sonne zeigt sich am ehesten kurz in der Früh und am Vormittag, im Waldviertel und in den Voralpen kann es da schon regnen. Im Laufe des Nachmittags breiten sich Regenschauer und Gewitter dann auf den Großteil Niederösterreichs aus, mitunter kann es auch kräftig regnen und hageln. Davor wird es noch einmal warm und schwül bei 19 bis 24 Grad. Aktuell 16 Grad in St. Pölten, 15 Grad in Wien und in Linz, 14 in Eisenstadt, 13 in Graz, 15 Grad sind es bei uns in Ternitz, 14 in Mistelbach und in Lilienfeld, 11 Grad in Horn. Morgen am Dienstag dann windig und deutlich frischer bei nur mehr 7 bis 15 Grad.
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7: Bis zu 10 Minuten länger dauert es mittlerweile auf der Tangente Richtung Graz zwischen Hirschstetten und der Praterbrücke. Gute und sichere Fahrt.
0: Fahren wir gleich drauf mit großartigen Hits, Flashdance.
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0: Schönen guten Morgen.

0: Willkommen in einer kurzen Arbeitswoche.
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0: Wahrscheinlich alle, die sich's gut eingeteilt haben und einige Tage frei haben in dieser Woche. Und sonst noch wer? Astrologin Eva Waskowitsch-Fiedelsberger.
2: Die Glückskinder sind die Zwillings-, Löwe- und Wassermann-Geborenen. Mars und Venus sind ihre Glücksboten. Sie können ihren Tagesablauf erfolgreich organisieren, ihre Arbeiten mühelos erledigen. Auch neue Aufgaben setzen sie spielend durch. Ob sie in einer Beziehung leben oder ob sie sich wieder einen Partner wünschen, der Liebestern sorgt für Glück und Wohlbefinden.
0: Wir wünschen eine erfolgreiche

0: Schönen guten Morgen um 6.19 Uhr und das muss man sich vorstellen. Diese Hoffnungen seit 61 Jahren hätten wir da gestern schon den Meisterteller mit nach Hause nehmen können. Das war alles angerichtet in Linz, alles vorbereitet, aber es verzögert sich noch, die Meisterfeier. Der LASK muss auf den ersten Bundesliga-Meistertitel seit 61 Jahren noch warten.
1: Der LASK hat seine Hausaufgaben zwar erledigt mit dem Sieg gegen Salzburg, aber weil auch Sturm in Hartberg gewonnen hat, bleiben die Grazer auch weiter im Rennen um den Titel.
0: So, Klaus Fischer, die Meisterfrage, die wird jetzt erst am kommenden Wochenende geklärt. Der LASK hat aber mit 2 Punkten Vorsprung die bessere Ausgangsposition.
2: Man braucht am Sonntag bei der Austria noch einen Punkt und Verfolger Sturm muss daheim gegen Rapid gewinnen. Es schaut also weiterhin sehr gut aus für Trainer Didi Kübauer und Torjäger Sascha Kalajdzic, auch wenn es gestern noch keine Meisterparty in Linz gegeben hat.
3: Ich habe gehofft, dass wir es heute feiern können, aber wir haben es in der Hand und das ist das Schönste, wenn du die Kontrolle darüber hast und jetzt müssen wir einfach nächste Woche punkten.
4: Ja, hätten wir das gesagt, vor 7 Monaten war es wahrscheinlich eingesperrt worden oder in die psychiatrische gekommen, dass wir bis zum letzten Tag und um die Meisterschaft spielen, die wollen wir jetzt erholen, natürlich, ist ganz klar.
2: Eines steht jedenfalls fest, aus Wien kommt der Meister auch heuer nicht. Die Austria und Rapid haben gestern um Platz 4 in der Tabelle gespielt und da hat die Austria in Hütteldorf 2:0 gewonnen. Die Nummer 1 in Wien ist also die Austria. Auf die Nummer 1 von Österreich müssen wir noch ein paar Tage warten.
0: Das wird ein intensives Wochenende in Wien. Song Contest und dazu der Meistertitel für den LASK, der am Sonntagnachmittag bei der Austria zu Gast ist. Schönen guten Morgen. Udo Jürgens

einem Song Contest Gewinner zum nächsten. Für viele war das das Highlight gestern bei der Eröffnungszeremonie. JJ singt seinen Song Wasted Love mit dem Radio Symphonieorchester. Das war episch. Können wir kurz reinhören? Kriegt man gleich Gänsehaut. Heute kommt die Frau zu uns, die ihn vor dem Song Contest gecoacht hat. Monika Ballwein, heute unser Gast nach 11, war ja selber auch schon einige Male beim Song Contest dabei. Ah, immer wieder cool. Monika Ballwein, heute unser Gast nach 11.

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1: 6.30 Uhr ist es. Schönen guten Morgen, Niederösterreich. Auf den Straßen in Niederösterreich alles gut. In Wien, da verlieren Sie eine Viertelstunde aktuell.
2: Auf der Tangente Richtung Graz, zwischen Hirschstetten und der Praterbrücke.
1: Gute Fahrt. 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
3: Schönen guten Morgen. Die Bundesregierung plant Kürzungen bei klimaschädlichen Subventionen. Im Kern geht es um Steuerbegünstigungen wie etwa für Diesel oder um kostenlose CO2-Zertifikate. Kostenpunkt da pro Jahr zwischen 4 und 5 Milliarden Euro. Welche Begünstigungen konkret fallen werden, ist noch offen. Details gibt es da noch keine. Und der Eurovision Song Contest ist eröffnet. Ab 17 Uhr gestern zogen die Acts aller heurigen 35 Teilnehmerländer vom Burgtheater zum Wiener Rathaus, vor dem vorher das Eurovision Village als große Partymeile des Mega-Events eröffnet wurde. Und in der Fußball-Bundesliga fällt die Entscheidung um den Meistertitel erst am Sonntag. In der letzten Runde, Tabellenführer LASK gewinnt gestern gegen Salzburg 2:1, Verfolgersturm Graz wart mit einem 4:2-Sieg in Hartberg, aber die Chance auf die erfolgreiche Titelverteidigung.
1: Das Radio Niederösterreich-Wetter, heute meistens dichte Wolken.
2: Die Sonne, die zeigt sich am ersten jetzt noch in der Früh und am Vormittag kurz. Dabei kann es im Waldviertel und in den Voralpen schon regnen. Im Laufe des Nachmittags breiten sich Schauer und Gewitter dann auf den Großteil Niederösterreichs aus. Mitunter kann es auch kräftig regnen und hageln. Dabei wird es warm und davor wird es noch einmal warm und schwül bei 19 bis 24 Grad. Wie schaut es aktuell aus? 16 Grad in Groß-Enzersdorf, 13 in Schöngrabern, 9 Grad in Mönchkirchen. Und morgen am Dienstag wird es dann windig und deutlich frischer bei nur mehr 7 bis 15 Grad.
1: Einen schönen guten Morgen an alle Kinder, die sich gerade fertig machen für eine kurze Kindergarten- und Schulwoche. Aber die hat's in sich.
2: Weil was für die kleinen Kinder das gruselige Monster unterm Bett ist, ist für die großen Kinder
1: die Mathe-Matura.
2: Der absolute Endgegner.
1: Heute für 7600 Schülerinnen und Schüler in Niederösterreich.
2: Dauert üblicherweise so 4 bis 4,5 Stunden. Danach hat der Schrecken dann auch wieder ein Ende.
1: Alle Daumen und Zehen gedrückt von uns, aber die hat's in sich.
2: Weil was für die kleinen Kinder das gruselige Monster unterm Bett ist, ist für die großen Kinder
1: die Mathe-Matura.
2: Der absolute Endgegner.
1: Heute für 7600 Schülerinnen und Schüler in Niederösterreich.
2: Dauert üblicherweise so 4 bis 4,5 Stunden. Danach hat der Schrecken dann auch wieder ein Ende.
1: Alle Daumen und Zehen gedrückt von uns. Wir bringen Sie gut rein in die Woche.

0: Einen schönen guten Morgen um 6.34 Uhr. Und es hat gestern einen Fünfer mit Zusatzteil gegeben bei der Lottoziehung und der kriegt knapp 100.000 Euro.
1: Das wären die Zahlen gewesen. 1, 4, 15, 19, 28, 34 und die Zusatzzahl 37. 1, 4, 15, 19, 28, 34 und die Zusatzzahl 37.
0: Der Joker.
1: 5, 7, 9, 5, 2, 5. Da hat es zwei Gewinner gegeben.
0: Alle Angaben wie immer, ohne Gewähr.

0: Einen schönen guten Morgen, Niederösterreich. Und wenn man mit dem Simon da in der Früh Dienst hat, man kriegt so, Mitleid, gell? Für alle, die sich mit Pollen etwas schwerer tun im Moment. Es sind wirklich harte Zeiten für Allergikerinnen und Allergiker. Wir sind schon mittendrin in der Gräser-Pollensaison. Und Simon, wie ist das so im Frühling?
1: Furchtbar. Man kann oft für eine Stunde in den Garten gehen und dann rinnen die Augen so, dass man eigentlich schon wieder rein muss.
0: Ja, und das Schwierige ist bei uns in Niederösterreich, da dauert diese Saison auch wirklich lange. Der Grund ist, dass die rund 250 verschiedenen Gräsersorten bei uns zu ganz unterschiedlichen Zeitpunkten blühen.
1: Damit kann die Gräserpollensaison bis in den September dauern. Bei warmem, trockenem und windigem Wetter kann die Belastung noch dazu deutlich steigen. Was Betroffenen hilft, weiß Markus Berger vom österreichischen Polleninformationsdienst.
2: Ganz wichtig ist, die aktuellen Pollenvorhersagen beachten. Es gibt bei polleninformation.at auch stundengenaue Vorhersagen, wo man ein bisschen den Tag planen kann, die Notfallmedikamente bereithalten. Wenn es ganz schlimm ist, kann man auch eine FFP2-Maske und größere Sonnenbrillen mit Sonnenhut tragen und auch durchwaschende Nasentropfen und Augentropfen ohne Medikament verwenden oder Nasenduschen.
0: Ja, was geht auch noch? Sport im Freien bewusst planen. Beim Laufen oder Radfahren gelangt mehr Luft und damit auch mehr Pollen in die Atemwege. Wenn man da besonders heftig reagiert, ist das Training im Innenraum vielleicht im Moment sinnvoller.
1: In den Apotheken merkt man die aktuelle Lage auch. Die machen gerade ein gutes Geschäft mit Allergiemitteln. Neben Tabletten, Sprays und Tropfen empfiehlt der St. Pöltener Apotheker Andreas Gentsch auch ein bisschen mehr auf die Ernährung zu achten.
3: Grundsätzlich hat die Allergie etwas mit dem Immunsystem zu tun und das Immunsystem hängt natürlich auch mit der Ernährung zusammen, weil es mit dem Darm eng verbunden ist. Das heißt, die richtige Ernährung, manche Lebensmittel eher zu reduzieren, ich sage jetzt Zucker bzw. hochverarbeitete Lebensmittel, Milchprodukte, Weizen, das bitte reduzieren.
0: Da hast du es wieder, Simon. Kein Zucker und kein Weizen. Schon wieder nach der Fastenzeit. Jetzt wegen den Gräserpollen. Aber gut, Unterstützung gibt es jetzt auch für Allergikerinnen und Allergiker mit der Apo-App auf Mobiltelefonen. Die hat eine neue Pollenfunktion und da können die Nutzer die aktuelle Pollenbelastung an ihrem Standort schnell und unkompliziert abrufen. Die App warnt dann auch bei hohen Werten. Was sagt die im Moment, Simon?
1: Aktuell Stufe 3 von 4 bei den Gräsern, also hohe Belastung.
0: Einen schönen guten Morgen. Rod Stewart für uns.

0: Schönen guten Morgen um 6:45. In Niederösterreich alles gut auf den Straßen. In Wien, da brauchen Sie eine Viertelstunde länger.
1: Auf der Tangente Richtung Graz, zwischen Hirschstetten und der Praterbrücke.
0: Eine gute Fahrt mit Neuem von der Meierin. Gold auf Radio Niederösterreich.

0: Ob man ihn besonders gerne mag oder nicht, den Song Contest. Irgendwie kommt man jedes Jahr nicht dran vorbei. Und das seit 70 Jahren. Was wäre da Ihr Lieblingsmoment gewesen? Alice Herzog hat sogar zwei.
1: Der Song Contest. Ja, da fallen mir zwei Dinge ein. Ganz bestimmt aus meiner Kindheit, Nicole und ein bisschen Frieden. Das war dann tatsächlich die erste Single-Schallplatte, die ich mir von meinem eigenen Taschengeld gekauft habe. Und mein Vater musste immer die Gitarre spielen und ich habe dazu gesungen. Und dann später in den 80er Jahren, the one and only Johnny Logan, Hold Me Now. Was waren wir Mädels verliebt? Werde ich ganz bestimmt nie vergessen.
0: Für alle, die noch einmal schmachten wollen, Johnny Logan, Hold Me Now.
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2: 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Einen schönen guten Morgen am Montag. Es ist der 11. Mai im Journalstudio Eva Klein.
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5: Bei klimaschädlichen Subventionen will die Bundesregierung kürzen. Und ein Urteil gibt es heute im Mordprozess in St. Pölten. Ein Winzer soll seine wohlhabende Bekannte getötet haben. Und das Wetter bringt endlich Regen heute. Die Bundesregierung sucht Wege, wie man sparen kann, und da könnten nun bestimmte Steuerbegünstigungen fallen, Peter Daser.
6: Schon 2022 hat das WIFO eine Analyse sogenannter klimakontraproduktiver Subventionen veröffentlicht. Allen voran war das die Steuerbegünstigung für Diesel. Es ging über das Pendlerpauschale bis hin zu kostenlosen CO2-Zertifikaten. Alles zusammen kostet das den Staat pro Jahr zwischen 4 und 5,5 Milliarden Euro. NEOS-Chefin Außenministerin Beate Meindl-Reisinger sagte gestern in der Pressestunde:
7: Es ist ganz klar der Fahrplan beschlossen, dass wir auch klimaschädliche Subventionen zurückfahren.
6: Welche ist noch offen? Dazu gibt es derzeit eine Arbeitsgruppe im Finanzministerium. Als unwahrscheinlich gilt, dass die Steuerbegünstigung auf Diesel gestrichen wird. Schließlich versucht die Bundesregierung derzeit, mittels Spritpreisbremse Treibstoff sogar billiger zu machen.
5: Im Mordprozess gegen einen steirischen Winzer wird heute ein Urteil erwartet. Der Angeklagte soll ja eine schwerkranke, aber vermögende Bekannte in Böhmkirchen mit einem Schlafmittel getötet haben. Stefan Schwarzwald-Seiler. Er spricht von legaler Sterbehilfe oder hat er nachgeholfen?
8: Der Angeklagte beteuert, dass die nach einem Schlaganfall bettlägerige Frau das Sterbemittel selbst eingenommen und er nur die gesetzlich erlaubte Sterbehilfe geleistet habe. Doch Audiofiles, die ein slowakischer Pfleger der Frau heimlich aufgenommen hat, haben an dieser Version zuletzt zweifeln lassen. Laut der Staatsanwältin habe der Winzer der Frau vielmehr vorgegaukelt, dass es sich nicht um das Sterbemittel, sondern nur um ein Magenschutzmittel handle. Als Motiv werden finanzielle Gründe angeführt. Unabhängig vom Urteil fordert Verteidiger Michael Dohr, aus diesem Fall die Lehren zu ziehen und die gesetzlich erlaubte Sterbehilfe zu reformieren.
5: Die große Opening Ceremony am Abend am Rathausplatz war der Auftakt des Eurovision Song Contest und der startet heute auch in der Wiener Stadthalle. 11.000 Fans werden erwartet und damit dort auch ein großer Polizeieinsatz, Peter Teubenbacher.
9: Scharfschützen beziehen Stellung, Antiterroreinheiten rüsten sich für den Ernstfall und es gibt Straßensperren. Drei Dinge sollte ab heute jeder wissen, der in diese Gegend kommt, sagt Paul Eidenberger vom Innenministerium.
10: Das erste ist ein sicherheitspolizeiliches Platzverbot. Das zweite ist eine Durchsuchungsanordnung. Und das dritte ist ein absolutes Verbot von jeglichen Drohnen, dass man die nicht steigen lassen darf.
9: Besucher der Stadthalle müssen sich zudem ausweisen, sie müssen einen Sicherheitscheck absolvieren und dürfen keine Tasche mitnehmen, auch keine kleine. Song Contest-Sprecherin Brigitte Uitz-Dahlinger.
11: Rundherum gibt es Locker, da kann man dann die Sachen einsperren, die kann man im Vorhinein idealerweise buchen. Oder eben, wenn man dann wirklich tatsächlich Sachen mit hat, die man eben nicht mit hineinnehmen kann, dann kann man sie im Locker einsperren.
9: Bei der gestrigen Eröffnung am Rathausplatz hat es viele überrascht und für lange Schlangen gesorgt.
5: Aber zum Schauen gab es genug, während man gewartet hat. Über die spektakulärsten Outfits am türkisen Teppich berichten wir gleich in Guten Morgen Niederösterreich. Und spannend bleibt es in der Fußball-Bundesliga, Wolfgang Eichinger. Wer wird Meister, der LASK oder Titelverteidiger Sturm? Die letzte Runde nächsten Sonntag, die entscheidet.
12: Ein Unentschieden bei der Wiener Austria nächsten Sonntag reicht den Linzern zum ersten Meistertitel seit 61 Jahren. Als Tabellenvorletzten hat Trainer Didi Kübauer den LASK übernommen. Jetzt winkt die Meisterparty.
13: Die Jungs haben sich in eine Position gebracht, wenn wir das vor 7 Monaten gesagt hätten, hätten sie die weggesperrt. Wir fahren da jetzt hin und wollen den Meistertitel holen.
12: Und für Sturmabwehrspieler Albert Walczy ist nach dem 4:2-Sieg gestern in Hartberg die Ausgangsposition klar. In der letzten Runde in Graz gegen Rapid siegen und gleichzeitig der Wiener Austria die Daumen drücken.
14: Der LASK hat was zu verlieren, wir haben eigentlich nur was zum Gewinnen. Im Endeffekt schauen, ob es reicht.
12: Und dahinter kämpfen der 3. Salzburg, der 4. Austria und die 5 platzierten Rapidler in der letzten Runde um den Europacup. Die Plätze 3 und 4 haben ihr Ticket sicher. Der 5. muss noch ins Playoff gegen eine Mannschaft aus der Qualifikationsgruppe.
2: Das Radio Niederösterreich-Wetter bringt heute Schauer und Gewitter.
15: Dichte Wolken hängen über dem Land, die Sonne die zeigt sich am ehesten kurz in der Früh und am Vormittag. Dabei kann es im Waldviertel und in den Voralpen schon regnen, blitzen und donnern. Im Laufe des Nachmittags, da breiten sich Regenschauer und Gewitter dann auf den Großteil des Landes aus. Mitunter kann es auch kräftig regnen und auch hageln. Davor wird es warm und schwül bei 19 bis 24 Grad. Morgen am Dienstag dann windig und frisch bei Nummer 7 bis 15 Grad. Dann schauen wir noch auf die aktuellen Temperaturen. 16 Grad sind es derzeit in Amstetten und St. Pölten, 15 in Poisdorf und Wiener Neustadt, 10 Grad derzeit in Zwettl. Der Blick in die anderen Landeshauptstädte, 15 Grad derzeit in Wien und in Linz, 14 in Eisenstadt, 13 in Innsbruck, Graz, Bregenz und Klagenfurt und 12 Grad hat es aktuell in Salzburg.
2: 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Niederösterreich, alles gut. In Wien, da brauchen Sie länger.
15: Eine Viertelstunde länger dauert es auf der Tangente Richtung Graz zwischen Hirschstetten und der Praterbrücke. Und A4-Ostautobahn Richtung Wien zwischen dem Knoten Schwechat und der Simmeringer Heide steht ein defektes Auto am rechten Fahrstreifen. Stau baut sich langsam auf.
2: Einen wunderschönen guten Morgen.
3: Frank und Simon Baumberger.
2: Hallo, hallo.
15: Schönen guten Morgen.
2: Da hätte ich gleich wieder einen Song Contest Siegertitel. Charlotte, Take Me to Your Heaven, wann war das?
15: 90er.
2: Gut, 99.

0: Guten Morgen um 7.12 Uhr, falls das Aufstehen schwerfällt heute. Kurze Motivation.
1: Wir haben ja nur gleich 3 Tage. Am Mittwoch können wir schon wieder vorgekauft Nacht.
2: Es ist eine kurze Woche und am Donnerstag ist Feiertag und Freitag frei. Die Woche ist schon wieder gelaufen.
0: Gutes Reinschauen.

0: wunderschönen guten Morgen und jetzt ganz offiziell willkommen in der Song Contest Woche.
1: Ja, unbedingt, wir sind schon mittendrin.
0: Am Abend ist am Wiener Rathausplatz die Eröffnungszeremonie über die Bühne gegangen. Der türkise Teppich ist ausgerollt, über den alle ESC-Teilnehmer geschritten sind. Und wie das halt so ist, ein Auftakt voller Glitzer, Emotionen, Festroben und einer bunten Show voller Gefühle. Marin Belagovic.
2: Are you ready, Eurovision?
3: Definitiv ja, nach dem gestrigen Auftakt am türkisen Teppich, wo es auch viele schöne Worte an die Song Contest Stadt Wien und an Österreich zu hören gegeben hat.
4: It's lovely, everyone is so welcome, I'm so enjoying to be here.
5: I love you, Vienna!
3: Und dazu hat es viel Glamour und auch ein paar extravagante Outfits gegeben, die auch an Lady Gaga erinnert haben. Das Haarkapuzenkleid zum Beispiel von Montenegro oder das Kleid der Bulgarin mit Haaren an den Ärmeln oder auch ein Rosensakko vom Teilnehmer aus Malta. Alles dabei am Eurovision-Laufsteg vor historischer Kulisse und riesiger Fanmenge. Und das hat bei vielen ESC-Stars für Gefühlsexplosionen gesorgt.
6: This is a dream.
7: Che emozione grande!
8: So lovely to be here.
9: And this is so incredible. This is so huge. So many people. They're all like smiling.
10: Es ist so schön, so viele Menschen, so gute Energie.
11: It's so amazing.
10: Amazing.
3: Und auch amazing war der Moment, als unser Starter Cosmo am türkisen Teppich aufgetaucht ist. Da ist ein Handymeer unter den Fans in die Höhe gegangen.
12: Welcome home, Cosmo and the delegation of Austria.
13: Ich war nervös auf dem Weg hierher, aber jetzt ist es halt super schön. Ich meine, wir haben die besten Fans hier. Wir sind in Österreich vertreten. Österreich, es ist so eine große Ehre und wir freuen uns super, weil jetzt mit der Opening Ceremony, jetzt geht's so richtig los.
0: Alle Bilder auf songcontest.orf.at und man kann davon halten, was man will, aber diese geniale Stimmung kann man sich super gut mitnehmen in die neue Woche.
1: Und morgen wird die Stimmung dann noch besser, da geht's dann richtig los mit dem ersten Semifinale. Ab 21 Uhr live aus der Wiener Stadthalle in ORF 1.
0: Schönen guten Morgen, Niederösterreich.

0: Party in Niederösterreich zum Aufstehen. 7 Minuten vor 7:30 ist es und bei der gestrigen Lottoziehung hat es einen Fünfer mit Zusatzzahl gegeben, der freut sich über knapp 100.000 Euro.
1: Und diese Zahlen hatte also niemand in vollem Umfang. 1, 4, 15, 19, 28, 34 und die Zusatzzahl 37. 1, 4, 15, 19, 28, 34 und die Zusatzzahl 37.
0: Und der Joker?
1: 5, 7, 9, 5, 2, 5, da hat es 2 Gewinner gegeben.
0: Alle Angaben wie immer, ohne Gewähr. Guten Morgen.

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2: 7.30 Uhr ist es, Radio Niederösterreich mit dem schnellsten Verkehrsservice im Land. Sie kommen in Niederösterreich gut voran, in Wien, da dauert es länger.
3: Eine Viertelstunde Zeitverlust gibt es auf der Tangente Richtung Graz zwischen Hirschstetten und der Praterbrücke. Und A4 Ostautobahn Richtung Wien zwischen dem Knoten Schwechat und der Simmeringer Heide steht ein defektes Auto am rechten Fahrstreifen. Da verlieren Sie 10 Minuten Zeit. Und die Hütteldorfer Straße, die ist zwischen dem Gürtel und dem Vogelweidplatz für den Song Contest gesperrt. Ausweichen ist über die Märzstraße möglich.
2: Damit zu Radio Niederösterreich Kompakt und Eva Klein.
4: Schönen guten Morgen. Die Pegelstände der Bäche und Flüsse in Niederösterreich sinken, was sich auch auf die Fischbestände auswirken könnte. Denn das Wasser in den Flüssen wird immer wärmer. Das führt zu Sauerstoffmangel und einer verschärften Situation für alle Fische. Brand im Gymnasium Hallein in Salzburg vor wenigen Stunden. Die Bibliothek ist in Flammen gestanden. Verletzt wurde niemand. Die Schüler müssen aber heute zu Hause bleiben. Die Maturantinnen und Maturanten, die müssen aber kommen, denn in den Schulen geht ja heute die Zentralmatura weiter. Da steht Mathematik auf dem Plan, das Fach mit der höchsten Fünferquote. Und die ersten Passagiere und Crewmitglieder haben gestern das Kreuzfahrtschiff Hondius auf Teneriffa verlassen, auf dem das Hunter-Virus ja ausgebrochen ist. Sie wurden mit Sondermaschinen in ihre Heimatländer ausgeflogen. Die WHO empfiehlt aber noch eine Quarantäne von 42 Tagen.
2: Das Radio Niederösterreich Wetter, heute meistens dichte Wolken.
3: Die Sonne, die zeigt sich am ersten kurz nach, in der Früh und am Vormittag im Waldviertel und in den Voralpen kann es schon regnen, blitzen und donnern. Im Laufe des Nachmittags breiten sich Schauer und Gewitter dann auf den Großteil Niederösterreichs aus. Es kann auch kräftig regnen und hageln. Davor wird es noch einmal warm und schwül bei 19 bis 24 Grad, bevor es morgen dann ordentlich abkühlt. Da wird es windig und frisch bei Nummer 7 bis 15 Grad.
2: 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Schönen guten Morgen.
3: Blitzen und donnern. Im Laufe des Nachmittags breiten sich Schauer und Gewitter dann auf den Großteil Niederösterreichs aus. Es kann auch kräftig regnen und hageln. Davor wird es noch einmal warm und schwül bei 19 bis 24 Grad, bevor es morgen dann ordentlich abkühlt. Da wird es windig und frisch bei Nummer 7 bis 15 Grad.
2: 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Schönen guten Morgen.

0: Und weg ist sie, die Sonne. Stattdessen sind die Eisheiligen da.
1: Ich habe gestern schon nicht gewusst.
2: Warte mal, da ist die Nosse so voll, pass auf.
3: Wie heißen die Eisheiligen?
4: Oh, das weiß ich nicht. Melchior, Balthasar, ich weiß ja.
5: Pankratius, Bonifatius.
6: Die Eisheiligen heißen
7: Bonifatius, Pongratz, Servatius.
8: Und Zuffertli, Pons 3.
9: Servatius, Pankratius, ja, Bonifatius, richtig.
5: Die letzte ist die Sophie, das weiß ich, gell?
2: Genau, jetzt haben wir's.
0: Zuffertli, Pons 3, das... Muss man sich einfach merken.
10: Und wenn noch nicht ganz alle, denn ordnungsgehalber gehört heute auch der Mamertus dazu. Es folgen morgen der Pankratius, dann der Servatius, der Bonifatius und am Freitag beendet dann die kalte Sophie die Riege der Eisheiligen.
0: Und das Witzige ist, das ist eine von den Bauernregeln, die tatsächlich ihre Berechtigung hat. Jahrhundertelang haben Bauern dieses Wetterphänomen beobachtet. Simon, warum wird es denn im Mai so oft noch kalt?
10: Ja, da heizt sich der europäische Kontinent schneller auf als das Meer um Europa herum und an der Grenze zwischen warmer und kalter Luft entstehen dann Tiefdruckgebiete. Die können die polare Kaltluft bis nach Mitteleuropa bringen. Langjährige Messungen zeigen aber auch, dass Kaltlufteinbrüche nicht nur jetzt zu den Eisheiligen, sondern oft auch noch 10 Tage später auftreten können, so zwischen dem 20. und 25. Mai.
0: Und es schaut fast so aus, als würden die Eisheiligen heuer aufs Stichwort zuschlagen.
10: Ja, wir sehen es. Die Sonne ist schon weg und ab morgen kühlt es dann auch ordentlich ab für ein paar Tage.
0: Genaue Wetteraussichten für die gesamte Woche. Hören wir gleich nach Eric Clapton.

0: Wir grooven uns ein auf eine neue Woche. Montag, 11. Mai und auf den Straßen jetzt um 7:45 in Niederösterreich alles gut. In Wien, da brauchen Sie länger.
1: A4 Ostautobahn Richtung Wien, da steht zwischen dem Knoten Schwechat und der Simmeringer Heide ein defektes Auto am rechten Fahrstreifen. Es gibt 10 Minuten Zeitverlust und eine Viertelstunde länger dauert es aktuell auf der Tangente Richtung Graz zwischen Hirschstetten und der Praterbrücke.
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0: Damit gleich zum Radio Niederösterreich Wetter und der 5-Tages-Prognose. Heute gibt es mal Regenschauer, schon sehr ersehnt, meistens aber dichte Wolken.
1: Die Sonne, die zeigt sich am 1. kurz in der Früh und am Vormittag noch im Waldviertel und in den Voralpen kann es schon früher regnen. Im Laufe des Nachmittags, da breiten sich Regenschauer und Gewitter dann auf den Großteil Niederösterreichs aus. Mitunter kann es auch kräftig regnen und hageln. Vorher wird es zum Teil nochmal schwül und warm bei 19 bis 24 Grad.
0: Morgen kühlt es dann ordentlich ab.
1: Nur mehr 7 bis 15 Grad, dazu windig und frisch. Speziell im Süden gibt es ein paar Regenschauer. Bis auf 800 Meter herunter kann es auch noch einmal weiß werden.
0: Da muss man die Tomatenpflanzerl nochmal abdecken, die man schon rausgesetzt hat. Am Mittwoch dann wieder trocken und zeitweise sonnig.
1: Ja, zeitweise ziehen aber auch dichte Wolken durch. Der Tag beginnt stellenweise leicht frostig, vor allem in den Voralpen und im Waldviertel. Bis zum Nachmittag steigen die Temperaturen auf 13 bis 18 Grad.
0: Auch das lange Wochenende startet eher durchwachsen.
1: Am Donnerstag zur größte Himmelfahrt, nur ein paar Sonnenstunden und immer wieder bewölkt. Tagsüber einzelne Regenschauer. Am Abend dann im Wald- und Mostviertel verbreitet Schauer und Gewitter bei 15 bis 21 Grad.
0: Und am Freitag wechseln Sonne und Wolken.
1: Auch ein paar kurze Schauer sind mit dabei bei 13 bis 19 Grad und richtig sommerlich wird es aus heutiger Sicht auch am Wochenende nicht.
0: Reinhard May, guten Morgen.
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0: Wir sind Song Contest. Spätestens seit gestern nach der großen Eröffnung. Jetzt sind auch in dieser Woche bei uns auf Radio Niederösterreich lauter Gäste zu Gast nach 11, die irgendwie mit dem Song Contest verbunden sind. Morgen kommt ESC-Legende Waterloo.
1: Vor unglaublichen 50 Jahren ist er gemeinsam mit Robinson auf der Song Contest-Bühne gestanden. Der 5. Platz damals, eines der besten Ergebnisse der österreichischen Song Contest-Geschichte, hat im Leben von Waterloo so einiges verändert.
0: Übermorgen am Mittwoch kommt dann Gary Lux zu uns, ein Rekordhalter in Sachen ESC. Er war schon 6-mal beim Song Contest dabei, als Haupt- und Backgroundsänger. Am Freitag, am Fenstertag, kommt dann Jenny Jürgens.
1: Ihr Papa Udo hat als allererster für Österreich den Song Contest gewonnen. Was ihre liebsten Momente mit ihm waren, erzählt Jenny Jürgens bei uns.
0: Und heute besucht uns Monika Ballwein. Die Niederösterreicherin hat Conchita Wurst und JJ vor den ESC-Auftritten als Vocal Coach betreut und war selbst mehrmals beim Song Contest dabei als Sängerin im Hintergrund. Viele spannende Gäste diese Woche bei uns zu Gast nach 11 auf Radio Niederösterreich. Alles im Zeichen des Song Contests. Gleich gibt es bei mir noch Gloria Gaynor. Was Flottes zum Unterwerden vor 8. Gleich nach Whitney Houston. Einen wunderschönen guten Morgen. 9 Minuten noch, dann ist es 8.

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1: 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Ein bisschen ins Frühstückswecker und dann ist es acht. Schönen guten Morgen.

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3: Schönen guten Morgen am Montag. Es ist der 11. Mai im Journalstudio. Eva Klein.
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3: Drei Viertel der Flüsse in Niederösterreich führt Niedrigwasser. Und Ende des Albtraums für die Passagiere auf dem Hantavirus-Kreuzfahrtschiff. Sie werden noch heute alle heimgeflogen. Und das Wetter. Heute wird es endlich mal regnen. Lang herbeigesehnt, der Regen heute, aber die Landwirte rechnen Regen hin oder her, teils mit Ernteeinbußen. Auch die Pegelstände der Bäche und Flüsse in Niederösterreich sinken und das belastet auch die Fische. Doris Henninger und Robert Salzer berichten.
5: Der WWF hat die Pegelstände der Flüsse Österreichs ausgewertet. Demnach ist die Zahl der Bäche und Flüsse, die Niedrigwasser führen, innerhalb eines Monats von 40% auf 75% gestiegen. Das hat Auswirkungen, bestätigt Gregor Grafvogel, Geschäftsführer des Landesfischereiverbands Niederösterreich.
6: Wir haben tausende von Zubringerbächen, die teils sehr wenig Wasser führen schon, aber einen immensen Lebensraum bieten für viele Kleinstlebewesen, also keine großen Fische. Und diese werden als erste massiv betroffen sein, wenn sich das jetzt nicht bessert.
5: Und danach sieht es nicht aus. Die für die nächsten Tage erwarteten Regenschauer dürften eher ein Tropfen auf den heißen Stein sein. Die dadurch zu erwartende Erwärmung des Wassers führt zu Sauerstoffmangel und einer verschärften Situation für alle Fische.
3: Die Zahl der Musliminnen und Muslime in Österreich ist in den letzten 10 Jahren gestiegen und das macht sich auch an den Wiener Schulen bemerkbar, Viktoria Waldecker.
7: Der Religionsunterricht an den Wiener Pflichtschulen hat sich verändert. Knapp 39% der Kinder haben im aktuellen Schuljahr ein islamisches Glaubensbekenntnis. Ihr Anteil ist damit weiter gestiegen. 36% der Wiener Pflichtschülerinnen und Schüler sind Christen. Diese Zahl ist rückläufig. Das sei nicht abrupt gekommen, sagt Andrea Pinz, Leiterin des Erzbischöflichen Amts für Schule und Bildung in Wien.
8: Sondern das ist eine demografische Entwicklung, die wir ja seit längerer Zeit auch beobachten können.
7: Weil die Zahl der christlichen Kinder sinkt, setze man an immer mehr Schulen auf kooperativen Religionsunterricht. In Wien würden aktuell in 160 Klassen katholische, evangelische und orthodoxe Kinder gemeinsam im Fach Religion unterrichtet. Rund ein Viertel der Pflichtschülerinnen und Schüler in Wien ist ohne Bekenntnis. Über alle Glaubensrichtungen hinweg nehmen 44% der Kinder nicht am Religionsunterricht teil.
3: Die Sperre der Straße von Hormus sorgt nicht nur für Lieferengpässe bei Öl oder Düngemittel, sondern auch bei anderen Rohstoffen. Und diese Lieferprobleme haben Auswirkungen auf die niederösterreichische Landesgesundheitsagentur. Petra Ottitsch mit den Details.
9: Die Landesgesundheitsagentur prüft derzeit genau, woher ihre Lieferanten die Produkte beziehen. Bernhard Kadletz, Vorstand der Landesgesundheitsagentur, sagt:
10: Aktuell beschäftigen wir uns bereits seit 4 Wochen damit, welche Einflüsse die Sperre der Straße von Hormus auf die Versorgung mit unseren Medikalprodukten hat, weil wir in ganz vielen Materialien Vorstufen von Plastik, Rohstoffe wie Naphtha brauchen.
9: Der Iran-Krieg hat auch Auswirkungen auf die Versorgung mit Einweghandschuhen.
10: Die Handschuhe werden aus Rohstoffen hergestellt, die zu 80% bis 90% durch die Straße von Hormus transportiert werden. Und daher ist es für uns ganz wichtig, hier die Preisentwicklungen, aber auch die Verfügbarkeit ganz eng zu monetieren, damit wir ausreichend Material zur Verfügung für unsere Mitarbeiterinnen und Mitarbeiter haben.
9: Die Landesgesundheitsagentur beurteile laufend, wie die Versorgung mit Medizinprodukten auch in Krisensituationen gewährleistet werden könne.
3: Endlich erlöst sind die Passagiere auf dem Kreuzfahrtschiff Hondius. Das Schiff hat Teneriffa erreicht. Der Albtraum ist zu Ende und am Nachmittag soll das Kreuzfahrtschiff dann vollständig evakuiert sein, berichtet Ernst Kernmeier.
11: Von den Passagieren des Kreuzfahrtschiffes Hondius warten noch 24 auf ihre Heimreise. 6 von ihnen sollen heute Nachmittag in Richtung Australien fliegen, die anderen 18 in die Niederlande. So wie schon die anderen 94 gestern darf jeder erst von Bord, wenn das Flugzeug für den Nachhauseflug in Teneriffa eingetroffen ist. Von den bisher nach Hause gekommenen weisen ein Franzose und eine Person aus den USA Symptome einer Hantavirus-Infektion auf. Eine weitere Person aus den USA wurde leicht positiv getestet. Das sei auch zu erwarten gewesen, sagt die spanische Gesundheitsministerin Monica García. Alle sollten die Vorgaben der Gesundheitsbehörden befolgen. Die sehen 6 Wochen Quarantäne vor.
3: Das Radio Niederösterreich-Wetter bringt heute endlich mal Regenschauer.
12: Und auch Gewitter, dichte Wolken hängen über dem Land. Die Sonne, die zeigt sich am ersten kurz noch in der Früh und am Vormittag. Im Waldviertel und in den Voralpen kann es da schon regnen, blitzen und donnern. Im Lauf des Nachmittags breiten sich dann Regenschauer und Gewitter auf den Großteil Niederösterreichs aus. Mitunter kann es auch kräftig regnen und hageln. Davor wird es noch einmal warm und schwül bei 19 bis 24 Grad. Aktuell 17 Grad in Gänserndorf, 16 in Wiener Neustadt und St. Pölten, 14 in Krems und Weidhofen an der Ips. 16 Grad sind es derzeit in Wien, stark bewölkt ist es in Eisenstadt und in Linz bei 15 Grad, wolkenlos dagegen noch in Graz bei ebenfalls 15 Grad. Morgen am Dienstag windig und frisch bei Nummer 7 bis 15 Grad.
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12: 10 Minuten länger dauert es am Weg nach Wien auf der A2 ab der Südautobahn ab Dreiskirchen. 10 Minuten länger dauert es auch auf der S1. Der Wiener Außenring-Schnellstraße Richtung Vösendorf zwischen Schwechat-Ost und Rot-Neusiedl. In Wien, da brauchen Sie weiterhin eine Viertelstunde länger auf der Tangente Richtung Graz zwischen Hirschstetten und der Praterbrücke. Und 10 Minuten Zeitverlust aktuell jeweils auf der Altmannsdorfer Straße stadtauswärts zwischen der Grünbergstraße und dem Altmannsdorfer Ast, auf der Grünbergstraße stadteinwärts, am Damminneren Gürtel zwischen der Währinger Straße und der Nussdorfer Straße nach einem Unfall.
3: Eine sichere Fahrt wünschen wir Ihnen. Perfekter Start in die neue Arbeitswoche. Die Pointers ist das. Die größten Hits aller Zeiten bei uns und wir bringen sie gut rein. Simon Baumberger.
12: Guten Morgen.
3: Und ich, Jenny Frank.

0: Guten Morgen, ganz offiziell in der ESC-Woche. Und wenn man über Song Contest-Momente redet, da hat da so jeder und jede ihre oder seine Erinnerungen. Auch Andi Hausmann. Lieber Andi, was war dein Lieblings-ESC-Moment?
1: Also wenn ich an den Song Contest denke, dann denke ich sofort an Vincent Bueno. Sie wissen schon, die Musical-Show im ORF hat er gewonnen, bei Dancing Stars war er dabei und eben dann auch beim Song Contest. Ich habe kurze Zeit mit dem Vincent in einer Band gespielt. Wir haben bei uns im Keller geprobt, sind auch miteinander aufgetreten. Das war echt eine lustige Zeit damals. Und auf einmal ist der Vincent, mit dem ich auf der Bühne gestanden bin, der österreichische Vertreter beim Song Contest. Und das gleich zweimal. 2020 ist der ja wegen Corona abgesagt worden, aber beim zweiten Mal, das war dann 2021 in den Niederlanden, da haben wir dann unserem Vincent ganz fest die Daumen gedrückt, haben ein paar Nachrichten auch hin und her geschickt. Amen hat das Lied damals geheißen. Fürs Finale hat es leider nicht gereicht. Ich war aber trotzdem ziemlich stolz auf Vincent Bueno.
0: Amen jetzt für uns und für Andi Hausmann. Amen. 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

0: Schönen guten Morgen. Ist das schön? Überall so viele bunte Blumen jetzt zu Hause am Tag nach dem Muttertag. Jetzt müssen wir nur schauen, dass uns die Blumenpracht auch erhalten bleibt. Guten Morgen, Radio Niederösterreich-Gärtner Hannes Käfer. Schön, dass du dir auch heute Zeit für uns nimmst.
1: Guten Morgen, hallo.
0: Was können wir denn tun, dass jetzt diese wunderschönen Pflanzen auch möglichst lange wunderschön bleiben?
1: In erster Linie ist es wichtig, dass der Blumenstrauß in einem sauberen Wasser drinnen ist. Mit dieser Schnittblumennahrung, die man vom Gärtner oder Floristen mitbekommen hat, hält das Wasser wirklich länger, bleibt länger frisch und somit auch die Blumen. Wenn man das Wasser wechseln muss, würde ich wirklich schauen, vielleicht, dass man so eine Schnittblumennahrung wieder dazu gibt. Nehmen Sie ein bisschen Abstand von Zucker und solchen Hausmitteln. Das beschleunigt oft, wenn schon ein bisschen Bakterien im Wasser sind, das beschleunigt oft noch das Verderben der Stiele. Das funktioniert wirklich nur, wenn das Wasser sehr, sehr frisch ist oder beim ersten Mal einwässern. Dann kann das funktionieren.
0: Und bei Schnittblumen macht da auch der Standort einen Unterschied?
1: Ja, einen sehr großen. Je kühler die Umgebung ist, je besser halten sich die Schnittblumen. Das macht natürlich sehr, sehr viel aus. So der Platz am Fensterbrett, wo die Sonne dann möglicherweise noch drauf scheint, das verkürzt die Lebensdauer enorm. Das halbiert die Lebensdauer. Wenn man dann natürlich in die Arbeit geht, wenn man weggeht von zu Hause oder nachts, wenn den Blumenstrauß ohne dies niemand sehen kann, dann ist ein kühler Platz im Vorhaus oder wo auch immer es kühl ist, natürlich ein besserer Platz für die Blumen. Das erhöht die Lebensdauer sehr, sehr wesentlich.
0: Das heißt, wenn man sich ein bisschen darum kümmert, wie lange kann man da eine Freude haben?
1: Also im allerbesten Fall 2 Wochen, das ist auch die Anforderung generell an Schnittblumen, 14 bis 16 Tage, das finde ich ein bisschen hochgegriffen, aber so in der Regel sind schon auf jeden Fall 8 bis 10 Tage, wo so eine Strauß sehr ansehnlich und frisch bleibt.
0: Hannes Käfer, vielen herzlichen Dank.
1: Sehr gerne und noch viel Freude mit den Blumen.

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2: 8.30 Uhr ist es, Radio Niederösterreich mit dem schnellsten Verkehrsservice im Land. 10 Minuten länger dauert Ihr Weg nach Wien.
3: Und zwar auf der Tangente.
2: Auf der A2, der Südautobahn.
3: Auf der A2 waren wir genau auf der Südautobahn ab Dreiskirchen und 10 Minuten länger dauert es auch auf der S1 der Wiener Außenring Schnellstraße Richtung Vösendorf zwischen Schwechat Ost und Rotneusiedl.
2: Aber Tangente war auch ein guter Tipp.
3: Genau, jetzt schauen wir nach Wien auf die Tangente. Da dauert es eine Viertelstunde länger, wie so oft, Richtung Graz zwischen Hirstetten und der Praterbrücke. Und 10 Minuten verlieren sie aktuell jeweils auf der Altmannsdorfer Straße statt auswärts zwischen der Grünbergstraße und dem Altmannsdorfer Ast. Auf der Grünbergstraße statt einwärts und am inneren Gürtel zwischen der Währinger Straße und der Nussdorfer Straße nach einem Unfall.
2: Eine sichere Fahrt wünschen wir Ihnen. 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
4: Bombendrohung gestern Abend am Linzer Flughafen. Der wurde gesperrt und evakuiert. Ein Großaufgebot der Polizei hat den Flughafen schließlich durchsucht, aber nichts gefunden. Jetzt will man die Bombendroher aufspüren. Die EU-Außenminister wollen heute bei einem Treffen in Brüssel weitere Sanktionen gegen russische Verantwortliche für die Deportation und Zwangsadoption ukrainischer Kinder verhängen. Vermögenswerte sollen eingefroren und Einreiseverbote für die EU verhängt werden. US-Präsident Trump bezeichnet die Antwort Irans auf den US-Vorschlag zur Beendigung des Krieges als inakzeptabel. Sie gefällt mir nicht, schreibt Trump auf seiner Social-Media-Plattform Truth Social. Was genau ihn stört, das bleibt allerdings offen.
2: Das Radio Niederösterreich-Wetter, heute meistens dichte Wolken.
3: Die Sonne, die zeigt sich am ersten kurz in der Früh und am Vormittag noch. Im Waldviertel und in den Voralpen kann es schon früher regnen. Im Laufe des Nachmittags breiten sich Regenschau und Gewitter dann auf den Großteil Niederösterreichs aus. Mitunter kann es auch kräftig regnen und hageln. Davor wird es warm und schwül bei 19 bis 24 Grad. Morgen Dienstag dann windig und frisch und deutlich kühler bei nur mehr 7 bis 15 Grad.
2: Der nächste Song Contest Siegersong Bugs Fizz, Making Your Mind Up. Wann war der?
3: Das dürfte in den 70ern gewesen sein, nehme ich mal an.
2: Ein bisschen später.
3: 75 ungefähr.
2: Nein, 81. Making Your Mind Up. Schönen guten Morgen, Niederösterreich. 8.32 Uhr ist es.

0: ist Jonita Österreich. Um 8.38 Uhr am Montag, der Startschuss für den Eurovision Song Contest in Wien ist gefallen. Am Rathausplatz ist schon die große Opening Ceremony über die Bühne gegangen gestern und gleichzeitig ist dort am Rathausplatz auch das Eurovision Village eröffnet worden.
1: Ja, wer vielleicht keine Tickets ergattert hat und trotzdem ein bisschen ESC-Luft schnuppern will, einfach vorbeischauen. Bis Sonntag gibt es dabei freiem Eintritt täglich Programm. Live-Konzerte, ESC-Quizzes, Karaoke und Public Viewing natürlich während der drei ESC-Shows.
0: Und das muss man sich auf der Zunge zergehen lassen, da werden pro Tag 30.000 Fans erwartet. Da wird also ganz schön was los sein. Dementsprechend ist die Sicherheit das Allerwichtigste. Doris Bachler.
2: Ja, der Rathausplatz ist bis Sonntag nicht nur die offizielle Fanarena des Eurovision Song Contests, sondern auch eine Hochsicherheitszone. Das heißt unter anderem, dass der Zutritt zum Eurovision Village nur über 4 gekennzeichnete Eingänge möglich ist. Bei diesen Eingängen gibt es, ähnlich wie am Flughafen, Kontrollen. So der Geschäftsführer vom Stadt-Wien-Marketing, Paul Weiß.
3: Das heißt, alle Taschen werden dann angeschaut werden. Diese Taschen dürfen nicht größer als A4 sein. Sie müssen geöffnet werden und vorgezeigt werden. Dazu wird unser Personal auch Handscanner verwenden, um die Leute ein bisschen durchzuscannen.
2: Wer Cola, Saft oder Wasser ins Eurovision Village mitnehmen will, also Antialkoholiker, der kann das. Allerdings gibt es da auch eigene Auflagen.
3: Die Mitnahme ist erlaubt von einer PET-Flasche nicht größer als 0,5 Liter, wobei da dann auch dieser Schraubverschluss abgeschraubt wird, damit es dann nicht als Wurfgegenstand verwendet werden kann. Es gibt aber auch im Areal Trinkbrunnen und die sind auch während des Eurovision Village in Betrieb.
2: Weder Flaschen noch Handtaschen sind dann am Samstag erlaubt, am Finaltag des Song Contests. Da herrscht, wie gestern am Eröffnungstag, eine strikte No-Bag-Policy.
3: Das heißt, man darf maximal etwas Durchsichtiges im Format von A6 bei sich tragen, wo zum Beispiel ein Telefon hineinpasst. Ansonsten ist die Mitnahme von nichts anderem erlaubt.
2: Aufbewahrungsmöglichkeiten für Rucksäcke, Taschen oder andere Sachen gibt es am Rathausplatz übrigens generell keine. Also, wer auf Nummer sicher gehen will, der lässt alles außer Ausweis, Schlüssel, Handy und Geld zu Hause und bringt dafür eine große Portion gute Laune mit. Die ist im Eurovision Village nämlich uneingeschränkt willkommen.
0: Und unbedingt einmal reinwinken bei unserem Glasstudio direkt im Eurovision Village am Rathausplatz. Radio Niederösterreich sendet live von dort am Dienstag und Donnerstagnachmittag, also an beiden Halbfinaltagen. Schönen guten Morgen.

0: Take That auf Radio Niederösterreich, die größten Hits aller Zeiten und immer bestens informiert, wie Sie gerade so in die Arbeit kommen. Im Moment 10 Minuten länger brauchen Sie am Weg in Niederösterreich nach Wien.
1: Auf der A2 der Südautobahn ab Dreiskirchen und 10 Minuten länger dauert es auch auf der S1 der Wiener Außenring-Schnellstraße Richtung Vösendorf zwischen Schwechat-Ost und Roden-Neusiedl. Eine Viertelstunde länger brauchen Sie in Wien auf der Tangente Richtung Graz zwischen Hirschstetten und der Praterbrücke und 10 Minuten Zeitverlust aktuell auf der Altmannsdorfer Straße statt auswärts zwischen der Grünbergstraße und dem Altmannsdorfer Ast, auf der Grünbergstraße statt einwärts und am inneren Gürtel zwischen der Währinger Straße und der Nussdorfer Straße nach einem Unfall.
0: Das ist Springfield. 9:15 ist es genau.

0: Schönen guten Morgen am 11. Mai.
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0: Stiere, verfolgen Sie eine Idee unbedingt weiter, Sie werden Erfolg haben.
2: Zwillinge, die Woche beginnt gut, Sie verstehen es wieder, frischen Wind in Ihre Beziehung zu bringen.
0: Krebse, lassen Sie sich bei Ihrer Arbeit helfen, so vermeiden Sie Fehler und machen sich auch das Leben leichter.
2: Löwe, die Sterne meinen es gut mit Ihnen, was auch immer Sie tun, Sie werden sich wohlfühlen.
0: Jungfrau, reden ist Silber, schweigen ist Gold, sehen Sie darüber hinweg, dass jemand einen Fehler gemacht hat.
2: Waage, Mars könnte Sie dazu verleiten, sich zu überschätzen.
0: Skorpion, lassen Sie sich nicht aus der Ruhe bringen. Gehen Sie den Weg, den Sie eingeschlagen haben.
2: Schütze, nehmen Sie sich nicht zu viele Freiheiten heraus. Der Wochenbeginn verläuft friedlicher, wenn Sie mehr auf die Wünsche Ihres Partners oder Ihrer Partnerin eingehen.
0: Steinbock, versuchen Sie es gar nicht, etwas zu erzwingen. Das würde in einen Streit ausarten.
2: Wassermann, Arbeit und Liebesleben stehen unter einem guten Stern.
0: Fische, ein Problem klärt sich nicht von selbst. Ergreifen Sie die Initiative.
2: Und Widder, treten Sie kürzer. Ihre Lieben werden Sie Ihnen danken, wenn Sie mal nicht so hektisch sind.
0: Hektik einfach wegtanzen. Madonna, Like a Virgin.

0: Alle, die heute besonders fröhlich lächeln in der Arbeit und weiblich sind, haben meistens ganz brave Kinder gehabt und zum Muttertag tolle Sachen bekommen. Alice Herzog, du schaust nicht ganz so fröhlich aus.
1: Naja, die Zeiten der selbstgebastelten Kerzenständer sind vorbei. Ja, nein, also ich habe eh gratuliert. Ne? Sohn Nummer 1, so gegen Mittag. Dann Sohn Nummer 2, so, das war glaube ich früher Nachmittag. Sohn Nummer 3 war es dann 5:45, wobei da muss ich dazu sagen, er hat gearbeitet den ganzen Tag, hat mir zumindest einen Mädels Prosecco mitgebracht. Und so um Nummer 4 habe ich dann um 21 Uhr kurz gesehen, kurzes Bussi und Mama, darf ich jetzt Fußball schauen gehen zu den Nachbarn? Ist eh okay, oder?
0: Ja, vier jo. Burschen, die jüngsten 16. Ne? Du hattest dann einen entspannten Muttertag, ja, kann man sagen. Ne?
1: Ist auch okay.
0: Und jetzt Sendung auf Radio Niederösterreich, der Vormittag mit Alice Herzog. Jetzt gleich für Sie.

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3: In Leonding hat die Polizei am Wochenende einen 11-Jährigen alleine vor einem Bordell entdeckt, in einem geparkten Auto. Der Vater ist währenddessen in das Rotlichtlokal gegangen. Er war noch dazu betrunken, berichtet Caroline Bloberger.
4: Gegen Mitternacht wird die Polizei in der Nacht auf Sonntag zu dem Bordell in Leonding gerufen. Augenzeugen haben einen 11-jährigen Buben in einem geparkten Auto unmittelbar vor dem Etablissement entdeckt. Plötzlich taucht der Vater, ein 40-jähriger Ukrainer, mit einem 23-jährigen Begleiter auf. Der Mann gibt an, sein Sohn habe nur im Auto gewartet, während er mit seinen Bekannten im Lokal gewesen ist. Weil der Mann stark betrunken wirkt, wird vor Ort ein Alkomat-Test durchgeführt. Dieser gibt einen Messwert von mehr als 2 Promille. Sofort wird die Mutter kontaktiert. Sie weiß bereits über den nächtlichen Ausflug ihres Sohnes Bescheid. Das Kind wird unversehrt nach Hause gebracht. Dem 40-jährigen Vater wird die Weiterfahrt untersagt.
3: Im 10 Ringen um einen Ausweg aus dem Irankrieg hat das iranische Regime jetzt eine Antwort auf den US-Vorschlag zur Beendigung des Krieges an den Vermittler Pakistan weitergegeben. US-Präsident Donald Trump ist mit dieser Antwort nicht zufrieden, berichtet aus Washington Christoph Kohl.
5: Die iranische Antwort auf seinen Friedensplan sei inakzeptabel, schreibt Donald Trump online. Was genau ihn daran stört, sagt der US-Präsident aber nicht. Auch nicht, ob er die Verhandlungen weiter fortführen will. Der Krieg sei nicht beendet, sagt unterdessen Israels Premierminister Benjamin Netanyahu in einem Interview mit der CBS-Sendung 60 Minutes.
6: I think it accomplished a great deal, but it's not over.
5: Denn es gäbe noch immer Nuklearmaterial, angereichertes Uran, das aus dem Iran entfernt werden müsse.
6: Because there's still nuclear material.
5: Der US-Präsident droht indes dem Regime erneut. Dem Iran werde das Lachen noch vergehen, so Trump auf Truth Social.
3: Der FC Barcelona ist erneut spanischer Fußballmeister. Mit einem 2:0-Sieg über den ewigen Rivalen Real Madrid gelingt die Titelverteidigung, die für Erfolgstrainer Hansi Flick nach einem familiären Schicksalsschlag hochemotional verlaufen ist. Daniel Kulowitz.
7: Diesen Tag werde ich nie vergessen, sagt Barca-Trainer Hansi Flick ins Stadion. Mikro.
8: I never forget this day.
7: Er habe kurz vor dem Spiel vom Tod seines Vaters erfahren.
9: My mom called me and she said that my father passed away.
7: Soll ich es verbergen oder mit der Mannschaft darüber sprechen? Er habe sich dann dazu entschieden, seine Mannschaft einzuweihen und es war gut so.
9: Should I hide it? And I said, okay, I want to get the information also to the players.
7: Sie sind wie eine Familie für mich.
9: What they are doing was unbelievable. I never forget this moment. It's for me really a family.
7: Durch die Treffer von Rashford und Torres gewinnt Barcelona gegen Real 2:0 und holt damit zum 29. Mal die spanische Meisterschaft. Das Ganze schon 3 Runden vor Schluss. Ziel für die kommende Saison nun der Champions League Pokal, so Hansi Flick.
3: Zum Radio Niederösterreich Wetter. Alice, heute kommt endlich der Regen.
10: Ja, stellenweise regnet es schon jetzt, zum Beispiel in Landerteier oder auch in Poisdorf. Und im Tagesverlauf da entstehen ausgehend vom Bergland verbreitet Regenschauer und Gewitter. Da kann auch viel Regen in kurzer Zeit niedergehen. Kleiner Hagel ist auch möglich. Und mit den Gewittern kommen dann auch kräftige Sturmböen. Davor wird es allerdings noch einmal warm und teilweise auch sehr schwül. Höchstwerte heute noch einmal zwischen 19 und 24 Grad. Morgen Dienstag dann ganz anders. Es ist windig und frisch und im Süden können auch noch Schauer durchziehen bei nur mehr 7 bis 15 Grad. Aktuell hat es jetzt schon 18 Grad in St. Pölten, Mistelbach und Wien melden 17, Tulln und Wiener Neustadt 16 und in Langenlois hat es 15 Grad. 3 nach 9. Gute Fahrt in die kurze Arbeitswoche. Radio Niederösterreich hier mit dem schnellsten Verkehrsservice im Land. 10 Minuten Zeitverlust haben Sie aktuell auf der Tangente Richtung Graz zwischen Hirschstetten und der Praterbrücke. Und 10 Minuten länger dauert es in Wien auch noch auf der Nordbrücke stadteinwärts, am inneren Gürtel zwischen der Währinger Straße und der Nussdorfer Straße und auf der Altmannsdorfer Straße stadtauswärts zwischen der Grünbergstraße und dem Altmannsdorfer Ast.
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10: So, wie schauen wir aus? Alle zurück aus dem langen Wochenende und hoffentlich noch viele schöne Momente im Kopf. Ich schicke Ihnen jetzt gleich richtig viel Motivation aus Ihrem Radio. Mit Musik bei der Arbeit von Engelbert, von Christina Stürmer, von den Bay City Rollers und war auch schon beim Song Contest ganz oben. Hier ist Celine Dion.

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1: In Krems trifft sich am Mittwoch die Chorszene, David Pearson.
2: 45 Chöre und Vokalensembles aus 14 Bezirken mit rund 1200 Sängerinnen und Sängern werden Chorkonzerte an bekannten und unerwarteten Indoor-Schauplätzen geben. Ab 19.30 Uhr. Die Theaterkomödie Schon wieder Sonntag wird am Mittwoch um 19 Uhr im Gemeindesaal in Lanzenkirchen im Bezirk Wiener Neustadt gespielt. Im Stück geht's um den Alltag in einem Seniorenheim. Gitarrenguru und Meister des Blues Hans Thesing spielt am Donnerstag um 19.30 Uhr auf der Bühne im Hof in St. Pölten. Dorffest der Freiwilligen Feuerwehr Kleinschönbichl im Bezirk Tulln am Donnerstag um 10 Uhr beim Feuerwehrhaus. Weitere Veranstaltungshinweise finden Sie auf noe.orf.at unter den Tipps.

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0: Die 70er mit Middle of the Road schicken dann gleich noch Eddie Grant ins Büro oder in die Werkstatt. Und auch gleich noch Nick Kershaw. Das ist Ihr Vormittag mit den größten Hits aller Zeiten und halbstündlich gibt's das Wichtigste. 9.30 Uhr jetzt, Montagvormittag, Radio Niederösterreich mit dem schnellsten Verkehrsservice im Land. In Niederösterreich geht's gut voran, 10 Minuten länger brauchen Sie in Wien am inneren Gürtel zwischen der Währinger Straße und der Nussdorfer Straße und auf der Altmannsdorfer Straße stadtauswärts zwischen der Grünbergstraße und dem Altmannsdorfer Ast. Auf der Nordbrücke stadteinwärts ist die Unfallstelle geräumt, es gibt aber noch Stau, da haben Sie 15 Minuten Zeitverlust. Das Radio Niederösterreich Wetter. Sonne in Amstetten oder auch in Zwettl und es regnet schon in Hohenau oder auch in Wolkersdorf und im Tagesverlauf entstehen ausgehend vom Bergland verbreitet Regenschauer und Gewitter. Da ist auch in kurzer Zeit viel Regen möglich. Mit den Gewittern kommen kräftige Sturmböen und es kühlt ab. Davor wird es noch mal richtig schwül, Höchstwerte heute 19 bis 24 Grad. Morgen Dienstag nach dem Regen dann ganz anders, es wird windig und frisch sein. Im Süden kann es auch noch Schauer geben und morgen hat es nur 7 bis 15 Grad.
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0: Hallo.

0: Viele, viele sehnen sich den Regen herbei, viele Landwirte, aber auch viele Allergikerinnen und Allergiker im Land. Ja. Das war ein bisschen anstrengend in den letzten Wochen. Die Gräserpollensaison, die dauert bei uns in Niederösterreich übrigens besonders lang. Grund dafür, die rund 250 verschiedenen Gräsersorten bei uns blühen zu ganz unterschiedlichen Zeitpunkten. Und darum kann die Gräserpollensaison bis in den September auch andauern. Und wenn es so warm ist und trocken wie in den letzten Wochen, dann steigt die Belastung. Was hilft da? Markus Berger vom österreichischen Polleninformationsdienst.
1: Ganz wichtig ist, die aktuellen Pollenvorhersagen beachten. Es gibt bei polleninformation.at auch stundengenaue Vorhersagen, wo man ein bisschen den Tag planen kann, die Notfallmedikamente bereithalten. Wenn es ganz schlimm ist, kann man auch eine FFP2-Maske und größere Sonnenbrillen mit Sonnenhut tragen und auch durchwaschende Nasentropfen und Augentropfen ohne Medikament verwenden oder Nasenduschen.
0: Übrigens, Sport im Freien am besten bewusst planen, weil beim Laufen oder Radfahren gelangt noch mehr Luft und damit auch mehr Pollen in unsere Atemwege. Ja, in den Apotheken haben wir gehört, da steigt wirklich die Nachfrage aktuell nach Allergiemitteln. Da gibt es Tabletten, da gibt es Sprays, Tropfen. Was empfiehlt der St. Pöltener Apotheker Andreas Gensch? Auch Ernährung ist ein vorbeugender Faktor.
2: Grundsätzlich hat die Allergie etwas mit dem Immunsystem zu tun und das Immunsystem hängt natürlich auch mit der Ernährung zusammen, weil es mit dem Darm eng verbunden ist. Das heißt, die richtige Ernährung, manche Lebensmittel eher zu reduzieren, ich sage jetzt Zucker bzw. hochverarbeitete Lebensmittel, Milchprodukte, Weizen, das bitte reduzieren.
0: Kann man mal ausprobieren, ob das auch hilft. Unterstützung gibt es jetzt übrigens auch durch eine eigene Allergiker-Apo-App. Auf den Mobiltelefonen, da gibt es eine neue Pollenfunktion. Da können Nutzer die aktuelle Pollenbelastung auf ihrem Standort schnell und unkompliziert abrufen. Die App warnt übrigens auch vor zu hohen Werten. Momentan ist ein bisschen Entlastung und Aufatmen in Sicht, denn der Regen ist im Anmarsch.
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0: So, wir sind bereit, wenn Sie es sind. Starten wir rein in die Song Contest Woche 2026. Auch bei uns zu Gast nach 11 auf Radio Niederösterreich. Diese Woche ausschließlich Künstlerinnen und Künstler, die ganz eng mit dem Eurovision Song Contest verbunden sind. Morgen zum Beispiel kommt ESC-Legende Waterloo. I just love my little world. Das ist tatsächlich unglaubliche 50 Jahre her. Da ist er gemeinsam mit Robinson auf der Bühne gestanden. Und übermorgen kommt dann Gary Lux, Rekordhalter in Sachen Song Contest. Er war schon 6-mal dabei. Und am Freitag, am Fenstertag, freuen wir uns auf Jenny Jürgens.
1: Merci. Merci.
0: Ja, Papa Udo. Hat Song Contest Geschichte geschrieben für Österreich. Er war der erste Österreicher, den gewonnen hat. Und was ihre liebsten Momente mit dem Papa Udo waren, das erzählt Ihnen Jenny Jürgens ganz bestimmt am Freitag, am Fenstertag nach 11 auf Radio Niederösterreich. Und heute freuen wir uns auf Monika Ballwein, die Song Contest Siegermacherin, könnte man sagen. Sie hat Conchita Wurst und JJ für ihren Auftritten als Vocal Coach betreut. Und sie waren selbst schon einige Mal auf der Song Contest Bühne mit dabei. Aber das erzählt sie Ihnen am besten persönlich. Monika Ballwein heute ab 11 Uhr.

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4: Montagvormittag, das Wichtigste aus Niederösterreich, Österreich und der Welt jetzt mit Eva Klein. Es ist 10 Uhr.
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4: In diesen Minuten beginnen die Streiks im italienischen Flugverkehr. Betroffen sind vor allem die Fluglinien EasyJet und ITA Airways. Michael Fröschl.
5: Reisende in Italien müssen sich heute auf Einschränkungen im Luftverkehr einstellen. Der Grund ist ein Streik bei der italienischen Flugsicherung und bei der Billigfluglinie EasyJet, der heute von 10 bis 18 Uhr dauern soll. Dazu kommen auf einige Stunden begrenzte Aktionen an verschiedenen Flughäfen. Betroffen ist auch die italienische Fluglinie ITA Airways, die frühere Alitalia. Die Fluggesellschaft, die jetzt zum Lufthansa-Konzern gehört, kündigt an, mehr als ein Drittel ihres Flugplans streichen zu müssen, darunter auch viele Verbindungen in europäische Länder. Auch Flüge von und nach Österreich können verspätet sein oder ausfallen. Die Fluglinien empfehlen Passagieren, den Status ihres Fluges online zu prüfen. Für die kommenden Tage planen italienische Gewerkschaften weitere Streiks im Transportsektor, die unter anderem den Bahnverkehr und Autobahndienste betreffen.
4: Wegen einer Bombendrohung eines anonymen Anrufers musste am Abend der Linzer Flughafen gesperrt werden. Der Airport wurde evakuiert und von einem Großaufgebot der Polizei untersucht. Gefunden wurde nichts. Nach rund 3 Stunden konnte Entwarnung gegeben werden. Im Mordprozess gegen einen steirischen Winzer wird heute im Landesgericht St. Pölten ein Urteil erwartet. Der Angeklagte soll eine schwerkranke, aber vermögende Bekannte in Böhmkirchen mit einem Schlafmittel getötet haben. Der Angeklagte selbst spricht von legaler Sterbehilfe. Sicherheitsgipfel heute in Linz. Zuletzt ist es nämlich zu mehreren Gewalttaten gekommen, zu einer tödlichen Messerattacke, zu einem Angriff mit einem Beil oder trauriger Höhepunkt, ein Doppelmord. Jürgen Freimuth, wer ist denn bei diesem Gipfel dabei?
6: Bürgermeister Dietmar Bramer von der SPÖ und Sicherheitsstadtrat Michael Ramel von der FPÖ treffen am Vormittag im Alten Rathaus unter anderem auch Vertreter der Polizei. Außerdem nehmen Expertinnen und Experten aus dem Sozial- und Gesundheitsbereich sowie der Prävention an dem Gespräch teil. Sie alle wollen über konkrete Sicherheitsmaßnahmen beraten.
4: Aber was kann man denn wirklich von diesem Treffen erwarten?
6: Im Mittelpunkt steht neben einer umfassenden Analyse der Ereignisse vor allem die Frage, wie man das Sicherheitsgefühl der Menschen im öffentlichen Raum verbessern kann. Zu erwarten sind Forderungen an übergeordnete Stellen. Die Handlungsmöglichkeiten der Stadt sind nämlich begrenzt. Viele Maßnahmen wie Überwachungskameras oder Schutzzonen sind Sache der Polizei. Übrig bleiben Alkoholverbote sowie Maßnahmen für Sauberkeit oder bessere Beleuchtung. Der Gipfel ist daher in erster Linie ein Signal an die Bevölkerung, dass man nicht tatenlos bleibt.
4: Kommen wir zum Radio Niederösterreich Wetter. Teilweise regnet es schon, Alice.
7: Ja, genau, in Poisdorf oder auch am Semmering momentan Regentropfen. Sonne gibt es auch in Amstetten oder in Aspang. Und im Tagesverlauf wird es zunehmend gewitteriger. Ausgehend vom Bergland werden sich Gewitter und Regenschauer spätestens am Abend und auch schon am Nachmittag ausbreiten. Da ist auch viel Regen in kurzer Zeit möglich. Kräftige Sturmböen kann es geben. Davor wird es eben noch einmal warm. Heute teilweise auch schwül. Höchstwerte 19 bis 24 Grad. Morgen Dienstag nach dem Regen dann sehr windig und frischer als zuletzt, nur mal 7 bis 15 Grad. Im Süden können auch morgen noch Schauer durchziehen. Aktuell hat es in St. Pölten, Melk und Wien schon 19 Grad, Horn meldet 18, Stockerau 17 und Bruck an der Leitha 16 Grad. Gute Fahrt durch Ihren Vormittag, 4 nach 10. 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Wir schauen auf die A1 Westautobahn Richtung Wien zwischen Pöchlern und Melk. Ein Unfall, da ist der rechte Fahrstreifen gesperrt. Die Feuerwehr ist schon mit der Bergung beschäftigt. Und in Wien ist die Hütteldorfer Straße zwischen dem Gürtel und dem Vogelweidplatz für den Song Contest gesperrt. Ausweichen ist hier über die Märzstraße möglich. Und 10 Minuten länger dauert es noch in Wien, und zwar auf der unteren Donaustraße.
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7: Und mit richtig viel lässiger Musik bei der Arbeit. Das sind jetzt eigentlich nur ganz große Namen dabei, die sich anstellen, um für sie Musik zu machen. Olivia Newton-John zum Beispiel im Duett mit John Travolta. Bonnie Tyler auch gleich in ihrem Radio. SDS mit dabei aus Österreich. Vorneweg ein echter Sir. Phil Collins. 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

0: Olivia Newton-John, gleich auch noch Bryan Adams oder Susie Quattro. Und einmal ehrlich, jeder von uns hat doch so seinen ganz persönlichen Song Contest-Moment, oder? Ich sag jetzt einmal Conchita Wurst oder Merci Cherie, Udo Jürgens. Irgendwas, was man ein Leben lang nicht mehr vergessen wird. Aber wir haben auch all unsere Radio Niederösterreich Moderatorinnen und Moderatoren gefragt nach ihrem ganz persönlichen Song Contest-Moment. Birgit Berl, was war das bei dir?
1: 1989 singt sich Thomas Forstner mit Nur ein Lied in mein Herz. Ich war ein Teenager und sowas von verknallt in den Thomas Forstner. Und dann habe ich wirklich all meinen Mut zusammengepackt, bin in die nächste Telefonzelle, Telefonnummer der Forstners in Deutsch-Wagram herausgesucht und habe mit großem Herzpumpern angerufen. Freizeichen. Und mein Herz hat noch schneller geschlagen. Tja, es hat wohl leider keiner abgehoben. Mein ganz persönlicher Song Contest-Moment war also nicht ein Telefonat mit dem Thomas Forstner, sondern das vermutlich längste Freizeichen meiner Jugend. Dass er dann Fünfter geworden ist, das hat mich dennoch irrsinnig gefreut.
0: Unvergessliche Momente, liebe Birgit Berl, gerne dann jetzt, ganz speziell für dich und für alle anderen im Land, die da immer noch mitsingen können, oder? Das schaffen wir. Hier ist Thomas Forstner zum Wiederhören mit Nur ein Lied. Auf Radio Niederösterreich.

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2: Montag, 10.30 Uhr, halb elf jetzt, Radio Niederösterreich hier mit den wichtigsten Infos. Wir schauen auf die Straßen im schnellsten Verkehrsservice im Land. Da ist die Unfallstelle auf der A1 jetzt geräumt. Westautobahn Richtung Wien zwischen Pöchlern und Melk geht's wieder gut voran. In Wien sind es noch 10 Minuten plus, aktuell auf der unteren Donaustraße. Das Radio Niederösterreich Wetter. Es gibt Sonne, zum Beispiel in Laa an der Thaya oder auch in Zwettl. Und es regnet in Hohenau an der March. Und die Regenschauer, die werden im Tagesverlauf noch häufiger. Es wird nämlich noch einmal richtig schwül, 19 bis 24 Grad. Und dann wird es verbreitet gewittrig heute Nachmittag und auch am Abend, ausgehend vom Bergland. Da kann auch viel Regen in kurzer Zeit dabei sein. Morgen Dienstag, dann nach dem Regen ganz anders. Es wird sehr, sehr windig sein, es wird frisch sein und es werden immer noch Schauer durchziehen. Und das Ganze morgen nur bei 7 bis 15 Grad. Wie geht's Ihnen? Im Frühling, da sind ja viele so ein bisschen im Flirtmodus. War ja auch wirklich wunderschön am langen Wochenende. Und ganz so einfach ist es dann wieder doch nicht, jemanden einfach so kennenzulernen irgendwo im Kaffeehaus oder im Eissalon. Und deshalb nutzen eben viele Menschen Dating-Apps, also die Smartphones. Vielleicht auch Menschen, die im Alter noch einen zweiten Versuch wagen.
3: Also ich sage immer, wenn Menschen so Ü50, Ü60, ja, so dann anfangen halt, Dating-Apps zu nutzen, dann wirklich klarkriegen, was gebe ich preis.
2: Lebens- und Sozialberaterin Christine Hackl kennt sich da aus. Sie hat gleich drei Tipps für uns, wie die Suche mit Dating-Apps auch gelingen kann. Dabei der legendäre Georg Danzer. Hat's immer schon gewusst, oder? Auf was die Frauen alles schauen.

0: Schönen Montag. Ich hoffe, Sie sind gut reingestartet in die neue Woche.
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0: Die Suche nach einem neuen Lebenspartner oder einer neuen Lebenspartnerin ist nicht immer ganz einfach, auch wenn wir natürlich bei dem Wetter, wie es in den vergangenen Tagen waren, schon ein bisschen in Flirtlaune kommen. Viele suchen daher per Dating-App und dazu hat unsere Lebens- und Sozialberaterin Christine Hackl drei Tipps. Nummer eins, wie sie sagt, dosierte Offenheit.
2: Manche, die gingen ja da gleich hinein mit den Lebensgeschichten und das ist too much, ja. Das ist einfach viel zu viel. Das heißt, zeigt klare Konturen, klare Werte, klarer Lebensstil, aber Details sparen wir bitte aus.
0: Zweitens müssen wir uns bewusst machen, was wir bei einem anderen Menschen wollen, mit welcher Absicht wir die Suche angehen.
2: Die Absicht primär wird in der Regel für Partnerschaft definiert sein, aber trotzdem ist es wichtig, Werte zu definieren für sich. Was ist mir wichtig? Mag ich Leichtigkeit? Mag ich einen Menschen, der, wie soll ich sagen, zum Austausch gut geeignet ist, also einen kommunikativen Menschen? Also diese klare Absicht braucht es, dass diese Dating-Geschichte einfach gut gelingt.
0: Und der dritte und wichtigste Punkt für Christine Hackl, so schnell wie möglich persönlich kennenlernen.
2: Also es gibt immer diesen Dreischritt, den ich allen Menschen, also da ist es jetzt gar nicht altersrelevant, mitgebe: Text, Stimme, Treffen. Und beim Text einfach kurz meine Werte, meinen Lebensstil und mit dieser klaren Absicht herausfiltern, was hat der andere, pflegt er die Werte aus und dann relativ bald treffen, weil der Mensch ist ein dreidimensionales Wesen und wir sind nicht gebaut, also für dieses Herausfiltern, weil dann kommt oft diese Ernüchterung, wann das Treffen viel zu spät ist, wo schon vorher so viel geschrieben worden ist, vom Text relativ schnell zur Stimme übergehen, also schauen, das erste Telefonat, über die Stimme nehmen wir auch ganz viel wahr und treffen.
0: Viel Spaß beim Daten.
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0: Schönen Montag. Wir haben sie heute früh offiziell eingeläutet, die Song Contest Woche 2026. Are you ready, Eurovision? Willkommen in der Song Contest Woche.
1: Unbedingt, wir sind schon mittendrin.
0: Am Abend ist am Wiener Rathausplatz die Eröffnungszeremonie über die Bühne gegangen. Der türkise Teppich ist ausgerollt, über den alle ESC-Teilnehmer geschritten sind. Und wie das halt so ist, ein Auftakt voller Glitzer, Emotionen, Festroben und einer bunten Show voller Gefühle.
2: I love you, Vienna!
3: This is a dream.
4: Che emozione grande!
5: So lovely to be here.
6: And this is so incredible. This is so huge. So many people. They're all like smiling.
7: Es ist so schön. So viele Menschen. So gute Energie.
8: It's so amazing.
9: Ich meine, wir haben die besten Fans hier. Wir sind in Österreich vertreten. Österreich. Es ist so eine große Ehre. Und wir freuen uns super, weil jetzt mit der Opening Ceremony, jetzt geht's so richtig los.
0: Und man kann davon halten, was man will, aber diese geniale Stimmung kann man sich super gut mitnehmen in die neue Woche. Absolut. Perfekte Woche wünsche ich Ihnen. Donnerstag ist ja Feiertag. Vielleicht haben Sie Lust, selbst ein bisschen ESC-Luft zu schnuppern. Wir sind dabei im Eurovision Village am Wiener Rathausplatz und zwar schon morgen Nachmittag. Ja, da senden wir Radio Niederösterreich live aus dem Glasstudio mittendrin im Song Contest Geschehen. Wenn Sie Lust haben, einfach vorbeischauen.
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3: Ein 35-jähriger Mann ist im Bezirk Perg mit fast 1,8 Promille Alkohol im Blut und 5 weiteren Leuten im Auto gestoppt worden. Im Auto lag außerdem ein 6-jähriges Mädchen schlafend über den Beinen der Erwachsenen auf der Rückbank. Das Mädchen war nicht gesichert. Die Polizei hat eine Serie von mindestens 25 Einbrüchen in Ober- und Niederösterreich von September des Vorjahres bis Februar aufgeklärt. Ein 45-jähriger Tscheche soll mit Bus und Bahn zu den Tatorten angereist und die Straftaten vor allem in der Nacht verübt haben. Der Mann soll vor allem Wertgegenstände, Bargeld oder Werkzeug aus Autos gestohlen haben. US-Präsident Trump reist am Mittwoch nach China. Der Handelsstreit soll beigelegt werden. Bevor das Ganze zur Chefsache wird, wird schon heute verhandelt. Das Treffen soll in der südkoreanischen Hauptstadt Seoul stattfinden. Michael Fröschel berichtet.
4: In Südkorea treffen sich hochrangige Regierungsvertreter aus China und den USA zu Gesprächen über ihren Handelsstreit. Auf Seiten Chinas nimmt der für Wirtschaft zuständige Vizeregierungschef Heli Feng an den Beratungen teil. Für die USA kommt Finanzminister Scott Bessent nach einem Zwischenstopp in Japan nach Seoul. Seit Oktober gilt nach einem Treffen, ebenfalls in Südkorea, eine Pause im Zollstreit zwischen den beiden größten Volkswirtschaften der Welt. China beschränkt jedoch weiterhin die Ausfuhr seltener Erden. US-Präsident Trump wird am Mittwoch in China erwartet. Bei den Gesprächen mit Staatschef Xi Jinping am Donnerstag und Freitag strebt Trump ein Abkommen über Handel und seltene Erden an. Es ist das erste persönliche Treffen der beiden seit mehr als 6 Monaten und Trumps erste China-Reise seit 2017.
3: Google steigt ins KI-Fitness-Coaching ein. Der Konzern will mit einem neuen Armband und einem KI-Gesundheitscoach den Markt aufmischen und greift auch damit Apple an, das beim Thema KI noch zurückhaltend bleibt. Ching Chang.
5: Das neue Fitbit Air erfasst Herzfrequenz, Schlaf und Erholung rund um die Uhr. Ohne Display, dafür mit KI dahinter. Der Health Coach analysiert die Daten dann und gibt täglich personalisierte Empfehlungen. Morgens, nach jedem Training, abends, direkt aufs Handy. Trainingspläne passt er automatisch an. Aktuell führt Apple den Wearables-Markt in Österreich an, setzt aber in der eigenen Health-App bisher auf Datenerfassung ohne aktive KI-Begleitung.
3: Eine kostenlose KI gibt es zwar, aber dann werden meist die eigenen Daten zum Training verwendet. Wie ist das in diesem Fall?
5: Google betont, dass Gesundheitsdaten weder für Werbung noch für KI-Training verwendet werden. Das soll laut Hersteller standardmäßig deaktiviert sein. Das Armband selbst kostet rund 100 Euro und ist ab 26. Mai erhältlich. Das Grundtracking ist kostenlos nutzbar, aber für den KI-Coach fallen rund 10 Euro im Monat an. Wer also die vollen Funktionen nutzen will, zahlt langfristig deutlich mehr als den Kaufpreis.
3: Wir kommen zum Radio Niederösterreich Wetter und momentan ist es noch überwiegend sonnig.
1: Ja, da gibt es strahlenden Sonnenschein in Allensteig, zum Beispiel in Mistelbach, Preußdorf, Wolkersdorf, auch Litschau momentan noch Sonne, in Wien momentan auch sehr freundlich. Das ändert sich heute noch. Es wird sehr schwül, 19 bis 24 Grad, bevor es losgeht mit den gewittrigen Regenschauern. Die werden sich nämlich vom Bergland aus schnell ausbreiten. Am Nachmittag kann es überall wirklich viel Regen in kurzer Zeit geben. Auch Sturmböen sind möglich und auch während der Nachtstunden werden noch ein paar Gewitter niedergehen. Morgen Dienstag dann anders. Es wird windig sein, frisch sein, Nummer 7 bis 15 Grad und es bleibt überwiegend bewölkt, beziehungsweise es kann auch weitere Schauer geben. Höchstwert zur Stunde Krems mit 22 Grad, St. Pölten, Wieselburg und Wien melden 21, Zwettl 20 und Gänserndorf und Wiener Neustadt 18 Grad. 4 nach 11, da schaut's gut aus auf den Straßen, momentan alles ruhig, sie kommen störungsfrei voran.
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1: Zum Start in die Song Contest Woche ist heute eine Frau zu Gast, die den Song Contest nicht nur kennt, sondern ihn auch mitgeprägt hat. 4-mal war sie selbst auf der Bühne und hat als Vocal Coach hinter einem der größten Momente der ESC-Geschichte die Fäden gezogen. Herzlich willkommen, liebe Monika Ballwein.
7: Ja, einen wunderschönen Mittag auch von meiner Seite und danke für die Einladung.
1: Du bist natürlich wieder dabei oder auch mittendrin, kann man jetzt schon sagen, beim Song Contest 2026. Heute kann man mit dir am Wiener Rathaus Rathausplatz noch Song-Contest-Lieder gemeinsam singen oder was hast du da geplant?
7: Ja, genau. Ich hatte das gestern schon das Vergnügen. Also wir haben es bunt gemischt, nicht nur Song-Contest-Songs, weil ja die eh alle machen, sondern auch Songs, die man schon kennt. Also Hits, die vielleicht nicht beim Song-Contest waren oder auch Udo Jürgens. Also alles, was uns Spaß macht und was die Leute auch kennen, weil ich will ja eine riesige Crowd wieder haben, die mitsingt.
1: Ja, wie aufregend ist es gerade in deinem Leben so auf einer Skala von 1 bis 10? 10 ist Herzflattern.
7: Ich würde sagen 15.
1: Monika Ballwein, das sind schon 40 Jahre Karriere. Das ist jetzt auch wieder eine neue Single und sie erzählt Ihnen bestimmt gleich von einigen magischen Song-Contest-Momenten. Sie ist heute unser Gast nach 11 hier auf Radio Niederösterreich.

0: Kaum jemand hat in Österreich den Song Contest so oft auf oder hinter der Bühne erlebt wie Sie. Monika Ballwein heute zu Gast hier nach 11 auf Radio Niederösterreich. Gehen wir vielleicht kurz zurück an deinen ersten Eurovision Song Contest. Wie hat sich das angefühlt, dass du so einmal Teil von sowas Großem warst?
1: 1997 in Dublin mit Bettina Soriat war ich das erste Mal dabei. Also ich muss gestehen, da ich ja schon als Kind immer Song Contest geschaut habe mit meinen Eltern, mit meinen Geschwistern und großer Fan war, habe ich immer mir gewünscht, natürlich auf dieser Bühne zu stehen. Und dann war es 1997 das erste Mal wirklich der Schritt und ich war, ich glaube, Wochen davor schon so wahnsinnig aufgeregt vor Vorfreude. Und das war der erste Song Contest, wo es auch kein Orchester gab. Das heißt, das erste Mal war mit Playback gesungen. Es war natürlich alles neu, diese ganzen Schleusen, wo man durchgehen muss und da durchgescannt wird, wie durch den Flughafen, das jetzt hoch 10 ist, muss man echt sagen. Und die Proben, du hast immer nur 20 Minuten Zeit. Da muss alles sitzen, da muss alles passen. Wir haben dazwischen geprobt und wir haben gejammt mit den anderen TeilnehmerInnen in den Hotelbars, wo wir uns gesehen haben. Es war so eine feine Zeit und das war es aber echt immer, muss ich sagen. Aber der erste Moment war natürlich der aufregendste für mich. Ich glaube, mein Herz hat geklopft bis zur kleinen Zehe.
0: Feuertaufe quasi für dich. Dann insgesamt eben 4-mal auf der Bühne, aber eigentlich auch einige Male im Hintergrund tätig. Was hast du entspannter empfunden, jetzt als Sängerin auf der Bühne zu stehen oder da vielleicht auch verantwortlich zu sein, zum Beispiel für eine Conchita-Wurst?
1: Ja, also ich meine, ich kann dann eh nichts mehr machen. Man fiebert natürlich mit und man zittert mit und weiß, man hat jetzt die Fäden nicht mehr in der Hand, wie man selber auf der Bühne steht und sagt, okay, jetzt muss ich abliefern. Es ist selbe Aufregung, ein bisschen anders vom Gefühl her. Ja, also natürlich ist man immer aufgeregt, wenn man weiß, jetzt geht es um alles und das sind die 3 Minuten, wo es zählt.
0: Ja, schauen ja ein paar zu angeblich.
1: Ja, so auch bis 3 sind schon dabei. Wobei, die spürt man jetzt nicht, diese Millionen. Man spürt natürlich die in der Halle sind und das sind auch schon ganz schön viele. Also die Tausende, die da sitzen, das reicht auch schon für die Nervosität.
0: Ich meine, 2014, der Conchita-Wurst-Moment. Du hast sie als Vocal Coach damals begleitet. Hast du das gespürt? Da schreibt jetzt jemand Geschichte?
1: Ja, ich muss sagen, nachdem ich so lange mit ihm auch zusammengearbeitet habe, also von Samenia angefangen, die ganze Entwicklung und den Prozess mitgekriegt habe, das war schon spürbar, dass da was ganz Großes kommt, dass da was aufbricht und vor allem auch, wenn man da mitbeteiligt ist, was Großes zu schaffen, zu sagen, okay, wir brauchen den Gewinnersong, wir brauchen, das muss passen, es muss alles auf die 12 komponiert sein, es muss der tolle Song sein, es muss der tolle Künstler sein und es muss alles zusammenpassen. Und dann kann man nur sagen, man hat alles richtig gemacht und es standen die Vorzeichen gut. Das Omen meiner 11, meine 11 war da immer im Spiel, also es war die Startnummer 11, es war die Suite, in der gewohnt hat, war die 11 und es sind so kleine Zeichen, die alles für das Große gemacht haben und ich habe auch das Gefühl, wie er da oben gestanden ist, er war so richtig geführt und also ich habe schon gewusst, dass er gewinnt, definitiv.
0: Dass es was Besonderes ist, ja. Also die 11, deine Glückszahl, das halten wir mal fest.
1: Genau. Also ich würde das gar nicht sagen Glückszahl, sondern 11 hat mich immer begleitet. Das ist die erste Wohnung, die erste Autokennzeichen und zu Startnummern und so. Das ist, ja, es war einfach so eine runde Geschichte. Das haben auch aber alle gewusst, auch der Tom hat es gewusst. Ich habe gesagt, das ist deine 11, ja. Sag ich, ja, spannender Zufall, dass das auch gerade die Suite ist, die Startnummer 11 war. Also es waren 92 Punkte, also Quersumme 11, 11. Mai zurückgekommen. Und so hat sich das summiert, also... Ich glaube schon, dass das einfach auch so gepasst hat, das muss es so sein. Also wirklich so ein bisschen Schicksalsfügung.

0: Monika Ballwein, heute zu Gast nach 11 hier auf Radio Niederösterreich. Das ist unsere Entweder-Oder-Runde. Das heißt jetzt zwei Begriffe für dich. Liebe Monika, du suchst dir einfach aus, was dir lieber ist.
1: Okay. Ja? Alles klar.
0: Gut. Wir starten mit Bühne oder Studio?
1: Bühne, ganz klar.
0: Perfektion oder Gefühl?
1: Kombination. Also es muss nicht immer perfekt sein, aber es soll nicht wehtun. Und natürlich, das Gefühl steht ein bisschen an erster Stelle, definitiv. Ja, stimmt. Aber es ist natürlich, jedem ist ein gefühlvoller Ton lieber als ein richtiger, der kein Gefühl hat. Aber es ist natürlich ein falscher Ton mit Gefühl, ist jetzt auch nicht so wahnsinnig toll. Kann man sagen.
0: Früh aufstehen oder in der Nacht kreativ sein?
1: Na, eher früh aufstehen. Bin ich jetzt gewohnt, durch, wenn man ein Kind hat, steht man früh auf. Und ich glaube, ich bin da auch kreativer, wenn ich in der Früh. Ich arbeite natürlich auch in der Nacht, aber das ist für mich ein anderes Arbeiten, wenn ich auf der Bühne stehe.
0: Okay. Tag hat nur 24 Stunden. Mhm. Geht sich trotzdem alles aus?
1: Ja, knapp manchmal.
0: Coaching oder selbst auftreten?
1: Selbst auftreten. Ja, definitiv. Meine größte Leidenschaft ist einfach das Singen. Ja. Das dann weiterzugeben ist in einer anderen Form auch eine Passion, aber die hat sich dadurch auch entwickelt. Aber es ist für mich noch immer Königsdisziplin, ist auf der Bühne zu stehen, zu singen, Menschen damit einzufangen, sage ich. Nicht nur zu berühren, sondern einzufangen.
0: Okay, eins habe ich noch. Kochen oder Essen bestellen?
1: Kochen.
0: Gäbe es eine Lieblingsspeise, wo du sagst, ja, da greife ich immer hin?
1: Also was ich mir immer mache, weil ich komme ja oft nicht zum Essen und ich versuche so wenig wie möglich so dieses Zwischenjunk mit irgendwelchen Weckerln nicht zu essen, sondern ich mache mir ganz oft in der Früh ein Müsli oder eigentlich ein Porridge, wo ich aber noch pimpe mit ganz viel Früchten, mit Proteinen, mit Nüssen, mit Joghurt und Toppings drauf. Und das ist eine riesen Schüssel und da nasche ich halt dazwischen. So, erstens einmal, es ist sehr gesund, es macht mich nicht müde und ich liebe es einfach auch. Das ist wirklich so ein Zimt drüber und alles also Mögliche, was gut tut. Und das ist wirklich ganz, ganz herrlich, das mag ich sehr.
0: Porridge à la Monika Ballwein nehmen wir gerne mit. Steht schon online für Sie, noe.orf.at. Einfach draufklicken und ausprobieren. Gutes Gelingen.

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2: 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Das sieht gut aus momentan, Sie kommen störungsfrei voran und damit gleich zum Wetter. Da gibt es noch einige Sonnenplätze, unbedingt ausnützen für die Mittagspause, denn in den nächsten Tagen schaut es ganz anders aus. Aktuell am wärmsten tatsächlich bei uns in St. Pölten mit 23 Grad, momentan im Sonnenschein. Sonne gibt es auch in Amstetten, in Horn, in Gänserndorf, in Langenlois. Das wird sich noch ändern. Im Tagesverlauf werden sich nämlich Gewitter ausbreiten, ausgehend vom Bergland. Gegen Abend wird es dann überall nass sein. Davor noch einmal 19 bis 24 Grad. Teilweise kann es auch schwül sein. Die Gewitter, die begleiten uns dann auch während der Nachtstunden. Und morgen Dienstag kommt dann die Erfrischung. Es wird windig sein, frisch sein, Nummer 7 bis 15 Grad. Und es werden auch noch Schauer durchziehen.
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0: Monika Ballwein ist wieder dabei beim Song Contest 2026. Heute noch mit einem großen Singalong am Wiener Rathausplatz. Wenn Sie Lust haben, einfach vorbeischauen. Monika, du bist ja nicht nur Künstlerin, Sängerin und Coach, sondern du bist auch Mama. Und deine neue Single zeigt genau diese ganz persönliche Seite. Die neue Single Wie du, die hast du deinem Sohn gewidmet. Warum jetzt? Warum ist jetzt der richtige Moment dafür?
1: Naja, es war natürlich schon ein Prozess. Das letzte Jahr, also die letzten eineinhalb Jahre, weil es natürlich jetzt darum geht, pubertiert, er hat jetzt gerade Matura und er wird bald das Nest verlassen und dieses Loslassen und trotzdem noch beschützen ist ein schwieriger Teil und ich glaube, das können viele Eltern nachvollziehen, dass es nicht so einfach ist und dass man sie trotzdem beschützen möchte, aber trotzdem der Wind sein möchte unter ihren Flügeln und so habe ich das versucht in Worte zu fassen und ich glaube, wenn man so, also in der Pubertät hat man jetzt nicht so die tiefen Gespräche manchmal, da fällt es ein bisschen schwer und ich glaube, ich konnte es besser in ein Lied verpacken, dass es mir sehr wichtig ist, dass er eben meine Lieblingszeile oder meine schönste Zeile für ihn ist, ich bin dein Rückenwind und dein Zuhause, das heißt, ich bin auch Musiker.
0: Wie hat er reagiert?
1: Er hat nur gesagt, ich möchte ihn mir anhören, wenn er ganz fertig ist und auch mit dem Video und er hat gesagt, ja, ist schön und ich glaube natürlich trotzdem,

0: es so, es ist ja damit konfrontiert, ohne dass man ihn fragt, ja. Und ich habe gesagt, ja, da muss jetzt trotzdem durch, aber in aller Liebe, weil es ist eine bedingungslose Liebe. Es gibt, glaube ich, keine stärkere Liebe als die Elternliebe, die Mutterliebe. Und das ist eben sowas, das kann man einfach nicht beschreiben. Und ich glaube, das ist für mich eine kleine Liebeserklärung an ihn und auch, dass ich sehr, sehr dankbar und froh bin, so einen tollen Sohn zu haben und so ein Geschenk zu haben.
1: Wobei du ja eben schon viele junge Talente begleitet hast, auch junggebliebene. Aber wenn es der eigene Sohn ist, ist man vielleicht nachsichtiger oder ist man dann strenger?
0: Nein, ich halte mich da ganz ehrlich ja auch raus und das haben wir, glaube ich, ganz gut. Also ich nehme ihn schon für mich als Sparringpartner, wenn ich ihn frage, du gefällt dir das, weil ich einfach auch seine frischen, jungen Ohren und den Zugang auch ganz gerne mag. Und ich sage, wenn du was brauchst, bitte melde dich oder so auch gesanglich. Ich habe ihn da noch nicht viel unterstützt, weil ich lasse ihn da, weil er weiß, die Türen und Ohren sind immer offen. Und wenn ihm das zu viel ist oder so, dann sagt er das auch und das hoffe ich auch, dass er das nach wie vor so macht. Und ich glaube, es ist gut, dass man sich da eben losreißt und so seinen eigenen Weg geht und trotzdem weiß, man ist da gut aufgehoben oder man ist gut supported.
1: Ja, wie war das bei dir eigentlich? Weil du stehst ja auch seit deinem 14. Lebensjahr auf der Bühne. Musik war ja in deinem Elternhaus nicht so Thema, oder?
0: Nein, also mein Vater hat natürlich schon Musik gemacht und er ist in einer Klassik wie in der Blasmusikkapelle, wie halt am Land jeder wahrscheinlich bei einer Blasmusikkapelle ist oder der Robex Springer. Ist schon musikalisch, es sind auch alle musikalisch, das muss ich schon sagen. Also zu Weihnachten singt keiner falsch. So viel kann ich aber schon sagen. Aber für mich war es klar, ich mache das jetzt, ja.
1: Ich spüre absolut noch immer das Feuer in dir, wenn du davon erzählst. Also nie bereut. Diese Entscheidung?
0: Nein, nicht eine Sekunde, nie bereut, sondern im Gegenteil, ich bin in einer ganz großen Dankbarkeit und tiefer Demut noch immer, dass ich da wirklich noch immer so arbeiten darf.
1: Na dann gerne gleich ein Gänsehautmoment für alle Mamas da draußen. Ich hoffe, es ist noch was übrig vom Muttertagsgefühl. Dieses Lied hat Monika Ballwein für ihren Sohn geschrieben.

0: Es waren schon unzählige Projekte in ihrem Leben, große Namen, große Momente. Jetzt auch wieder eine neue deutschsprachige Single. Monika Ballwein ist noch ein paar Minuten zu Gast hier auf Radio Niederösterreich. Mittendrin natürlich in der Song Contest Woche direkt am Wiener Rathausplatz. Heute noch, wenn Sie Lust haben, auch zum Mitsingen. Monika, am spannendsten ist es ja oft, was bleibt, wenn der Applaus leiser wird. Weil du vorhin gemeint hast, du hast keine Minute in der Musik bereut. Was würdest du meinen, was hat dir die Musik gegeben, was dir wahrscheinlich kein anderer Beruf hätte geben können?
1: Ich glaube, das Kreativsein und was ich immer empfunden habe, das ist Soziale, das ist Helfende. Ich bin so ein helfendes Händchen. Ich organisiere gern. Ich mache Dinge gleich für alle mit und bin da im Tun und im, ich sage jetzt nicht verbessern, aber im immer was schaffen. Zu sagen, hey, wenn jetzt zum Beispiel alle singen, und das ist auch ein Anliegen von mir, weil ich sage, bitte geht's in Chöre, singt's. Das ist auch so, deswegen, ich freue mich auch so, dass ich jetzt so quasi eine kleine Intendanz in der Chorszene Niederösterreich habe, wo wir da jetzt wieder schauen, dass wir noch viel mehr Leute zum Chor singen und kreativ sein können, wo kann man das noch machen, weil es einfach überall machbar ist. Du brauchst das Instrument nicht mitnehmen, du hast es immer dabei, setzt euch zusammen, singt's eine Runde oder singt's in der Dusche oder so, und es ist einfach was ganz leicht und für die mentale Gesundheit ganz, ganz wichtig ist.
0: Bist du der Meinung, dass jeder singen lernen kann?
1: Es kann sowieso jeder singen. Es ist so. Ja, es kann jeder singen. Ich habe auch sonst gerade einen Selbstversuch gemacht mit einem anderen Redakteur, und er hat gesagt, mir hat man immer gesagt, ich kann nicht singen, und wir haben das in 2 Stunden geschafft. Und das ist so. Und ich weiß, dass das oftmals eine Programmierung ist oder so ein Trauma, das man hört im Kindergarten und in der Schule schon, du bitte sing nicht, du kannst nicht singen. Und ich höre das oft, wenn jemand kommt, der nach 40 Jahren sagt, ja, das habe ich damals gehört, und es sitzt noch immer so tief, weil es sowas Persönliches ist. Und das ist was, das muss man ablegen, weil wenn ich jetzt im Stadion mitschreien, mach, yeah, kann das jeder singen. Und deswegen, ich bin überzeugt, 100%ig, bei mir kann jeder singen.
0: Ja, wenn das Monika Ballwein sagt, dann glauben wir das jetzt einfach einmal so. Jeder kann singen.
1: Können Sie alle gern ausprobieren, ja, definitiv.
0: Ja, zurück zum ESC, jetzt in Wien in dieser Woche. Bunt, groß, vielfältig wie eh und je. Wie ist es für dich heuer, eher genießen, oder bist du schon wieder irgendwie im Coach-Modus?
1: Oh mein Gott, nein, genießen tue ich noch. Also ich genieße das, was ich mache, aber das ist intensiv. Ich habe schon die Häuser zum Leben-Tour gemacht, aber auch ins ESC-Singen. Jetzt noch, dann coache ich ja auch noch andere TeilnehmerInnen, zum Beispiel San Marino. Und dann auch noch ganz wichtig, das würde ich auch noch gerne, kann ich auch noch einladen, ich bin in Wiener Neustadt am Samstag und moderiere für Radio Niederösterreich auch das Public Viewing in Wiener Neustadt. Da kann man einfach vorbeikommen. Das ist ganz toll, weil das Theater natürlich fantastisch ist und eine neue Bühne gibt. Also so wird mir eben nicht fad.
0: Ja, wir bewundern deine Energie und deine Strahlkraft. Schön, wenn du sie dir auch behalten kannst. Kann es eigentlich losgehen? Wie schätzt du die Chancen für unseren Cosmo ein?
1: Ich finde einfach, er hat das fantastisch gemacht. Jeder macht da mit. Das finde ich heuer so richtig toll auch, dass er damit auch was kreiert hat, weil es eben gerade in Österreich ist, dass jeder diese Choreografie macht. Ob das jetzt aus dem Kindergarten, aus der Volksschule und auch im Pensionistenheim ist. Es ist so nett und es ist so wichtig, dass gerade jetzt, wo er in Wien ist, dass er da so eine Verbindung schafft mit dem Song. Ich wünsche ihm wirklich ganz, ganz viel Erfolg. Ich bin sehr happy, und für mich ist er eh schon ein Gewinner, möchte ich sagen. Ja.
0: Genau so ist es. Wir werden heuer nicht nur singen, sondern wir werden auch tanzen und am Ende alle den Tanzschein haben.
1: Auf jeden Fall. Genau.
0: Ja, dann wünsche ich dir ein paar wunderbare, unvergessliche Song Contest-Momente noch in dieser Woche. Herzlichen Dank.
1: Vielen Dank für die Einladung. Ja, auch alles Liebe an alle HörerInnen, und seid dabei und feiert mit uns den ESC die ganze Woche lang. Es geht rund in der ganzen Stadt, im ganzen Land. Also es ist großartig, und yes, we see us.

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2: Es ist 12 Uhr. Sie hören die Glocken der Pfarrkirche zum heiligen Apostel Andreas aus St. André in Südtirol.

0: Das Mittelgebirge am Hang der Plose in Südtirol reicht in seiner Besiedlung in die vorgeschichtliche Zeit zurück. Um 1100 dürfte St. André als eigenständige Pfarre errichtet worden sein. Der spätgotische Bau der Pfarrkirche aus einheimischem grauen Granit richtet sich nach den Vorbildern in Brixen und Neustift. Im 18. Jahrhundert wurde der gotische Bau barockisiert. Heute bietet sich dem Betrachter ein lichtdurchfluteter Raum, der vom Altarbild des zeitgenössischen Malers Johann Baptist Oberkofler beherrscht wird. Die Stuckausstattung von Decke und Kanzel ist ein Werk des Barockkünstlers Franz Singer.
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2: Die FPÖ kritisiert die zahlreichen Geldtransporte von Österreich in die Ukraine. Im Fall der umstrittenen Sterbehilfe wird in St. Pölten heute ein Urteil erwartet. Am Nachmittag ziehen Wolken ins Land. Zum Journal um 12 begrüßt sie Manuela Mattl. Es war einer der Aufreger im ungarischen Wahlkampf und nicht nur dort. Antiterroreinheiten haben zwei Geldtransporter gestoppt, die von Österreich aus in Richtung einer staatlichen ukrainischen Bank unterwegs waren. Ihre Fracht, Bargeld im Wert von 64 Millionen Euro und 9 Kilo Gold. Laut österreichischen Behörden war der Transport ein normaler Vorgang und tatsächlich sind die ungarischen Geldwäschevorwürfe im Sand verlaufen. Die FPÖ übt weiterhin Kritik. Felix Nowak mit den Details.
3: 1000 Geldtransporte sind seit 2022 von Österreich aus in die Ukraine gegangen. Das hat eine Anfrage der Freiheitlichen an das Finanzministerium ergeben. In Summe ist demnach die Ausfuhr von Euro- und Dollarnoten sowie Edelmetallen im Wert von knapp 20 Milliarden Euro genehmigt worden. Für FPÖ-Generalsekretär Hafenecker sind viele Fragen ungeklärt.
4: Wenn Sie heute als Privatperson versuchen, mehr als 12.000 Euro auf Ihr Konto einzubezahlen, dann stehen Sie mal grundsätzlich unter Geldwäscheverdacht und auf der anderen Seite 20 Milliarden Euro, wo sich niemand dafür interessiert, wo dieses Geld herkommt.
3: Laut Finanzmarktaufsicht ist die Bargeldversorgung anderer Banken eine gängige Bankdienstleistung. Gerade in Schwellenländern spiele das Bargeld eine wichtige Rolle. Je nach Länderrisiko gäbe es für Banken erhöhte Sorgfaltspflichten. Diese würden von der FMA laufend überwacht.
2: Seit 1. Jänner betreibt der Berufsverband österreichischer Psychologinnen und Psychologen die Serviceplattform PsyHelp. Angeboten wird die Behandlung psychischer Erkrankungen und zwar österreichweit und gedeckt durch die Krankenkasse. Bereits die ersten 100 Tage zeigen, wie groß der Bedarf ist. 6.500 Menschen haben sich bereits gemeldet. Ein Drittel davon hat bereits einen Behandlungsplatz. Andrea Candiola-Kimmel berichtet.
5: 13.000 Befunde wurden bereits auf www.psyhelp.at hochgeladen. Bei jeder Anmeldung wird zunächst der Bedarf geprüft und dann Therapie vermittelt. Das alles österreichweit, möglichst wohnortnah und auf Kasse. Die Präsidentin des Bundesverbands der Psychologinnen und Psychologen, Beate Wimmer-Buchinger.
6: Wir schaffen leichten Zugang statt bisher lange Barrieren. Bis bisher war, musstest du herumsuchen, wo und wie herumtelefonieren, weißt du jemanden? Also die lange Sucherei hat endlich ein Ende.
5: Die häufigsten Diagnosen sind bisher Depressionen, Angststörungen oder Phobien. 65% der Anmeldungen sind durch Frauen erfolgt.
2: Heute wird am Landesgericht St. Pölten ein Urteil im aufsehenerregenden Prozess gegen einen steirischen Winzer erwartet. Er soll seine vermögende Bekannte aus dem Bezirk St. Pölten mit Schlafmitteln getötet haben. Die Verteidigung spricht von legaler Sterbehilfe, also assistiertem Suizid. Die Staatsanwaltschaft geht von Mord aus. Doris Henninger aus dem Landesgericht St. Pölten.
7: Für die Staatsanwaltschaft war es heimtückischer Mord. Das Opfer habe am Todestag am 7. März 2025 nicht gewusst, dass es sterben wird. Die Frau sei davon ausgegangen, dass sie ein Magenschoner verabreicht werde. In Wahrheit sei es das Sterbemedikament gewesen. Das Motiv sei Habgier gewesen. Der Angeklagte habe 4 Millionen Euro Schulden gehabt und sei unter Druck geraten, als nach langer Zeit die Tochter des Opfers wieder aufgetaucht sei. Das sei keine Kehrtwende gewesen, sagt die Verteidigung. Das Opfer habe eine Sterbeverfügung gehabt und monatelang den Wunsch geäußert, sterben zu wollen. Doch das Sterben sei intim. Niemand gehe damit hausieren, dass er sterben wolle. Der Gesetzgeber habe nur eine hilfeleistende Person beim assistierten Suizid vorgesehen. Das sei problematisch, weil am Ende nur einer übrig sei. Der Angeklagte bestreitet die Vorwürfe. Im Falle einer Verurteilung droht eine lebenslange Freiheitsstrafe.
2: Nach einem jahrelangen Rechtsstreit wird in Wien die Verbindungsbahn zwischen dem Bahnhof Meidling und dem Bahnhof Hütteldorf nun doch gebaut. Im September werden die ÖBB mit dem ersten Bauabschnitt starten, berichtet Daniel Pichler.
8: Bei der Hietzinger Hauptstraße entsteht das Herzstück der ersten Bauphase, eine eigene Schnellbahnhaltestelle. Und die Strecke dorthin zwischen dem Bahnhof Hütteldorf und der Schruttkergasse wird zum Großteil auf Stelzen gebaut. Somit wird es künftig bei der Auhofstraße und der Hietzinger Hauptstraße keine Eisenbahnkreuzungen mehr geben. Im Weiteren werden dann einige Eisenbahnbrücken erneuert und die Durchfahrten werden vergrößert. Fertig sein soll der erste Abschnitt in 3,5 Jahren. Bis die komplette Verbindungsbahn wie geplant dasteht, wird es aber voraussichtlich noch bis 2036 dauern. Wegen der Bauarbeiten und einigen anderen Projekten wird die S80 schon ab Juli nur noch teilweise fahren können. Stattdessen gibt es einen Schienenersatzverkehr mit Bussen. Die Busse werden ab September wochentags im Viertelstundentakt fahren, so wie es später dann auch für die S80 versprochen wird, wenn alles fertig ist.
2: Ein Pkw-Lenker wurde bei einem Unfall in der Nacht in Zeilern im Bezirk Amstetten getötet. Der 59-Jährige war in einer langgezogenen Rechtskurve von der B1 abgekommen und frontal gegen die Betonmauer einer Autobahnunterführung geprallt. Der Lenker aus dem Bezirk Amstetten war nicht angegurtet und verstarb noch an der Unfallstelle. In Italien sorgt heute ein Streik von Fluglotsen, Bodenpersonal und zum Teil auch von Piloten für massive Flugausfälle. Die Streiks konzentrieren sich auf die Fluglinien EasyJet sowie auf die Flughäfen in Rom und Neapel. Aber dadurch dürften allein bei der Fluglinie ITA rund 40% der Flüge ausfallen. Aus Rom berichtet Bernd Koschuh.
9: Allein ITA Airways hat den Ausfall von mehr als 120 Flügen angekündigt. Um 10 Uhr hat der Streik der Fluglotsen in Rom und Neapel begonnen. Er wird bis 18 Uhr dauern und zieht freilich Probleme in ganz Italien und darüber hinaus nach sich. Dazu kommt ein Streik der Piloten von EasyJet und in Rom, Mailand, Palermo und Cagliari wird das Personal bei den Sicherheitskontrollen 4 Stunden lang streiken. Es wird mit derart langen Warteschlangen gerechnet, dass Passagiere fürchten müssen, ihre Flüge zu versäumen, selbst am Abend, wenn die Streiks schon beendet sind. Die Gewerkschaften fordern eine Erneuerung bzw. Verbesserung der Tarifverträge und höhere Löhne, wie es sie in anderen europäischen Staaten gäbe. Im Streikland Italien sind für die kommenden Wochen auch schon Streiks der Bahn- und Autobahnmitarbeiter angekündigt.
2: Heute Nachmittag überwiegen die Wolken. Nadja Marder mit dem Radio Niederösterreich Wetter.
10: Ja, die Sonne, die zeigt sich nur zwischendurch und es bilden sich einige Regenschauer, auch Gewitter sind dabei. Möglich sind die Schauer überall und sie können auch kräftig ausfallen. Vereinzelt kann es hageln. Die Temperaturen, die erreichen 18 bis 23 Grad. Morgen Dienstag unbeständig, sehr windig und kühl. Immer wieder ziehen Wolken durch und bringen ein paar Regenschauer. Im Bereich der Voralpen kann es besonders bis Mittag auch länger regnen und schon oberhalb von 800 bis 1200 Meter Höhe auch etwas schneien. Die Sonne lässt sich höchstens zwischendurch blicken. Die Temperaturen morgen erreichen nur mehr 6 bis 14 Grad. Die aktuellen Wetterwerte jetzt. Heute ist es in Wien bei 23 Grad, St. Pölten stark bewölkt 21, Graz wolkenlos 21, Eisenstadt und Linz bedeckt bei 20 Grad, Klagenfurt stark bewölkt 20, Salzburg und Poisdorf wolkig 19, bedeckt ist es in Innsbruck bei 18 Grad, stark bewölkt in Bregenz bei 14, Amstetten wolkig 22, Wiener Neustadt stark bewölkt 20 und heiter ist es in Zwettl bei 19 Grad. 12:09, Radio Niederösterreich mit dem schnellsten Verkehrsservice im Land und guten Nachrichten. Von Niederösterreich Straßen sind uns keine Störungen gemeldet worden. Weiterhin eine gute und vor allem eine sichere Fahrt wünsche ich Ihnen.
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10: Eine schöne Mittagsstunde, meine Damen und Herren. Herzlich willkommen beim Mittagsmagazin. Heute am Montag, den 11. Mai. Wie abhängig wir nach wie vor von fossilen Brennstoffen sind, das hat uns der Iran-Krieg deutlich vor Augen geführt. Wie wir diese Abhängigkeit reduzieren können, dazu war heute der Chef der Internationalen Energieagentur in Wien. Wie schätzt er die Maßnahmen unserer Regierung zur Energiekrise ein? Wir haben ihn dazu befragt und berichten darüber in der nächsten Stunde bei uns. Schön, dass Sie mit dabei sind.

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1: Und da beginnen wir heute mit dem Thema Energie. Der Iran-Krieg, der hat uns ja die Abhängigkeit von fossilen Brennstoffen wieder deutlich vor Augen geführt. Die Frage ist, wie wir diese Abhängigkeit reduzieren können. Und dazu war heute der Chef der Internationalen Energieagentur, Fatih Birol, in Wien. Wie schätzt er die Maßnahmen unserer Regierung zur Energiekrise ein? Diese Frage war eine der wichtigsten, die heute bei der Pressekonferenz von Birol Thema waren. Paul Siehorsch war bei dieser Pressekonferenz und Paul Schiefer hat mit unserem Wirtschaftsreporter Siehorsch über die Pressekonferenz gesprochen, allen voran eben über die Frage, ob die Maßnahmen der Regierung sinnvoll sind.
2: Ja, es könnte mehr passieren, sagt Fatih Birol, in Österreich, aber auch in anderen Ländern generell. Er nimmt da Beispiele, zum Beispiel mehr Homeoffice, um Sprit zu sparen, um nicht in die Arbeit zu müssen. Günstigere Öffi-Tickets, um umsteigen zu können und wieder das Auto stehen lassen zu können. Das heißt, er fordert da mehr und er sagt auch immer wieder, es ist die aktuell größte Energiekrise, auch größer als in den 70ern damals. Und wenn man bedenkt, damals wurden Energieferien eingeführt. Es hat einmal in der Woche einen autofreien Tag gegeben. Tempolimits, 100 km/h. Und im Vergleich dazu passiert politisch heute, wenn man sich das anschaut, auch wenig. Und darauf hat Fatih Birol heute hingewiesen, dass man eben mehr tun müsste, dass die Politik mehr tun müsse, um Energie zu sparen.
3: Auf der anderen Seite ist Österreich ein Land, in dem sehr viel Strom aus erneuerbaren Energiequellen kommt. Und in dem Bericht der IEA ist davon die Rede, dass Österreich ganz vorn dabei ist in Europa bei den Erneuerbaren. Also ein gutes Zeugnis für Österreich.
2: Ja, also in Zeiten zwischendurch sozusagen, da ist Österreich gut dabei, kann fossile Energieträger substituieren. Strom ist da gut und vorne dabei. Eben Österreich ist da im EU-Vergleich sogar an der Spitze, was erneuerbare Energieträger betrifft, wenn man sich die Zahlen von 2024 anschaut. Und das hat eben die Energieagentur gemacht. Und es ist das erste Land mit einem gemeinsamen Planungsansatz für das gesamte Energiesystem, also mit Strom, Gas und so weiter. Das heißt, dass man das alles gemeinsam plant. Da ist Österreich gut dabei. Auch bei den Gesetzen hat sich ja jetzt was getan und das lobt die Energieagentur.
3: Gleichzeitig gibt es noch viel Potenzial in Österreich, das noch nicht genutzt wird, sagt die Internationale Energieagentur. Was sind denn da die Bereiche, wo noch etwas passieren muss?
2: Ja, wer langfristig vorne mitspielen will, der muss das auch was leisten. Auch Österreich muss definitiv etwas leisten. Zum Beispiel bei der Wärmewende. Da geht noch viel mehr. Fernwärme in Städten ist da das Stichwort. Da gibt es Umbauten, da tut sich was, Leitungen werden gebaut, Kraftwerke etc., aber da geht noch mehr und das ist ein de facto Monopol momentan. Es gibt oft nur einen Anbieter in einer Stadt und das kritisiert die Internationale Energieagentur. Es muss da einfach wer konkret hinschauen. Momentan tut das niemand in Österreich. Es gibt keine Kontrolle durch Aufsichtsbehörden. Vom Preisvergleich, den die E-Control zum Beispiel macht bei Strom oder Gas, da brauchen wir da noch gar nicht davon reden. Und der zweite große Kritikpunkt, es fehlt der Windausbau. Da muss einfach viel mehr passieren im Hinblick auf den Winter. Wir haben das Erneuerbaren Ausbaubeschleunigungsgesetz, das da mehr Drive reinbringen soll, aber da steht die Sonne vor dem Wind. Das war einfach politisch leichter umsetzbar, aber dass die Sonne vor dem Wind steht in diesem Gesetz, das ist einfach trotzdem ein Bremsschuh für ein resilientes Stromnetz, für eine resiliente Stromversorgung.
3: Schauen wir noch einmal aufs große Ganze. Wie sehr wird denn die aktuelle Energiekrise, die ja ausgelöst wurde durch den Iran-Krieg, wie sehr wird diese Krise nachhaltige Veränderungen mit sich bringen?
2: Ja, Fatih Birol vergleicht die Situation in der Straße von Hormuz mit einer Vase, die zerbrochen wurde. Wenn man die zusammensetzt, zusammenklebt, bleiben da trotzdem einfach Risse. Das heißt, er schätzt, dass sich die Märkte und Länder künftig auch dafür rüsten, dass es künftige Ausfälle vielleicht nochmal gibt, dieser wichtigen Schifffahrtsstraße. Er nennt da E-Autos, die interessanter werden. Sogar E-Lkw nennt er da, die vielleicht dadurch einen Aufwind bekommen. Öl sparen, das wird in vielen Ländern ein größeres Thema werden. Und da hat die EU ja zum Beispiel auch schon viel geschafft, wenn man auf die Gaskrise ab 2022 zurückblickt. Also auch langfristig wird sich viel tun an den Energiemärkten.
1: Sagt Paul Siehorsch im Gespräch mit Paul Schiefer.

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1: 12:30 Minuten Radio Niederösterreich mit dem schnellsten Verkehrsservice im Land. Alles ruhig auf unseren Straßen. Weiterhin eine gute und vor allem eine sichere Fahrt wünsche ich Ihnen.
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1: Die Bundesregierung sucht nach Möglichkeiten, klimaschädliche Subventionen zu verringern, denn die schaden, wie der Name schon sagt, nicht nur dem Klima, sondern auch dem Budget. Diese direkten oder indirekten Förderungen sind zum Beispiel die Steuerbegünstigungen bei Diesel und Kerosin. Das Wirtschaftsforschungsinstitut hat eine detaillierte Analyse zu klimaschädlichen Förderungen und deren Abschaffung erstellt und was am meisten bringen würde. Ist realpolitisch derzeit aber wenig umsetzbar, berichtet für uns Peter Daser.
3: Laut WIFO-Studie entfallen fast zwei Drittel der klimakontraproduktiven Subventionen in Österreich auf den Verkehr mit 2,5 bis 4 Milliarden Euro pro Jahr an direkten und indirekten Förderungen. Größter Brocken dabei ist die niedrigere Besteuerung von Diesel mit 39,7 Cent je Liter statt 48,2 Cent beim Benzin, was sich laut Studie auf bis zu 1,1 Milliarden Euro pro Jahr summieren kann. Nur angesichts der höheren Treibstoffpreise samt Spritpreisbremse ist genau hier eine Änderung derzeit unrealistisch, wie auch schon der Finanzminister klargestellt hat. Daniela Kletzans-Lamanik, eine der Autorinnen der Studie, sagt:
4: Ich würde das derzeit auch nicht als den richtigen Zeitpunkt für die Reform des Dieselprivilegs sehen, weil wir eben gerade wieder die aktuelle Energiekrise sehen und das natürlich auch eine Maßnahme wäre, die auch die Inflation wieder antreiben würde. Mittelfristig würde ich es allerdings schon gerne auf der Liste behalten.
3: Für kurzfristig machbar hält die WIFO-Expertin aber eine Änderung bei der Besteuerung von Dienstwegen. Gemeint ist nicht der bereits bekannte Plan, dass auch Elektroautos als Sachbezug zu versteuern sind, sondern die allgemeine Grenze von 48.000 Euro für so einen Sachbezug bei privat genutzten Dienstwegen, womit bisher Autos steuerlich bevorzugt werden, die mehr kosten.
4: Derzeit bezahlt man den Sachbezug als bestimmten Prozentsatz der Anschaffungskosten des Firmenwagens. Und diese Anschaffungskosten sind mit 48.000 Euro gedeckelt. Das heißt, wenn ich ein deutlich teureres Dienstfahrzeug privat nutze, zahle ich trotzdem nur den Sachbezug für 48.000 Euro.
3: Hier liege Potenzial, auch wenn es sich derzeit nicht genau beziffern lasse. Einen weiteren indirekten Hebel sieht die WIFO-Forscherin bei Erleichterungen für nachhaltige Umbauten.
4: Wenn man zum Beispiel an das Wohnungseigentumsgesetz denkt, hier gibt es eben die Vorgaben hinsichtlich der Mehrheiten, die notwendig sind, oder überhaupt der Einstimmigkeit, die notwendig ist, um thermische Sanierungsmaßnahmen oder einen Heizungstausch durchzuführen. Das macht die Umsetzung solcher Maßnahmen sehr kompliziert und sehr aufwendig. Also hier müsste es Änderungen in den notwendigen Mehrheiten und in der Entscheidungsfindung geben, um solche Maßnahmen leichter umsetzen zu können.
3: Dann müssten weniger Subventionen bezahlt werden, um etwa Sanierungen einfach in Gang zu setzen, so die Forscherin.

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1: Nach dem Hunter-Virus-Ausbruch auf dem Kreuzfahrtschiff Hondius fliegen mehrere Staaten ihre Bürger aus. Bis zum Abend haben Sondermaschinen insgesamt knapp 100 Passagiere von den Kanaren aus in ihre Heimat gebracht, wo sie sich in Quarantäne begeben. Und weiterhin warten Passagiere in Teneriffa darauf, das Schiff verlassen zu dürfen. Bis zum Abend soll das Kreuzfahrtschiff vollständig evakuiert sein und die Heimreise nach Rotterdam antreten, Marin Häusermann berichtet.
2: Auch für die Bevölkerung von Teneriffa endet heute wohl ein Albtraum. Dass ein Schiff mit Viruserkrankten auf ihre Insel kommt, hat Erinnerungen an die Covid-Pandemie geweckt und entsprechende Reaktionen hervorgerufen, wie eine Apothekerin erzählt. Die Nachfrage nach Desinfektionsmitteln ist gestiegen und wir haben von Leuten gehört, dass sie sich während der Evakuierung auf der anderen Seite der Insel aufhalten. Und auch unter Touristen hat die Ankunft der Hondius für Irritation gesorgt.
3: Ich weiß zu wenig über das Virus, das macht etwas Angst.
2: Aber die Erinnerung an die Covid-Pandemie sorgt nicht nur für Angst, sondern auch für Sicherheit. Denn die Menschen wissen, wie sie sich schützen können. Ich mache mir keine Sorgen. Man muss halt die Hygienevorschriften und die Distanzregeln einhalten. Eine Hafenmitarbeiterin zeigt sich pragmatisch. Jemand muss die Leute aufnehmen. Wir können sie nicht einfach da draußen lassen. Diese Einstellung hat den Menschen auf den Kanaren schon viel Dank eingebracht. Auch vom Papst. Das Kapitel auf den Kanaren geht heute Abend zu Ende. Aber die Geschichte ist noch nicht vorbei. Wie gestern noch bekannt wurde, hat ein französischer Passagier während des Heimflugs Symptome entwickelt. Und auch Großbritannien hat eine Rettungsaktion gestartet. Per Fallschirm hat das britische Militär Helfer auf eine abgelegene Insel im Südatlantik geschickt, um einen Briten zu behandeln, der möglicherweise infiziert ist. Auf Santa Helena hatten 30 Menschen die Hondius verlassen. Wer mit ihnen in Kontakt war, könnte sich angesteckt haben. In mehreren Ländern befinden sich deshalb Menschen freiwillig in Quarantäne. Dass die Inkubationszeit bis zu 8 Wochen dauern kann, ist ein entscheidender Unterschied zur Covid-Erfahrung. Die 14 spanischen Hondius-Passagiere, die mittlerweile in einem Madrider Militärkrankenhaus untergebracht sind, haben von Anfang an um psychologische Unterstützung gebeten. Die Krankenschwestern verstehen ihre Lage. Sie fühlen sich einsam. Wir versuchen mehr als Krankenschwestern zu sein. Auch Psychologinnen, alles. Die Weltgesundheitsorganisation hat gestern Abend noch eine Empfehlung ausgesprochen. Alle Passagiere der Hondius sollen sich noch für 42 Tage isolieren.

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1: Nach der Eröffnung am Wiener Rathausplatz am Abend startet Wien heute in die Song Contest Woche. Heute werden dazu erstmals rund 11.000 Fans in die Wiener Stadthalle kommen, um noch vor dem Fernsehpublikum das erste Semifinale zu sehen. Denn alle Song Contest Shows gehen dort gleich dreimal vor Publikum über die Bühne und die jeweils dritte Show wird dann auch im Fernsehen übertragen. Für die Zuschauer gelten in der Stadthalle ähnlich strenge Sicherheitsvorkehrungen wie auf einem Flughafen und auf diese Vorkehrungen macht der Veranstalter auch ganz im Stil eines Musikevents aufmerksam. 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You don't need it. Come along. No clutch, no tote, no carry on. Just your body, turn it on. Baby, leave that bag at home. Lass die Tasche zu Hause. Dieser Song vom Social Media Team des Song Contests soll nicht nur ins Ohr gehen, sondern auch entsprechend beachtet werden von all jenen, die Tickets haben. Denn für sie alle gilt eine strikte No-Bag-Policy. Auch kleine Taschen sind in der Stadthalle nicht erlaubt. Auch wenn das heute mitunter am Eingang zu Diskussionen führen kann. Song Contest-Sprecherin Brigitte Uitz-Dahling.
2: Wir haben versucht, ganz viel zu kommunizieren, aber rundherum um den Märzpark, der ja abgesperrt ist, gibt es locker. Da kann man dann die Sachen einsperren, die kann man im Vorhinein idealerweise buchen. Oder eben, wenn man dann wirklich tatsächlich Sachen mit hat, die man eben nicht mit hineinnehmen kann, dann kann man sie im locker einsperren.
3: Nach der gestrigen Eröffnungsfeier am Rathausplatz hat heute auch bei der Stadthalle der große Polizeieinsatz begonnen. Spezialeinsatzkräfte wie Scharfschützen und Antiterroreinheiten haben ihre Stellungen bezogen und es gibt Sperrzonen. Paul Eidenberger vom Innenministerium.
4: Drei besondere polizeiliche Maßnahmen sind in Kraft, die jeder und jede, die hierher kommt, wissen muss. Das erste ist ein sicherheitspolizeiliches Platzverbot. Das zweite ist eine Durchsuchungsanordnung. Und das dritte ist ein absolutes Verbot von jeglichen Drohnen, dass man die nicht steigen lassen darf.
3: Die Polizei bereitet sich dabei auf die Begleitung von Protesten wegen der Teilnahme Israels beim Song Contest vor. Aktuell sind 10 Kundgebungen angemeldet. Eidenberger.
4: Derzeit ist eine größere Versammlung angezeigt am Finaltag. Rundherum gibt es noch kleinere Versammlungsgeschehen, sowohl gegen den Song Contest und die Teilnahme Israels, aber auch zum Beispiel pro-israelische Versammlungen. Und diese Zahl kann sich natürlich laufend ändern und wird sich auch laufend ändern.
3: Bis zu 48 Stunden davor können ja jeweils weitere Kundgebungen angemeldet werden. In der Stadthalle beschäftigt man sich derweil auch mit ganz anderen Problemen, etwa wie man Rauchern erklärt, dass sie kein Feuerzeug mitnehmen dürfen. Uitz-Dahlinger.
2: Da gibt es dann Menschen, die im Raucherbereich stehen und den Rauchern und Raucherinnen dann eben Feuer geben.
3: Oder auch, wie der neue Social-Media-Song in die Tat umgesetzt wird. Die Taschen zu Hause lassen, nur für den Fall, dass das noch jemand nicht gehört hat. 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

Heute wird am Landesgericht St. Pölten ein Urteil im aufsehenerregenden Prozess gegen einen steirischen Winzer erwartet. Er soll seine vermögende Bekannte aus dem Bezirk St. Pölten mit Schlafmitteln getötet haben. Die Verteidigung spricht von legaler Sterbehilfe, also assistierten Suizid. Wir berichten am Abend bei uns im Fernsehen in Niederösterreich heute um 19 Uhr in ORF 2. Und damit sind wir schon fast am Ende des heutigen Mittagsmagazins angelangt. In wenigen Minuten geht's weiter mit den Radio Niederösterreich Nachrichten und danach mit Radio Niederösterreich am Nachmittag und Birgit Perl. Mein Name ist Nadia Mader. Verbringen Sie jetzt noch einen feinen Nachmittag mit Radio Niederösterreich und jetzt mit A. Karfunkel. Alles Liebe.

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2: Dass manche Preise für Markenprodukte im Supermarkt bei uns teurer sind als etwa in anderen EU-Ländern, daran sind die sogenannten territorialen Lieferbeschränkungen schuld. Und dagegen will die EU bis Jahresende etwas unternehmen. Österreich ist da sehr dahinter, dass sich das in der EU auch ändert. Claudia Peintner-Schmidt, um was geht's da?
3: Die Konzerne schreiben quasi den Händlern vor, über die österreichische Tochter zu kaufen. Und da hat eine Erhebung der Wettbewerbsbehörde gezeigt, dass die Einkaufspreise bei uns um 8%, aber oft auch um das Doppelte teurer sind als etwa in Deutschland. Und das zahlen natürlich dann wir als Konsumenten. Österreich übt nun seit Monaten Druck in Brüssel aus, dass die EU das ändert.
2: Das Wirtschaftsministerium will ja die Abschaffung der territorialen Lieferbeschränkungen und auch der Handel, nicht aber die Hersteller von Lebensmitteln in Österreich. Warum ist das so?
3: Die EU-Länder und Organisationen haben nun die Möglichkeit, Stellungnahmen nach Brüssel zu schicken. Und da zeigt sich bemerkenswerterweise, innerhalb der Wirtschaftskammer ist man sich da gar nicht einig und hat Stellungnahmen miteinander widersprechenden Positionen geschickt. Der Handel will die Abschaffung, weil sie eben nicht teurer einkaufen wollen. Die Lebensmittelindustrie wiederum will die Beschränkung beibehalten. Sie argumentieren, dass ein Verbot zum Anstieg billigerer Importe führen könnte und dadurch auch heimische Lebensmittelhersteller unter Druck geraten. Das führe auch zu einem Jobabbau.
2: Claudia Peintner-Schmidt hat berichtet. Der Mordprozess gegen einen steirischen Winzer ist heute in St. Pölten ins Finale gegangen. Nach den Schlussvorträgen von Staatsanwaltschaft und Verteidigung haben sich die Geschworenen zum Mittag zu ihren Beratungen zurückgezogen. Dem 58-jährigen Winzer wird vorgeworfen, eine 71-jährige Frau mit einem Medikament getötet zu haben. Der Angeklagte bestreitet das und will im Rahmen der gesetzlich erlaubten Sterbehilfe gehandelt haben. Nach der verheerenden Niederlage seiner Regierungspartei bei den Kommunalwahlen kämpft der britische Premierminister Keir Starmer um sein politisches Überleben. In einer mit Spannung erwarteten Rede hat Starmer am Vormittag einen Neustart versprochen, berichtet aus London Jörg Winter.
4: The election results last week were tough and I take responsibility.
5: Ein niederschmetterndes Wahlergebnis, für das er persönlich die Verantwortung übernimmt, sagt Keir Starmer. An Rücktritt oder zumindest einen Zeitplan für seinen Rückzug denkt er nicht. Er verspricht ab sofort große Würfe statt kleinen Schritten, etwa bei den Beziehungen Großbritanniens zu Europa. Großbritannien will er im Zentrum Europas verankern, sagt Starmer, und nennt wieder wenig Details. An den roten Linien, kein Beitritt zur Zollunion oder Binnenmarkt, hält er ohnehin fest. Der Druck auf ihn aus den eigenen Reihen bleibt, doch fehlt es derzeit bei Labour noch an einem klaren Konsens, wer, wann und mit welchem Programm genau die Partei übernehmen soll. Doch dass Keir Starmer als Premierminister ein Ablaufdatum hat, daran hat die heutige Rede nichts geändert.
2: Jetzt am Nachmittag zieht es immer häufiger zu, Birgit Perl mit dem Radio Niederösterreich-Wetter.
6: Und es bilden sich auch einige Regenschauer, auch Gewitter sind dabei, vereinzelt kann es hageln. Die Temperaturen liegen am Nachmittag zwischen 18 und 23 Grad. Aktuell hat es 22 Grad in St. Pöltenla an der Theil und Gumpoldskirchen, 19 in Waidhofen an der Ips und 23 Grad in Krems und Wien. Morgen am Dienstag ist es dann unbeständig, sehr windig und kühl. Es sind auch wieder ein paar Regenschauer möglich bei 6 bis 14 Grad. 13.04 Uhr Radio Niederösterreich mit dem schnellsten Verkehrsservice im Land. A21 Wiener Außenring Autobahn Richtung Wien Süd. Bei Brunn am Gebirge ist ein Unfall passiert. Zwei Autos stehen auf der linken und auch auf der rechten Fahrspur. Derzeit geht es nur langsam am Pannenstreifen vorbei. Und vor sich gleich danach steht ein LKW am Pannenstreifen. B17 Triesterstraße zwischen Mödling und Wiener Neudorf. Hier sorgt ein LKW mit Panne für Stau in beide Richtungen. Radio Niederösterreich-Hörer melden 10 Minuten Zeitverlust. Auf hier Ostautobahn Richtung Ungarn bei der Simmeringer Heide ist ein Unfall passiert. Es staut und hier dauert es 15 Minuten länger. Und die Hütteldorfer Straße ist zwischen dem Gürtel und dem Vogelweideplatz für den Song Contest gesperrt. Ausweichen ist über die Märzstraße möglich. Wo immer Sie unterwegs sind, kommen Sie gut an Ihr Ziel.
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6: Mahlzeit. Nachschlag gibt's jetzt von uns musikalisch. Mit dabei Neil Diamond, Queen, Reinhard Fendrich und los geht's mit Take That.

Am nächsten Wochenende finden in ganz Niederösterreich die Schaugartentage statt. Dabei sind da unter anderem das Unterwasserreich in Schrems oder der Harachpark in Bruck an der Leiter, Leuchtwurzler in Lunz am See und auch der Hexengarten in La See, genauso wie der Rosengarten in Pitten oder der Alchemistenpark in Kirchberg am Wagram. Mehr als 50 Gärten sind dann geöffnet und überall erwarten Sie die Gärtnerinnen und Gärtner mit Gartengeschichten, mit Tipps und natürlich auch mit Anekdoten. 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
2: 13.30 Uhr Radio Niederösterreich mit dem schnellsten Verkehrsservice im Land. A21 Wiener Außenringautobahn Richtung Wien Süd. Bei Brunn am Gebirge ist nach einem Unfall nur der Pannenstreifen frei. Hier dauert es 20 Minuten länger. A4 Ostautobahn Richtung Ungarn. Bei der Simmeringer Heide ist die Unfallstelle geräumt und der Stau hat sich aufgelöst. Das Wetter, es ist jetzt nur noch da und dort sonnig. Die Wolken werden im ganzen Land im Laufe des Nachmittags immer mehr und es beginnt auch zu regnen. Gewitter sind ebenfalls mit dabei bei 18 bis 23 Grad. Morgen Dienstag ist es dann richtig unbeständig, sehr windig und deutlich kühler. Morgen dann nur noch 6 bis 14 Grad. Das ist der Montagnachmittag, Radio Niederösterreich mit Birgit Perl und das ist Albert Hammond.

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1: Mittlerweile haben bestimmt auch die letzten Wintersportliebhaber die Ski ins Eck gestellt und sind in der Sommerpause. Da bleibt Zeit zum Feiern, 100 Jahre Landesskiverband zum Beispiel. Am Wochenende haben sich Niederösterreichs Wintersportlegenden im Stift Lilienfeld getroffen und die haben dabei sehr deutlich gemacht, auch die Flachländer sind Weltklasse, Klaus Fischer.
2: Ja, es braucht nicht unbedingt die ganz hohen Berge, um über sich hinauszuwachsen. Das wissen wir in Niederösterreich seit den 1950er Jahren, als Trude Klecker vom Semmering Weltmeisterin geworden ist. Größen wie Dorfmeister, Zettel, Sikora, Huber und Gallhuber sollten folgen. Es hat sich also ausgezahlt, dass man als Außenseiterin aus dem Osten durchgebissen hat, erklärt uns Doppel-Olympiasiegerin Michaela Dorfmeister.
3: Belächelt sicher, aber ich glaube, wir haben es als Motivation gesehen, dass wir denen Westlern doch sagen, dass wir es genauso gut kennen. Wir mussten mehr Leistung zeigen, aber es haben trotzdem ein paar geschafft, also es hat uns nicht geschaut.
2: Auch die Paraskilegende Claudia Lösch aus Neupölln hat zu Beginn ihrer Karriere einige kritische Blicke bekommen.
4: Im österreichischen Kader war es dann so, dass man ja schon ein bisschen so mit und noch dazu aus dem Waldviertel, was ja nicht einmal der gebirgige Teil von Niederösterreich ist, es war am Anfang schon ein bisschen ein Klischee, gegen das man ankämpfen musste.
2: Für Snowboardcross-Weltmeister Jakob Dussek aus Herzogenburg ist das Glas hingegen halb voll.
5: Wie man gesehen hat in den letzten Jahren und die Erfolge der Niederösterreicher, ist es, glaube ich, ein bisschen ein Vorteil, den wir haben, weil die höheren Berge sind doch ein bisschen weiter weg und deshalb ist der Drang, dass wir in den Berg kommen, vielleicht ein bisschen höher als bei demjenigen, der es direkt vor der Haustür hat. Und mit dem Hochkar, Ötscher und so weiter haben wir auch richtig gute Skigebiete, wo man den Grundstein auf jeden Fall legen kann.
2: Olympiasiegerin Katharina Huber hofft, dass unsere Skigebiete weiter bestehen.
6: Ich glaube, es ist trotzdem wichtig, dass man gerade für Familien, die kleineren Skigebiete gut unterstützt, dass die einfach erhalten werden. Ich habe in Starnbach Skifahren gelernt, mehr oder weniger. Den Lift gibt es mittlerweile nicht mehr, aber da haben wir den größten Spaß gehabt, da haben uns die Eltern hinschicken können und wir sind gefahren und haben so Skifahren mit Spaß erlernt und ich glaube, das ist auch für die Zukunft sehr, sehr wichtig.
2: Ja, und intakte Skigebiete sind die Basis, dass die jahrzehntelange Erfolgsgeschichte des heimischen Skisports weitererzählt werden kann.

die Seher hier bei uns auf Radio Niederösterreich. Also wenn gleich die allererste Single ein Erfolg wird und es auf Platz 1 schafft, dann ist das ja fast wie ein Lottogewinn. So geschehen den Rubettes 1974. Sugar Baby Love, gleich in voller Länge nach Mr.

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5: Der Ukraine-Krieg neige sich dem Ende zu. Das hat Russlands Machthaber Wladimir Putin am Wochenende verlautbaren lassen. Und er hat den deutschen Ex-Kanzler Gerhard Schröder als Vermittler vorgeschlagen. In Brüssel tagen dazu heute die EU-Außenminister. Johannes Perterer, wie reagieren Sie auf Putins Wortmeldung?
6: Die Außenministerinnen und Minister sehen Putins Äußerungen als ein Zeichen der Schwäche, weil die EU-Sanktionen ihnen zufolge wirken und Putin auf dem ukrainischen Schlachtfeld nicht vorankomme. Den deutschen Ex-Kanzler Schröder lehnen die Europäer einhellig als Vermittler ab, weil sie sagen, dass dieser klar auf der Seite Russlands stehe und nicht neutral sei. Ob und in welchem Format die EU nun mit Putin verhandeln wird, ist aber weiterhin unklar.
5: Die Heimreise der Passagiere und Besatzungsmitglieder des vom Hunter-Virus betroffenen Kreuzfahrtschiffs aus Teneriffa steht vor dem Abschluss. Voraussichtlich im Laufe des Nachmittags sollen die Menschen nach Australien und aus Australien und Angehörige mehrerer Nationen in die Niederlande geflogen werden, so die spanischen Behörden. Aus welchen Ländern die Menschen stammen, wurde nicht bekannt gegeben. Bei der Meldestelle gegen sexuelle Missbrauchsdarstellungen Minderjähriger und nationalsozialistischer Wiederbetätigung im Internet, der sogenannten Stopline, sind letztes Jahr so viele illegale Inhalte wie noch nie zuvor gemeldet worden. Mehr als 75.000 Hinweise haben die Mitarbeiterinnen geprüft. Jeder zweite Hinweis hat tatsächlich illegale Inhalte betroffen, Veronika Mauler berichtet.
7: Mehr als 38.260 Inhalte hat die Stopline letztes Jahr als illegal eingestuft. Nur 41 Fälle davon fielen unter NS-Wiederbetätigung. In diesem Bereich werde deutlich weniger gemeldet, sagt die Stopline-Leiterin Barbara Schlossbauer.
8: Während eben offensichtlich bei Missbrauchsdarstellungen die Bereitschaft doch deutlich größer ist, zu sagen, nein, ich möchte aktiv was dagegen machen.
7: Die Stopline kooperiert mittlerweile mit 58 Hotlines in mehr als 50 Ländern.
8: Wenn wir ein Ursprungsland haben, in dem wir eine Partner-Hotline haben, sind im Durchschnitt die Inhalte nach 1,4 Tagen entfernt. Wenn wir keine Partner-Hotline haben, dann dauert es im Schnitt 41 Tage.
7: Doch die Kriminellen versuchen, ihre Spuren zu verwischen, indem sie vorgaukeln, dass die Inhalte in Ländern online gestellt wurden, in denen die Strafverfolgung schwierig ist, so Schlossbauer, etwa im Iran oder in Vietnam.
5: Und ein 54-jähriger Autolenker und sein 9-jähriger Sohn sind gestern bei einem Autounfall in Brunn an der Wild im Bezirk Horn verletzt worden. Ein 81-jähriger aus dem Bezirk Krems dürfte beim Linksabbiegen einen entgegenkommenden PKW übersehen haben. Bei dem Zusammenstoß wurde der Mann aus Wien schwer, der 9-jährige leicht verletzt. Die beiden wurden im Spital in Zwettl behandelt. Jetzt am Nachmittag zieht es immer häufiger zu. Birgit Perl mit dem Radio Niederösterreich-Wetter.
3: Und es bilden sich immer mehr Regenschauer, auch Gewitter sind dabei. Vereinzelt kann es auch hageln. Die Temperaturen liegen jetzt noch zwischen 18 und 23 Grad, beziehungsweise 15 und 23 Grad. 15 Grad hat es nämlich ganz aktuell in Lilienfeld-Taschberg, 19 in St. Pölten, 23 Grad in Stockerau und Wiener Neustadt und 22 hat es in Horn und in Wien. Morgen kühlt es dann deutlich ab, nur mehr 6 bis 14 Grad. Dazu ist es unbeständig und sehr windig. 14.04 Uhr Radio Niederösterreich mit dem schnellsten Verkehrsservice im Land, A21 Wiener Außenringautobahn Richtung Wien Süd. Bei Brunn am Gebirge ist die Unfallstelle geräumt und der Stau löst sich auf. Gute Fahrt.
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3: Na, so wie es ausschaut, bleibt der große Regen, den wir so dringend brauchen, auch diesmal aus. Ob dein Regentanz helfen wird? Also gerade so viel natürlich, wie es gut für die Natur ist. Wir könnten es zumindest ausprobieren mit Holly Johnson.

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1: Mahlzeit. Ich hoffe, Sie haben heute schon was Feines gegessen. In der Kopfnuss serviert uns Fabian Fessler jetzt eine alte Debatte neu angedacht.
2: Darf die Hafermilch Milch heißen? Das Sojaschnitzel Schnitzel und der Veggie-Burger Burger? Nein, sagen manche, das sei irreführend. Andere sehen überhaupt kein Problem darin und die meisten finden diese Diskussion völlig unnötig. Ich stelle jetzt die Frage, wie das eigentlich beim Salat ist. Das sind ja im engeren Sinn Pflanzen, Feldsalat, Kopfsalat, Eisbergsalat. In einem anderen Sinn ist es die Zubereitungsart. Man kann ja auch aus Wurst und Käse einen Salat machen. Es gibt Nudelsalate, Heringsalat mit Fischen. Ist das eigentlich dann auch irreführend? Da haben wir jetzt den Salat, eine weitere Debatte, die ich jetzt aber eh nicht weiterführen möchte. Ich biege zur Kopfnussfrage ab. Es geht um die Redewendung, jetzt haben wir den Salat. Woher kommt das eigentlich? Und welcher Salat ist da gemeint? Ein Wurstsalat, Obstsalat oder gar Erdäpfelsalat?
1: Woher kommt die Redewendung? Jetzt haben wir den Salat. 027 42 21 020. Rufen Sie jetzt an.

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3: 14.30 Uhr Radio Niederösterreich mit dem schnellsten Verkehrsservice im Land. A1 Westautobahn Richtung Wien, kurz vor Alt Lenkbach, ist nach einem Unfall die ganz linke Fahrspur blockiert. Das Wetter, die Wolken werden jetzt am Nachmittag immer mehr und es beginnt zu regnen. Auch Gewitter sind dabei bei 18 bis 23 Grad. Morgen dann unbeständig, sehr windig und deutlich kühler. Morgen gibt es dann nur noch 6 bis 14 Grad.
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3: Woher kommt die Redewendung? Jetzt haben wir den Salat. 027 42 21 020. Rufen Sie gern noch an.

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1: Wir machen heute Sprichwortforschung in der Kopfnuss. Woher kommt die Redewendung? Jetzt haben wir den Salat. Einen schönen Nachmittag, hallo.
2: Guten Tag, Eva aus Itz an der Donau. Also ich denke mir, wenn da verschiedene Köche sind, 3 oder 4, die zusammenarbeiten und es passt halt dann nicht und sie haben den Brei verdorben, dann sagt man, wenn es verdorben ist oder nicht gut, jetzt haben wir den Salat.
3: Günther vom Jukeboxen Flipper Bindigiland. Jetzt haben wir den Kabelsalat. Da kenne ich das gut, wenn jemand was zerlegt hat, nicht beschriftet, nicht dokumentiert und ich muss es ordnen, habe ich einen Kabelsalat, also ein großes Durcheinander. Und vermutlich ist das auch bei allen anderen Salaten so.
4: Die Antwort kommt, da haben wir den Salat von dem Durcheinander, wie auch beim Salat alles gemischt wird. Mein Name ist Diewald Brigitte, komme aus Schönberg am Kamp.
5: Gertrude Sommer aus Brandlach. Da haben wir den Salat, ist eine umgangssprachliche Wendung, also kommt aus der Umgangssprache und bedeutet so viel wie Chaos, so mal durcheinander, weil der Salat eben auch so eine Mischung ist aus verschiedenen Dingen.
1: Und was sagt Fabian Fessler dazu?
6: Die Redewendung ist fast 200 Jahre alt. Seit dem 19. Jahrhundert wird Salat als Metapher für Unordnung durcheinander benutzt. Wahrscheinlich, weil so ein gemischter Salat ja auch ein ziemliches Durcheinander ist. Kennt man auch vom Kabelsalat oder vom Bandsalat, alle, die sich noch an Kassetten erinnern. Das Wort Salat hat mit Durcheinander aber eigentlich gar nichts zu tun. Es kommt vom Salz. Salare heißt salzen, einsalzen.
1: Na schau, und so wichtig wie das Salz in der Suppe ist die Musik im Radio. Jetzt von Kenny Loggins.

Gedrifters am Montagnachmittag hier bei uns auf Radio Niederösterreich. Ja, Liebe kann ganz schön wehtun und der Song Love Hurts bringt's auch schön auf den Punkt. Love Hurts ist ursprünglich von den Everly Brothers, aber Nazareth machen 1975 daraus diese große, raue Rockballade. Love Hurts, jetzt hier bei uns auf Radio Niederösterreich.

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2: Wir lassen uns nicht den schwarzen Peter umhängen. Mit diesen Worten spielen die Vertreterinnen der Pensionistinnen und Pensionisten jetzt den Ball zurück an die Regierungsspitze. Die Pensionen werden aus Budgetnoten im kommenden Jahr nicht um die volle Inflation angehoben. Wer weniger bekommt, sollte jetzt vom Sozialministerium mit den Seniorenvertreterinnen verhandelt werden. Diese sagen jetzt aber, die Regierung soll bestimmen, wer 2027 weniger als die Teuerung bekommt. Katja Arthofer mit den Details.
3: Rund 550 Millionen Euro will die Regierung in den kommenden 2 Jahren dadurch einsparen, dass die Pensionen nicht um die volle Inflation erhöht werden. Geplant im Budget ist ja 0,25 Prozentpunkt weniger. Der Seniorenrat, so Vizepräsidentin Birgit Gerstorfer, will das bekanntlich nicht hinnehmen.
4: Wir haben eine Forderung, volle Pensionsanpassung. Das wird jetzt offenbar nicht realisiert und daher verhandeln wir nicht, wer weniger bekommt.
3: Das heißt, Sie sagen, wenn es schon weniger für die Pensionistinnen und Pensionisten in Summe gibt, dann muss die Regierung entscheiden, wer davon weniger kriegt.
4: Ganz eindeutig, wer weniger bekommt, ist Entscheidung der Regierung. Die Seniorenorganisationen werden sich nicht den schwarzen Peter umhängen lassen.
3: Verhandlungen mit dem Sozialministerium gibt es deshalb zurzeit nicht. Gefordert wird ein rasches Gespräch mit der Regierungsspitze.
2: Der neue Wiener Erzbischof Josef Grünwedel ist am Vormittag zu seiner ersten Privataudienz bei Papst Leo XIV. Empfangen worden. Laut Grünwedel war es ein sehr gutes Gespräch. Er will auch das Grab von Papst Franziskus besuchen. Geplant sind auch weitere Gespräche im Vatikan. Hilde Undasch ist tot. Die gebürtige Amstettnerin ist am Samstag überraschend nach kurzer Krankheit gestorben. Undasch war bis zuletzt Gesellschafterin der Undasch Group sowie von Bella Flora. Beide Unternehmen hatte sie auch maßgeblich geprägt. Ein Nachruf von Robert Salzer.
5: Als sie nach dem Tode ihres Vaters 1990 das Familienunternehmen Undasch übernommen hat, war Hilde Undasch eine der wenigen Frauen in einer Führungsposition. Damals waren es 3000 Mitarbeiterinnen und Mitarbeiter, die in wenigen Ländern tätig waren. Heute ist Undasch Doka ein weltweit tätiger Konzern mit mehr als 7000 Angestellten und einem Milliardenumsatz.
6: Ich glaube, so eine Entwicklung hätte man nicht vorhersehen können. Das wäre sicher nicht zu träumen gewesen.
5: Schon 20 Jahre zuvor hatte sie als ihren eigenen Betrieb das Gartencenter Bella Flora aufgebaut. Im Jahr 1999 ist sie mit ihrem Bruder Alfred, mit dem sie die Undasch AG geleitet hatte, als Vorsitzende in den Aufsichtsrat gewechselt. Öffentlich in Erscheinung getreten ist sie dann fast nur noch als Mäzenin für Kultur und Soziales, etwa mit dem Bau des nach ihr benannten stationären Hospiz für unheilbar kranke Kinder und Jugendliche in Amstetten.
2: Und Landeshauptfrau Johanna Mikl-Leitner sagt zum Ableben von Hilde Undasch, Niederösterreich verliere eine große Unternehmerin, die wirtschaftlichen Erfolg stets mit hoher sozialer Verantwortung verbunden hat. Am Nachmittag zieht es immer häufiger zu, Birgit Perl mit dem Radio Niederösterreich-Wetter.
7: Und es gewittert zeitweise schon gerade im Raum Wien bei nur noch 16 Grad. Regenschauer sind im Laufe der nächsten Stunden im ganzen Land möglich. Es kann vereinzelt auch hageln. Es hat aktuell 22 Grad in Gänserndorf und Ternitz-Potschach, 20 in St. Pölten, 20 auch in Zwettl und 19 Grad in Tulln. Morgen am Dienstag kühlt es dann deutlich ab, nur mehr 6 bis 14 Grad. Dazu ist es unbeständig und sehr windig. 15.04 Uhr Radio Niederösterreich mit dem schnellsten Verkehrsservice im Land. A1 Westautobahn Richtung Wien. Die Unfallstelle kurz vor Altlenkbach ist geräumt. Es sind hier wieder alle Fahrspuren frei. Gute und sichere Fahrt.
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7: Donnerstag ist Feiertag. Die Arbeitswoche ist da dann für viele.
9: Ja, natürlich wesentlich entspannter.
10: Entspannt und mit Vorfreude auf den kommenden Kurzurlaub.
7: Und alle, die in der Arbeit bleiben, ist die Woche hoffentlich auch entspannt. Wir sind an Ihrer Seite immer mit den größten Hits aller Zeiten. Jetzt Ace of Base.

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1: Ich bin sicher, jeder hat so seinen Song Contest Moment. Wie schaut's denn bei meinem Kollegen Roman Kreit aus?
2: Für mich ist der ESC kein spezifischer Moment, sondern eigentlich ein Gefühl. Für mich ist das sehr eng verbunden mit Kindheit. Die ganze Familie versammelt vom Fernseher, diskutieren über die einzelnen Beiträge der Länder und dann natürlich als Kind auch sehr, sehr spannend. Das war ein guter Anlass, um einmal länger aufzubleiben, weil man hat dann doch auch wissen müssen, wer gewonnen hat.
1: Ja, wenn das Sandmännchen nicht doch stärker war, so wie bei mir zum Beispiel. Ein ganz großer Sieg war der von Céline Dion 1988 für die Schweiz mit der wunderschönen Ballade Ne partez pas sans moi, der Türöffner für ihre ganz große internationale Karriere.

0: Let It Swing, das waren die Bobby Sox, die Song Contest Gewinnerinnen von 1985. Es ist 15.30 Uhr auf den Schlag genau und Radio Niederösterreich mit dem schnellsten Verkehrsservice im Land. S1 Wiener Außenring-Schnellstraße Richtung Korneuburg. Zwischen der Angerner Straße und Seiring ist nach einem Unfall die rechte Fahrspur blockiert. Eine Viertelstunde Zeitverlust. A21 Wiener Außenring-Autobahn Richtung St. Pölten in der Abfahrt Brunn melden Radio Niederösterreich höre einen Unfall. Ausweichen ist hier lokal möglich. Und Tangente Richtung Kagran ab der Hansumkurve bis zum Handelskeh dauert es im Nachmittagsverkehr jetzt eine Viertelstunde länger. Das Wetter, es ist nur noch zeitweise sonnig, die Wolken nehmen überall zu und gebietsweise regnet es bereits, auch Gewitter sind dabei. Noch hat es 15 bis 23 Grad, morgen nur noch 6 bis 14 Grad, dazu unbeständig und sehr windig.
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0: Wenn Sie schon ein bisschen Song Contest Luft schnuppern wollen, na dann nix wie hin ins Eurovisions Village am Wiener Rathausplatz. Was da noch vorab alles wichtig ist zu wissen in puncto Sicherheit, das hören Sie gleich hier bei uns auf Radio Niederösterreich.

0: Der Startschuss für den Eurovision Song Contest in Wien ist gefallen. Am Rathausplatz ist bereits die große Eröffnungszeremonie über die Bühne gegangen und gleichzeitig ist genau dort, also am Rathausplatz, auch das Eurovision Village eröffnet worden. Und wenn Sie Song Contest-Stimmung tanken wollen, dann sind Sie dort goldrichtig. Bis Sonntag gibt es bei freiem Eintritt täglich Programm. Da gibt es Live-Konzerte, Quiz-Shows, Karaoke und Public Viewing während der drei ESC-Shows. 30.000 Fans werden da jeden Tag erwartet. Es wird also ganz schön was los sein. Dementsprechend steht die Sicherheit natürlich im Vordergrund, Doris Bachler.
1: Ja, der Rathausplatz ist bis Sonntag nicht nur die offizielle Fanarena des Eurovision Song Contests, sondern auch eine Hochsicherheitszone. Das heißt unter anderem, dass der Zutritt zum Eurovision Village nur über 4 gekennzeichnete Eingänge möglich ist. Bei diesen Eingängen gibt es, ähnlich wie am Flughafen, Kontrollen, so der Geschäftsführer vom Stadt Wien Marketing, Paul Weiß.
2: Das heißt, alle Taschen werden dann angeschaut werden. Diese Taschen dürfen nicht größer als A4 sein. Sie müssen geöffnet werden und vorgezeigt werden. Dazu wird unser Personal auch Handscanner verwenden, um die Leute ein bisschen durchzuscannen.
1: Wer Cola, Saft oder Wasser ins Eurovision Village mitnehmen will, also Antialkoholiker, der kann das. Allerdings gibt es da auch eigene Auflagen.
2: Die Mitnahme ist erlaubt von einer PET-Flasche nicht größer als 0,5 Liter, wobei da dann auch dieser Schraubverschluss abgeschraubt wird, damit es dann nicht als Wurfgegenstand verwendet werden kann. Es gibt aber auch im Areal Trinkbrunnen und die sind auch während des Eurovision Village in Betrieb.
1: Weder Flaschen noch Handtaschen sind dann am Samstag erlaubt, am Finaltag des Song Contests. Da herrscht, wie gestern am Eröffnungstag, eine strikte No-Bag-Policy.
2: Das heißt, man darf maximal etwas Durchsichtiges im Format von A6 bei sich tragen, wo zum Beispiel ein Telefon hineinpasst. Ansonsten ist die Mitnahme von nichts anderem erlaubt.
1: Aufbewahrungsmöglichkeiten für Rucksäcke, Taschen oder andere Sachen gibt es am Rathausplatz übrigens generell keine. Also wer auf Nummer sicher gehen will, der lässt alles außer Ausweis, Schlüssel, Handy und Geld zu Hause und bringt dafür eine große Portion gute Laune mit. Die ist im Eurovision Village nämlich uneingeschränkt willkommen.
0: Ja, Sicherheit geht vor und vielleicht unbedingt mal reinwinken in unser Glasstudio direkt im Eurovision Village am Rathausplatz. Radio Niederösterreich sendet von dort live morgen am Dienstag und auch am Donnerstagnachmittag, also an den beiden Halbfinaltagen.

Stadt. Hat ja seine Musik, bringt ihm aus Rheinbahn-Express-Titel.

Das waren STS und das war auch schon Radio Niederösterreich am Montagnachmittag mit Birgit Perl. Roman Greit bringt sie jetzt in Richtung Feierabend.

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5: Im Prozess rund um die tödliche Medikamenteneinnahme einer 71-jährigen Frau ist der angeklagte steirische Winzer vor kurzem in St. Pölten vom Mordvorwurf freigesprochen worden. Die Geschworenen haben diese Entscheidung mit 7-1 Stimmen gefällt. Der Angeklagte hatte stets betont, im Rahmen der gesetzlich erlaubten Sterbehilfe gehandelt zu haben. Schuldig gesprochen wurde der 58-Jährige, aber wegen versuchten schweren Betrugs im Zusammenhang mit einem Versicherungsfall. Die Strafe von 8 Monaten hat er mit der U-Haft bereits verbüßt. Das Urteil ist nicht rechtskräftig. Ins Ausland. US-Präsident Donald Trump weist die Antwort des Iran auf den US-Vorschlag zur Beendigung des Kriegs als völlig inakzeptabel zurück. Medienberichten zufolge will der Iran ein Ende des Kriegs an allen Fronten, besonders aber im Libanon. In Kenia beginnt heute der Afrika-Frankreich-Gipfel. Im Mittelpunkt stehen Investitionen, Technologie und Wirtschaft und die Frage, welche Rolle Frankreich künftig auf dem Kontinent spielt, Leonie Heitz berichtet.
6: Frankreich will seine Afrika-Politik neu ausrichten, weg vom wachsenden Bedeutungsverlust in Westafrika hin zu neuen Partnerschaften in Ostafrika. Erstmals findet der Frankreich-Afrika-Gipfel in einem englischsprachigen Land statt. Kenias Hauptstadt Nairobi wird für 2 Tage zum Treffpunkt von Politik und Wirtschaft. Im Fokus stehen Digitalisierung und Technologie, insbesondere künstliche Intelligenz, sagt Kenias Außenstaatssekretär Coria Singway. Frankreich präsentiert sich als wirtschaftlicher Partner auf Augenhöhe in Konkurrenz zu China, den USA und anderen Akteuren auf dem afrikanischen Kontinent.
5: Der Frühling ist Brutzeit, viele Vogelarten nutzen aber Fassaden und Dächer als Nistplätze. Bei Gebäudesanierungen kann das schnell zu Problemen werden, Anke Mandl berichtet.
7: Meisen, Schwalben oder Mauersegler nisten oft in kleinen Öffnungen an Häusern oder unter Dächern. Oft erkennt man diese Brutplätze nicht auf den ersten Blick. Wer jetzt saniert oder umbaut, sollte deshalb genau hinschauen, sagt Romana Ull, Vizepräsidentin vom Österreichischen Naturschutzbund.
8: Die größte Gefahr besteht im Verschließen von Spalten, im Verschließen von Hohlräumen. Und das passiert vor allem im Bereich der Gebäudesanierung.
7: Wenn bei Bauarbeiten Zugänge verschlossen werden, können Nester zerstört oder Brutplätze unbrauchbar werden. Das ist auch strafbar. Hinweise auf aktive Vögel sind ein- und ausfliegende Altvögel oder viel Flugverkehr an der Fassade. Wer das bemerkt, sollte laut Ull prüfen, ob die Arbeiten wirklich jetzt nötig sind oder besser in den Herbst verschoben werden, wenn die Brutzeit dann vorbei ist.
3: Das Radio Niederösterreich-Wetter. Der von der Natur ersehnte Regen, der folgt heute. Wie stark er ausfällt, ist regional sehr unterschiedlich. Auch Gewitter sind mit dabei, teils kräftig vereinzelt mit Hagel. Die Temperaturen bleiben vorerst warm mit 18 bis 23 Grad. Derzeit messen wir 22 Grad in Schwechat, 20 Grad in Mistelbach, 19 in Wien und St. Pölten, 17 Grad in Horn. Am Abend und in der Nacht häufen sich dann Schauer und Gewitter weiter. Der Wind, der legt zu und es kühlt deutlich ab. Morgen Dienstag dann höchstens 6 bis 14 Grad. Sehr windig, kühl und unbeständig. 16.03 Uhr Radio Niederösterreich mit dem schnellsten Verkehrsservice im Land. S1 Wiener Austerring-Schnellstraße Richtung Korneuburg. Die Unfallstelle zwischen der Angerner Straße und Seiring ist geräumt. Es sind wieder alle Fahrspuren frei. Es gibt allerdings noch 4 Kilometer Stau zurück bis auf die S2. Der wird sich ja jetzt aber auflösen. B12a Brunnerstraße, Abzweigung Brunn auf der Höhe A21 ist nach einem Unfall in beiden Richtungen je eine Fahrspur blockiert. Es gibt kurzen Stau in beiden Richtungen. Und wir schauen nach Wien. Da ist im Nachmittagsverkehr auf der Tangente Richtung Kagran 20 Minuten Zeitverlust ab der Hansenkurve bis zum Handelskai. Und die Hütteldorfer Straße ist in Wien zwischen dem Gürtel und dem Vogelweidplatz für den Song Contest gesperrt. Ausweichen können Sie über die Märzstraße.
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3: Einen schönen Start in Richtung Montagfeierabend. Neben dem ja schon spürbaren Eisheiligen namens Mamertus begleiten Sie jetzt die größten Hits aller Zeiten am Weg nach Hause. Joe Dolci, If You Want to Be Happy, gleich nach Fairground Attraction. Perfect.

0: Kaum jemand hat in Österreich den Song Contest so oft auf und hinter der Bühne erlebt wie sie, Monika Ballwein. Sie war unter anderem Vocal Coach von Conchita und JJ, hat aber auch selbst 4-mal beim Song Contest gesungen als Background-Sängerin. Heute war Monika Ballwein bei uns zu Gast nach 11 und hat von ihrem ersten großen Song Contest-Moment erzählt.
1: Also ich muss gestehen, da ich ja schon als Kind immer Song Contest geschaut habe mit meinen Eltern, mit meinen Geschwistern und großer Fan war, habe ich immer mir gewünscht, natürlich auf dieser Bühne zu stehen. Und dann war es 1997 das erste Mal wirklich der Schritt. Und ich war, ich glaube, Wochen davor schon so wahnsinnig aufgeregt vor Vorfreude. Und das war der erste Song Contest, wo es auch kein Orchester gab. Das heißt, das erste Mal war mit Playback gesungen. Es war natürlich alles neu, diese ganzen Schleusen, wo man durchgehen muss und da durchgescannt wird, wie durch den Flughafen, das jetzt hoch 10 ist, muss man echt sagen. Und die Proben, du hast immer nur 20 Minuten Zeit, da muss alles sitzen, da muss alles passen. Wir haben dazwischen geprobt und wir haben gejammt mit den anderen TeilnehmerInnen in den Hotelbars, wo wir uns gesehen haben. Es war so eine feine Zeit und das war es aber echt immer, muss ich sagen. Aber der erste Moment war natürlich der aufregendste für mich. Ich glaube, mein Herz hat geklopft bis zur kleinen Zehe.
0: Das ganze Interview mit Monika Ballwein zum Nachhören finden Sie auf sound.orf.at online. Morgen bei uns zu Gast nach 11, dann Song Contest-Legende Waterloo. Jetzt für Ihren Nachmittag ein Song Contest-Sieger aus den 90ern, Paul Harrington, mit seinem Siegersong für Irland 1994, Rock'n'Roll Kids. Schönen Montagnachmittag.

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2: 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Das ist der schnellste Verkehrsservice im Land um 16.30 Uhr. B12a Brunner Straße, Abzweigung Brunn auf der Höhe A21 ist nach einem Unfall in beiden Richtungen je eine Fahrspur blockiert. Es gibt kurzen Stau in beiden Richtungen. B121 Weierer Straße, im Gemeindegebiet von Amstetten gibt es Behinderungen nach einem Unfall. Es gibt kurzen Stau in beiden Richtungen. Wien, 20 Minuten länger dauert es derzeit auf der Tangente Richtung Kagran, ab der Hansumkurve bis zum Handelskai. Auf der A4 der Ostautobahn stadteinwärts, abschwächert bis zum Knoten Prater, derzeit 10 Minuten Zeitverlust. Und die Hütteldorfer Straße ist zwischen dem Gürtel und Vogelweidplatz für den Song Contest gesperrt. Ausweichen können Sie über die Märzstraße. 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
3: Im Prozess um die tödliche Medikamenteneinnahme einer 71-jährigen Frau ist ein steirischer Winzer in St. Pölten heute freigesprochen worden. Der 58-Jährige hatte stets behauptet, im Rahmen der gesetzlich erlaubten Sterbehilfe gehandelt zu haben. Das Urteil ist nicht rechtskräftig. Der Streit um die Anpassung der Pensionen sorgt weiter für Diskussionen. Die Regierung plant, die Pensionen 2027 nicht um die volle Inflation zu erhöhen. Der Seniorenrat fordert eine vollständige Anpassung. Und die Internationale Energieagentur hat Österreich heute ein gutes Zeugnis bei der Energiewende ausgestellt, mahnt aber eine rasche Umsetzung ein. Gefordert wird mehr Flexibilität und ein schnellerer Ausbau der Windkraft. Gewarnt wird vor den globalen Folgen der blockierten Straße von Hormuz.
2: Das Radio Niederösterreich-Wetter. Heute am ersten Tag der Eisheiligen ist es wechselhaft. Kurze sonnige Fenster gibt's noch, dann wieder dicke Wolken und dazwischen immer wieder Schauer, vereinzelt auch Gewitter. Lokal ist auch Hagel mit dabei. Die Temperaturen noch recht warm mit 18 bis 23 Grad. Am Abend und in der Nacht bleibt's dann nass mit einigen Regenschauern und einzelnen Gewittern. Der Wind, der frischt auch teils kräftig auf. Morgen Dienstag wird's dann spürbar kühler und sehr windig, maximal 6 bis 14 Grad.
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2: Schönen Montag.

0: schönen Montag Feierabend. Ja, auch die Afterwork-Getränke werden immer teurer. Wir schauen deshalb darauf, dass Ihnen am Ende des Monats trotzdem mehr Geld im Börserl bleibt. Heute geht es um Krankenzusatzversicherungen. Was bringen die und wie schaut es mit den Kosten aus? Sascha Boktor hat für Radio Niederösterreich mit dem Fixkostenexperten Martin Zwickel gesprochen.
1: Eine Zusatzversicherung bietet im Krankheitsfall oder auch bei einem Unfall natürlich einige Vorteile.
2: Eine Wahlarztversicherung beispielsweise hilft mir dabei, deutlich schneller Termine zu bekommen. Allerdings sind da eben auch diverse Leistungen abgedeckt, die ich nutzen kann, sowie Heilbehelfe, Medikamente, die hier abgedeckt sind bei der richtigen Tarifwahl.
1: Oft hat man das Gefühl, solche Versicherungen sind sehr teuer, aber das stimmt eben nur bedingt.
2: Das ist oft ein Irrglaube, beziehungsweise kommt es hier sehr stark auf das Alter an. Es ist sehr wichtig, bereits im frühen Alter eine Wahlarztversicherung abzuschließen oder eben für die Enkel abzuschließen oder selbst es den Kindern zu empfehlen.
1: In konkreten Zahlen heißt das?
2: Ein 20-Jähriger im Raum Wien oder Niederösterreich hat monatliche Kosten zwischen 30 und 40 Euro beim Wahlarzttarif. Je älter man natürlich wird, umso größer der Unterschied.
1: Es geht darum, zu welchem Zeitpunkt im Leben man so eine Krankenzusatzversicherung abschließt.
2: Der Einstiegszeitpunkt ist hier entscheidend. Je jünger ich bin, umso günstiger wird meine Prämie anfangs, aber auch nach hinten heraus sein. Der Unterschied hier zwischen dem Einstieg mit 20 Jahren oder 40 Jahren beträgt jährlich bis zu 1.000 Euro.
1: Zusammenfassend kann man sagen,
2: ich empfehle wirklich sehr früh eine Krankenversicherung, zumindest einen Wahlarzttarif zu wählen, denn je früher man auch tatsächlich einsteigt, desto günstiger bleiben auch die Tarife für einen bestehen.
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Es ist 16.43 Uhr, Montagnachmittag. Schauen wir, was auf den Straßen so los ist. Das ist der schnellste Verkehrsservice im Land. B12a, Brunner Straße, Abzweigung Brunn. Auf der Höhe A21 ist nach einem Unfall in beiden Richtungen je eine Fahrspur blockiert. Es gibt kurzen Stau in beiden Richtungen. B121, Weiherer Straße, im Gemeindegebiet von Amstetten gibt es Behinderungen nach einem Unfall. Kurzer Stau ist da in beiden Richtungen. Wien, Tangente Richtung Kagran. 20 Minuten länger dauert es da im Nachmittagsverkehr ab der Hansenkurve bis zum Handelsquai. Auf der A4 der Ostautobahn stadteinwärts dauert 10 Minuten länger, abschwächert bis zum Knoten Prater. Und bis Montag, den 18. Mai, ist die Hütteldorfer Straße zwischen dem Gürtel und Vogelweidplatz für den Song Contest gesperrt. Ausweichen können Sie über die Märzstraße. Eine gute und vor allem sichere Fahrt in den Montagfeierabend.

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1: In Krems trifft sich am kommenden Mittwoch die Chorszene. Radio Niederösterreich-Reporter David Pearson.
2: 45 Chöre und Vokalensembles aus 14 Bezirken mit rund 1200 Sängerinnen und Sängern werden Kurkonzerte an bekannten und unerwarteten Indoor-Schauplätzen geben. Ab 19.30 Uhr. Die Theaterkomödie Schon wieder Sonntag wird am Mittwoch um 19 Uhr im Gemeindesaal in Lanzenkirchen im Bezirk Wiener Neustadt gespielt. Im Stück geht's um den Alltag in einem Seniorenheim. Gitarrenguru und Meister des Blues Hans Thesing spielt am Donnerstag um 19.30 Uhr auf der Bühne im Hof in St. Pölten. Dorffest der Freiwilligen Feuerwehr Kleinschönbichl im Bezirk Tulln am Donnerstag um 10 Uhr beim Feuerwehrhaus. Weitere Veranstaltungshinweise finden Sie auf noe.orf.at unter den

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2: Schönen Montagnachmittag. Manuela Mattl ist für Sie im Journalstudio.
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4: Kein Mord, so lautet das Urteil im St. Pöltener Prozess um einen steirischen Winzer. Nach Beschwerden über den Schienenersatzverkehr auf der Franz-Josefs-Bahn reagieren die ÖBB. Und morgen wird das Wetter unbeständig, sehr windig und kalt. Im aufsehenerregenden Mordprozess gegen einen steirischen Winzer ist in St. Pölten am Nachmittag ein überraschendes Urteil gefallen. Der 58-Jährige wurde zu Vorwürfen des Mordes freigesprochen. Dem Mann war angelastet worden, eine 71-jährige Frau mit einem Medikament getötet zu haben. Er hat stets von legaler Sterbehilfe gesprochen. Doris Henninger berichtet aus dem Landesgericht.
5: Ob der Angeklagte jetzt auf das Vermögen des Opfers aus war, ob er das Geld mit vollen Händen ausgegeben hat, diese Frage stand nicht zur Diskussion. Es ging um die Frage, ob der Angeklagte seine Bekannte getötet hat, indem er ihr vorgegaukelt hat, ihr ein sogenanntes magenschonendes Medikament zu verabreichen. Und in Wahrheit ist es das Sterbemedikament gewesen. Das konnte die Staatsanwaltschaft nicht nachweisen. Der Freispruch vom Vorwurf des Mordes könnte im Hinblick auf den assistierten Suizid möglicherweise richtungsweisend sein, denn der Gesetzgeber sieht in Österreich vor, dass es genügt, wenn eine hilfeleistende Person dabei ist und im Endeffekt bleibt nur jene Person über, die sich dann möglicherweise, wie im aktuellen Fall, erklären muss, sagt die Verteidigung heute. Sie fordert eine dringende Reparatur dieses Gesetzes.
4: Österreich steht an der Spitze der erneuerbaren Erzeugung von Energie in der EU. Das hat die Internationale Energieagentur erhoben. Allerdings gibt es noch Luft nach oben bei Österreichs Energieversorgung, berichtet Paul Sihosch.
6: Vor allem bei Wind müsse viel mehr passieren, heißt es von der IEA. Damit können im Winter Zeiten mit weniger Sonne und Wasser besser überbrückt werden. Und die Wärmewende müsse schneller gehen. Gleichzeitig muss bei Fernwärme genauer hingesehen werden. Derzeit ist keine Behörde dafür zuständig, kritisiert IEA-Vorsitzender Fatih Birol. Angesichts der Energiekrise passiere bei Öl und Gas ebenfalls viel zu wenig. Birol schlage Ländern Maßnahmen vor, wie sie rasch den Ölverbrauch reduzieren können, etwa durch mehr Arbeit von zu Hause und günstige oder gratis Öffis.
7: Starting teleworking, such as making the public transportation free or very cheap,
6: sagt Birol, der mit langfristigen Veränderungen durch die Energiekrise rechnet, zum Beispiel einem Boost bei E-Mobilität.
4: Der Wiener Erzbischof Josef Grünwiedel ist heute und morgen auf Antrittsbesuch im Vatikan. Neben Besuchen in einigen Ämtern stand heute Vormittag eine Privataudienz bei Papst Leo auf dem Programm. Aus Rom berichtet Cornelia Wospanik.
8: Dass der Wiener Erzbischof so kurz nach Amtsantritt schon nach Rom eingeladen wird, wird in der Erzdiözese Wien durchaus als besondere Wertschätzung verstanden. Etwa eine halbe Stunde dauert das Gespräch zwischen Josef Grünwiedel und Papst Leo heute Vormittag. Über den genauen Inhalt herrscht, wie üblich, Verschwiegenheit. Dass es ein sehr gutes Gespräch gewesen sei, lässt Grünwiedel aber wissen. Morgen stehen weitere Besuche in den Dikasterien, also den Ministerien des Vatikans, an. Ende Juni kommt er wieder nach Rom, um das Pallium entgegenzunehmen, die ein Lamm repräsentierende Stola, die der Papst selbst trägt und auch an Metropoliten verteilt.
4: Die Franz-Josefs-Bahn zwischen Wien und Gmünd wird ja derzeit umfassend saniert. Deswegen gibt es zwischen Absdorf-Hippersdorf und Sigmundsherberg einen Schienenersatzverkehr. Zuletzt hat es darüber aber zahlreiche Beschwerden von Reisenden gegeben, wie auch die Kronenzeitung berichtet. Die ÖBB haben nun reagiert. Mehr von Niklas Wager.
9: Besonders, dass verspätete Züge und Busse nicht aufeinander warten, hat unter Reisenden zuletzt für Aufregung gesorgt. Das sei gar nicht so leicht, heißt es von den ÖBB, denn Züge seien in feste Umläufe eingebunden und müssen diese auch einhalten. Zudem ist besonders die Strecke zwischen Absdorf-Hippersdorf und Wien stark befahren, weshalb längeres Abwarten zu weiteren Verspätungen bei anderen Zügen führen würde. Bereits jetzt seien insgesamt 28 Busse als Schienenersatzverkehr im Einsatz. Das ist erst vergangene Woche wieder angepasst worden. Zudem sind das Personal in den betroffenen Stationen und die Buslenker nachgeschult worden. Zweitere sollen nun jedes Mal mit der Leitstelle besprechen, ob auf Verspätung verspätete Züge gewartet wird, so die ÖBB. Bis 9. Juni ist der Zugverkehr zwischen Absdorf-Hiebersdorf und Sigmundsherberg noch unterbrochen.
4: In der Fußball-Bundesliga kann der LASK diese Woche erstmals seit 61 Jahren wieder Meister werden. Vor dem letzten Spiel bei der Austria gibt es aber Personalsorgen, Klaus Fischer.
10: Der Abwehrspieler Cissé ist am Sonntag gesperrt. Fehlen wird auch Spielmacher Moses Usor. Er hat sich gestern eine Knieverletzung zugezogen. Die genaue Diagnose steht noch aus. Trainer Didi Kübauer ist trotzdem überzeugt, dass er seine Arbeit beim LASK diese Woche krönen wird. Er hat die Linzer vor 7 Monaten übernommen. Damals war das Team von der Spitze sehr weit entfernt.
11: Was sie da jetzt abgerufen haben die letzten Monate, ich muss sagen, Hut ab. Und jetzt ist das Spiel bei der Wiener Austria, ist ein schwieriges Spiel, wissen wir ganz genau, aber wir fahren da jetzt hin und wollen den Meistertitel holen, auch wenn es eine schwierige Aufgabe ist.
10: Ein Punkt würde den Linzern reichen, gespielt wird am Sonntag um 14.30 Uhr. Bereits am Donnerstag fällt die Entscheidung in der zweiten Liga. St. Pölten kämpft im Fernduell mit Lustenau um den Bundesliga-Aufstieg. Der SKN spielt um 17 Uhr in der NV-Arena gegen Wels.
4: Der von der Natur ersehnte Regen kommt heute. Roman Kreit mit dem Radio Niederösterreich-Wetter.
2: Ja, wie stark der ausfällt, ist regional sehr unterschiedlich. Derzeit einige Schauer im Wald- und Mostviertel unterwegs. Auch Gewitter sind heute mit dabei. Das heißt kräftig, vereinzelt ist auch Hagel möglich. Die Temperaturen vorerst noch mild mit 18 bis 23 Grad. Die besagten 23 derzeit in Eisenstadt und Wiener Neustadt. 22 Grad in Graz und Gensendorf. Wien, St. Pölten und Krems melden 21 Grad. Wieselburg 20 und deutlich abgekühlt hat es in Linz mit 14 Grad. Am Abend und in der Nacht häufen sich dann Schauer und Gewitter in allen Vierteln. Außerdem legt der Wind zu und es kühlt deutlich ab. Morgen Dienstag dann nur mehr höchstens 6 bis 14 Grad. Sehr windig, kühl und unbeständig. 6 Minuten nach 5, Radio Niederösterreich mit dem schnellsten Verkehrsservice im Land. Niederösterreich auf der B12A der Brunner Straße, Abzweigung Brunn, auf der Höhe A21 ist die Unfallstelle geräumt, der Stau hat sich aufgelöst. B121 Weiherer Straße im Gemeindegebiet von Amstetten bei der Kreuzung Weißes Kreuz wird der Verkehr nach einem Unfall wechselweise angehalten. 15 Minuten Zeitverlust hier in beiden Richtungen. B123 Mauthausener Straße auf der Umfahrung Pyburg Richtung Mauthausen, 15 Minuten dauert es hier länger wegen Überlastung. Wien, auf der Tangente Richtung Kagran, ab der Hansumkurve bis zum Handelskee, 20 Minuten länger im Nachmittagsverkehr. Auf der Tangente Richtung Graz, 15 Minuten Zeitverlust, ab Stadlau bis zur Sterngasse. Und auf der A4 der Ostautobahn stadteinwärts dauert es derzeit 10 Minuten länger, ab Schwechat bis zum Knoten Prater. Und außerdem 10 Minuten länger auf der Gudrunstraße stadtauswärts, ab dem Matzleinsdorfer Platz. Eine gute Fahrt in den Feierabend.
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2: Ja, das Kuschelwetter bringt der Montagnachmittag. Da ersparen wir uns das Gießen, konzentrieren uns aufs Genießen. Josie Prokopetz gleich für Sie nach rockigen Gitarren und einem Refrain grandios zu mitsingen. Jetzt im Auto Belinda Carlisle, Leave a Light On. Schön, dass Sie mit dabei sind.

0: Ich umschreibe ich den E-Wars nicht, ja?
1: Na, haben Sie auch nach dem Film gestern Abend heute auch wieder alle Muttertag-Zitate im Kopf? Als musikalische Draufgabe hätte ich auch noch ein paar Ohrwürmer anzubieten. Zum Beispiel diesen hier. Alpha Will, a Big in Japan, gleich nach den Writers Brothers. You've lost that loving feeling. Das sind die größten Hits aller Zeiten hier auf Ihrem Lieblingssender.

0: 17.30 Uhr, das ist der schnellste Verkehrsservice im Land auf Radio Niederösterreich. B1 Wiener Straße. Bei Pöchlern meldet die Freiwillige Feuerwehr umgestürzte Bäume auf der Fahrbahn. Ausweichen ist durch das Stadtgebiet möglich. B12A Brunner Straße, Abzweigung Brunn. Auf der Höhe A21 ist die Unfallstelle geräumt, der Stau hat sich aufgelöst. B121 Weiherer Straße im Gemeindegebiet von Amstetten. Bei der Kreuzung Weißes Kreuz wird der Verkehr nach einem Unfall wechselweise angehalten. Es gibt in beiden Richtungen kurzen Zeitverlust. B123 Mauthausener Straße auf der Umfahrung Püburg Richtung Mauthausen, 15 Minuten mehr Fahrzeit wegen Überlastung. In Wien, da hat der Nachmittagsverkehr auch eingesetzt, auf der Tangente Richtung Kagran derzeit 20 Minuten länger ab der Hansumkurve bis zum Handelsquai und Richtung Graz ab Stadlau bis zur Sterngasse 10 Minuten Zeitverlust. A4 Ostautobahn stadteinwärts ab Schwechat bis zum Knoten Prater auch 10 Minuten länger. Eine gute und vor allem sichere Fahrt in den Montagfeierabend. Zu Radio Niederösterreich Kompakt mit Manuela Mattl.
1: Die Europäische Union plant, gegen extremistische israelische Siedler im Westjordanland Sanktionen zu verhängen. Auch Österreichs Regierung unterstützt den Beschluss der EU-Außenminister in Brüssel. Im Gespräch sind etwa Einfuhrbeschränkungen oder höhere Zölle. In einer Woche wird in Niederösterreich die Mauterner Donaubrücke zwischen Kremsstein und Mautern teilweise gesperrt. Dann dürfen nur mehr einspurige Fahrzeuge, Fußgänger und Traktoren queren. Kritik daran kommt von der Stadt Krems. Und in Salzburg ist heute ein Hausbewohner, der einen Einbrecher mit einem Schuss in den Hinterkopf getötet hatte, vom Mordvorwurf freigesprochen worden. Die Geschworenen vermeinten einstimmig einen Mord und bejahten einstimmig eine Notwehrsituation.
0: Das Radio Niederösterreich-Wetter. Pünktlich sind die Eisheiligen da. Es gibt noch ein paar kurze sonnige Fenster, derzeit in und um Wien. Ansonsten dominieren dicke Wolken, Regenschauer, vereinzelt auch Gewitter und Hagel. Die Temperaturen bewegen sich derzeit zwischen 10 Grad in Lunz und 24 Grad in Gänserndorf. Am Abend und in der Nacht wird es dann in allen Vierteln nass. Einige Regenschauer und Gewitter ziehen durch. Der Wind, der frischt teils kräftig auf. Morgen, Dienstag, wird es dann spürbar kühler und weiter sehr windig mit 6 bis 14 Grad.
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0: Schönen Montag, Feierabend.

0: Montagnachmittag auf Radio Niederösterreich. Seit gestern sind wir im ESC-Fieber. Eines der großen Ziele und wichtigen Themen für den ORF beim Eurovision Song Contest ist die Inklusion, also dass Fernsehsendungen oder auch Live-Veranstaltungen barrierefrei gestaltet sind. Das heißt, dass auch Blinde und Gehörlose am Event teilhaben können, genauso wie Menschen im Rollstuhl. Aber wie funktioniert das? Radio Niederösterreich-Reporterin Isabella Drexler.
1: Ja, genau, bekannt ist Ihnen vielleicht aus anderen Sendungen die akustische Bildbeschreibung, also Audiodeskription, die sich besonders an Blinde oder Personen mit eingeschränkter Sicht richtet. Aber auch für gehörlose Menschen gibt es Möglichkeiten, den Song Contest mitzuerleben. Dazu bietet der ORF zu jedem Song eine sogenannte Sign-Performance an, also jemanden, der die Musik in Gebärdensprache übersetzt und tanzt. Außerdem wird es in der Stadthalle eigene Westen für Gehörlose geben, die sich mit der Musik bewegen und vibrieren. Die Barrierefreiheit wird vor Ort auch mittels eigener App ausgeweitet, die dabei hilft, die Veranstaltung wirklich barrierefrei zu planen, so Claudio Bortolli, technischer Produktionsleiter des ESC.
2: Ja, also wir haben uns entschieden, die Accessify-App zu verwenden. Mit dem Mobiltelefon kann ein QR-Code gescannt werden, in unserem Fall in der Stadthalle. Und man hat dann die Möglichkeit, verschiedene Optionen auszuwählen, wie zum Beispiel Audiodeskription in zwei Sprachen, Deutsch und Englisch. Und genauso geht es auch in die Richtung International Sign, Gebärdendolmetsch, Gebärdensprache. Und diese Streams sind dann in der App verfügbar.
1: In der Stadthalle gibt es zusätzlich auch einen Abholservice, Ruhebereiche, barrierefreie Sitzplätze, auch Assistenzhunde dürfen mitgenommen werden. Und für neurodivergente Personen werden spezielle Führungen angeboten.
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auf in den Feierabend mit dem schnellsten Verkehrsservice im Land auf Radio Niederösterreich um 17.45 Uhr. B1 Wiener Straße. Bei Pöchlian meldet die Freiwillige Feuerwehr umgestürzte Bäume auf der Fahrbahn. Ausweichen ist durch das Stadtgebiet möglich. B121 Weierer Straße. Im Gemeindegebiet von Amstetten bei der Kreuzung Weißes Kreuz wird der Verkehr nach einem Unfall wechselweise angehalten. In beiden Richtungen kurzer Zeitverlust. B123 Mauthausener Straße auf der Umfahrung Pieburg Richtung Mauthausen. Hier gibt es 15 Minuten mehr Fahrzeit wegen Überlastung. In Wien, 20 Minuten länger dauert es derzeit auf der Tangente Richtung Kagran ab der Hansumkurve bis zum Handelsquai. 10 Minuten länger auf der Tangente Richtung Graz ab Stadlau bis zur Sterngasse. Außerdem 10 Minuten Zeitverlust derzeit auf der A4 der Ostautobahn stadteinwärts ab Schwechat bis zum Knoten Bratter. Weiterhin eine gute Fahrt mit Radio Niederösterreich.

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0: Anspruch. 11. Mai, Hobbygärtner zittern. Sie sind nämlich wieder da, die Eisheiligen. Aber wie heißen die nochmal?
1: Ich habe gestern schon nicht gewusst.
2: In Rotwein, du hast die Nase so voll, pass auf.
3: Wie heißen die Eisheiligen?
4: Oh, das weiß ich nicht. Melchior, Balthasar, ich weiß ja.
5: Pankratius, Bonifatius.
6: Die Eisheiligen heißen.
7: Bonifaz, Bongratz, Servatz.
8: Und Zofert, die uns drei.
9: Servatius, Pankratius, ja, Bonifatius, richtig.
5: Die letzte ist die Sophie, das weiß ich, gell?
2: Genau, jetzt haben wir's.
0: Fast. Der Ordnung halber gehört heute auch noch der Mamertus dazu. Es folgen dann morgen der Pankratius, dann am Mittwoch der Servatius, Bonifatius und der Freitag. Da beendet die kalte Sophie die Riege der Eisheiligen. Und es schaut fast so aus, als würden die heuer wieder so richtig zuschlagen und ihrem Namen alle Ehre machen. Morgen kann es nämlich oberhalb von 800 Metern sogar schneien. Die genaue Prognose für die nächsten Tage und das lange Wochenende gibt's gleich um kurz nach 6. Zuerst noch Michael Jackson und Patrick Hernandez, Born to be Alive. Schönen Montagnachmittag.

0: Schönen Montagfeierabend. Manuela Mattl ist für Sie im Journalstudio.
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2: EU beschließt Sanktionen gegen israelische Siedler. Kritik an der Sperre der Mauthener Brücke kommt von der Stadt Krems. Und morgen wird das Wetter unbeständig, sehr windig und kalt. Die Europäische Union wird Sanktionen gegen extremistische israelische Siedler im Westjordanland verhängen. Darauf haben sich die EU-Außenminister bei ihrem Treffen in Brüssel geeinigt. Auch Österreichs Regierung unterstützt diesen Beschluss. Aus Brüssel berichtet Tim Kopal.
3: Die Sanktionen sollen sich gegen mehrere Siedlerorganisationen und ihre Anführer in dem von Israel besetzten Westjordanland richten. Im Gespräch sind etwa Einfuhrbeschränkungen oder höhere Zölle für Produkte aus besetzten Gebieten. Eine Einigung gibt es hier noch nicht. Jahrelang hat Ungarn derartige Sanktionen blockiert. Mit dem Regierungswechsel in Budapest ist das vorbei. Österreichs Außenministerin Beate Meindl-Reisinger, NEOS, spricht von einem wichtigen politischen Signal.
4: Österreich steht an der Seite Israels in seinem Recht auf Selbstverteidigung. Aber es gibt Punkte, mit denen wir nicht einverstanden sind. Und das ist vor allem auch das Vorgehen im Westjordanland.
3: Seit dem Hamas-Massaker vom 7. Oktober 2023 und dem Gaza-Krieg hat die Gewalt radikaler Siedler gegen Palästinenser im Westjordanland deutlich zugenommen.
2: Der Gesetzesentwurf für die Paketabgabe steht. Die soll künftig 2 Euro pro Paket ausmachen. Betroffen davon sind große Online-Händler. Die Regierung rechnet mit Einnahmen von 280 Millionen Euro pro Jahr. Damit und mit weiteren Maßnahmen bei der Betrugsbekämpfung will die Dreierkoalition die geplante Steuersenkung auf Grundnahrungsmittel finanzieren. Niklas Lercher informiert.
5: 400 Millionen Euro pro Jahr kostet die geplante Steuersenkung auf Grundnahrungsmittel. Lange war unklar, wo die Regierung das Geld dafür hernehmen will. Nun dürfte die Gegenfinanzierung großteils stehen. Den größten Brocken macht eine Paketabgabe aus. Ab Oktober sollen 2 Euro pro Paket fällig werden. Die neue Abgabe gilt nur für große Händler ab einem Jahresumsatz von 100 Millionen Euro. Das dürfte vor allem große ausländische Online-Konzerne wie Amazon oder Temu treffen. Indirekt aber auch heimische Unternehmen. Nämlich dann, wenn sie über große Internetplattformen ihre Produkte verkaufen. Den Gesetzesentwurf dafür hat die Regierung heute dem Nationalrat zur Begutachtung übermittelt. 280 Millionen Euro soll das bringen. Den Rest will die Regierung über weitere Maßnahmen bei der Betrugsbekämpfung hereinbringen.
2: Die Polizei hat eine Serie von mindestens 25 Einbrüchen in Ober- und Niederösterreich geklärt. Ein 45-jähriger Tscheche soll von September bis Februar vor allem in der Nacht Straftaten verübt haben. Dabei soll er unter anderem Wertgegenstände aus Fahrzeugen gestohlen haben. Geschnappt wurde er, als er in einer Garage im Bezirk Weidhofen an der Theier an einem Auto hantiert hat. Der Besitzer rief die Polizei und verfolgte den Mann. Der Verdächtige sitzt in U-Haft. In ganz genau einer Woche wird die Mauthener Donaubrücke zwischen Kremsstein und Mautern teilgesperrt. Dann dürfen nur mehr einspurige Fahrzeuge, Fußgänger und Traktoren queren. Pkw, Lkw und Motorräder müssen unterdessen über die 4 Kilometer entfernte St. Pöltener Brücke ausweichen. Die Stadt Krems kritisiert das heute scharf. Mehr von Niklas Wager.
6: Mindestens 2 Jahre lang wird die Donaubrücke Steinmautern nur eingeschränkt benutzbar sein. Der Grund? Die 130 Jahre alte Brücke ist schadhaft und muss generalsaniert werden. Doch dazu braucht es eine Ersatzbrücke, die nun erst gebaut werden muss. Die Stadt Krems rechnet damit, dass weiterhin täglich 40 bis 60 Traktoren die Donauquerung nutzen werden. Insbesondere in Stoßzeiten könnte das aber laut SPÖ-Bürgermeister Peter Mollner zu einem, Zitat, Verkehrschaos bei den Ein- und Ausfahrten in Krems führen. Er kritisiert heute, dass der für Verkehr zuständige Landeshauptfrau-Stellvertreter Udo Landbauer vor 2 Jahren die bereits abgeschlossene Ausschreibung einer Ersatzbrücke zurückgezogen hat, um das Geld lieber in die Ostumfahrung Wiener Neustadt zu stecken. Aus dem Büro von Landbauer heißt es dazu, dass das eine mit dem anderen gar nichts zu tun habe.
2: Die Eisheiligen bringen Schauer und Gewitter. Roman Kreit mit dem Radio Niederösterreich-Wetter.
0: Derzeit recht deutlich im Westen Niederösterreichs zu spüren. Vereinzelt ist auch Hagel mit dabei. 23 Grad, relativ mild noch in Eisenstadt und Bruckneudorf. 21 Grad in Wien und Graz. Schon eher abgekühlt hat es in Retz mit 17 Grad. Horn meldet 16. 14 Grad in St. Pölten und Linz und 13 Grad in Amstetten. Heute Abend und in der Nacht häufen sich dann Schauer und Gewitter. Der Wind, der legt zu und es kühlt deutlich ab. Morgen Dienstag dann nur mehr höchstens 6 bis 14 Grad. Sehr windig, kühl und regnerisch und oberhalb von 800 Metern kann es sogar schneien. 5 Minuten nach 6, Radio Niederösterreich mit dem schnellsten Verkehrsservice im Land. B1 Wiener Straße. Bei Pöchlern sind die umgestürzten Bäume entfernt, der Stau löst sich auf. B121 Weiherer Straße. Im Gemeindegebiet von Amstetten bei der Kreuzung Weißes Kreuz wird der Verkehr nach wie vor nach einem Unfall wechselweise angehalten. In beiden Richtungen kurzer Zeitverlust. Wien. Auf der Tangente Richtung Kagran, derzeit noch 15 Minuten Zeitverlust ab der Hansungkurve bis zum Handelskeh. A22 Donauuferautobahn Richtung Stockerau, in der Abfahrt auf die Nordbrücke hat ein Fahrzeug eine Panne, vorbeifahren ist aber möglich.
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0: Ob Sie den ESC feiern, Geburtstag, Namenstag oder den lang ersehnten Regen, Gründe zum Feiern, die gibt's immer. Die Musik dazu, genau jetzt. Cool and the Gang, Celebration. Schönen Montag, Feierabend.

0: Der Montag, der geht in die Zielgerade. Es ist 20 nach 6 in dieser kurzen Arbeitswoche.
1: Wir haben ja noch gleich 3 Tage. Am Mittwoch können wir schon wieder vorgehen auf die Nacht.
2: Es ist eine kurze Woche und am Donnerstag ist Feiertag und Freitag frei. Die Woche ist schon wieder gelaufen.
0: Vielleicht haben Sie sich ja sogar die ganze Woche freigenommen. In diesem Fall schönen Urlaub. Ansonsten ganz einfach einen schönen Montagabend mit den größten Hits aller Zeiten hier auf Radio Niederösterreich. Elvis Presley gleich nach Julio Iglesias und Willie Nelson. To all the girls I loved before. Schön, dass Sie mit dabei sind.

0: Kurz vor 6:30, Radio Niederösterreich hier mit dem schnellsten Verkehrsservice im Land. Eine Meldung noch aus Niederösterreich, B121 Weierer Straße im Gemeindegebiet von Amstetten bei der Kreuzung Weißes Kreuz wird der Verkehr nach einem Unfall wechselweise angehalten. In beiden Richtungen gibt es kurzen Zeitverlust. Ansonsten sind uns derzeit keine aktuellen Störungen gemeldet worden. 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
1: Der Rat der EU-Außenminister hat heute Sanktionen gegen weitere 16 Einzelpersonen und 7 Organisationen beschlossen, die für die systematische und rechtswidrige Zwangsadoption ukrainischer Kinder verantwortlich sind. Seit Beginn des Kriegs gegen die Ukraine hat Russland Schätzungen zufolge mehr als 20.000 ukrainische Kinder verschleppt. Der zur Sicherheit des 70. Eurovision Song Contest gegründete Einsatzstab der Polizei hat aktuell keine konkreten Hinweise auf drohende Gewaltakte. Die Gefährdungseinschätzung werde aber laufend angepasst, heißt es. Das Gesamtrisiko für den ESC sei generell hoch. Und Hilde Umdasch ist tot. Die gebürtige Amstettnerin ist am Samstag überraschend nach kurzer Krankheit gestorben. Umdasch war bis zuletzt Gesellschafterin der Umdasch Group sowie von Bella Flora. Beide Unternehmen hatte sie auch maßgeblich geprägt.
0: Das Radio Niederösterreich-Wetter. Die Eisheiligen sind da. Schauer und Gewitter breiten sich jetzt am Abend in allen Landesteilen aus. Auch Hagel kann mit dabei sein. Die Temperaturen bewegen sich derzeit zwischen 9 Grad in Taschberg und 22 Grad in Seibersdorf. Am Abend und in der Nacht wird es dann in allen Vierteln nass. Einige Regenschauer und Gewitter ziehen durch. Der Wind, der frischt teils kräftig auf. Und morgen Dienstag wird es spürbar kühler und weiter sehr windig bei 6 bis 14 Grad.
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0: Schönen Montagabend.

0: Das ist der Montagfeierabend auf Radio Niederösterreich. Was tut sich im Sport? Lang war es ruhig um unseren Olympiasieger Valentin Pontus. Nach seiner Goldmedaille im Sommer 2024 hat sich der Pertold-Surfer ja einen Kreuzbandriss zugezogen. Radio Niederösterreich Sportreporter Klaus Fischer. Ab heute geht's aber wieder um eine Medaille.
1: Ja, der Kitesurf-Olympiasieger startet bei der Weltmeisterschaft in Portugal. Das operierte Kreuzband macht keine Probleme mehr, wie die Plätze 3 und 6 in den ersten beiden Regatten in diesem Jahr gezeigt haben. Auch die WM-Vorbereitung ist für Valentin Pontus gut verlaufen.
2: Wir sind sehr zufrieden, wie wir die letzten Tage verwendet haben, um einfach ein gutes Setup zu finden, was unser Foil betrifft, was die Kites betrifft. Somit bin ich eigentlich recht zufrieden, wie es bis jetzt verlaufen ist.
1: Die Weltmeisterschaft läuft bis kommenden Samstag. Bei den Berglauf-Staatsmeisterschaften am Schafberg sichert sich Andrea Mayer ihren 19. nationalen Titel in dieser Disziplin. Die Athletin vom SV Schwechat gewinnt über 7,5 Kilometer und 1221 Höhenmeter überlegen vor ihrer Teamkollegin Isabel Speer. Bei den Männern geht der Sieg an den Salzburger Manuel Innerhofer. Nicht ganz so steil wird es am kommenden Donnerstag beim Lauf durch die Shopping City in Vösendorf. 1800 Sportlerinnen und Sportler sind in und rund um das Einkaufszentrum unterwegs. 150 Meter ist die kürzeste, 15 Kilometer die längste Distanz. Um 9 Uhr geht es am Donnerstag los. Im Motorsport feiert Alfred Fries aus Imbach bei Krems einen perfekten Saisonstart. Bei der Mödling Classic Rally Staatsmeisterschaft gewinnt der Polizei-Wien-Fahrer mit seinem Mercedes-Benz und Co-Pilot Dieter Zelber die Youngtimer-Wertung.

0: 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Ein überraschendes Urteil gab es heute im Prozess rund um den Tod einer 71-jährigen Frau. 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Nadja Marder.
1: Der angeklagte steirische Winzer ist in St. Pölten vom Mordvorwurf freigesprochen worden. Der Mann soll der Frau eine Überdosis eines Schlafmittels gegeben haben. Die Staatsanwaltschaft hatte lebenslange Haft gefordert. Der Mann hatte betont, Sterbehilfe geleistet zu haben. Das Urteil ist nicht rechtskräftig. Und die bisher als Pilotprojekt an 6 Standorten geführten Acute Community Nurses sollen in den Regelbetrieb übernommen werden. Die hochausgebildeten Sanitäterinnen und Sanitäter sind sowohl Notfallsanitäter als auch Pfleger bis hin zur Palliativausbildung. Bis 2028 soll es nun 10 Standorte mit dann rund 100 Mitarbeiterinnen und Mitarbeitern geben.
0: Das und mehr in wenigen Minuten in Niederösterreich heute, 19 Uhr, ORF 2.

0: Schönen Montagabend. Das Wichtigste aus Niederösterreich, Österreich und der Welt mit Manuela Mattl. Es ist 19 Uhr.
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2: Im aufsehenerregenden Mordprozess gegen einen steirischen Winzer ist in St. Pölten am Nachmittag ein überraschendes Urteil gefallen. Der 58-Jährige wurde vom Vorwurf des Mordes freigesprochen. Dem Mann war angelastet worden, eine 71-Jährige mit einem Medikament getötet zu haben. Er hat stets von legaler Sterbehilfe gesprochen. Tobias Hollerer informiert.
3: Die Geschworenen haben den Winzer heute am bereits 6. Prozesstag mit 7-1 Stimme freigesprochen. Die Staatsanwaltschaft hatte dem 58-Jährigen vorgeworfen, seiner Bekannten die tödliche Medikamentendosis untergejubelt und als Magenschutz getarnt zu haben. Der Angeklagte hat stets beteuert, dass er ihr das Mittel auf deren ausdrücklichen Wunsch in ein Glas gegeben habe. Die Frau habe den Todesentschluss nach einem schweren Schlaganfall gefasst. Der Freispruch vom Vorwurf des Mordes ist im Hinblick auf den assistierten Suizid möglicherweise ein richtungsweisendes Urteil. Der Gesetzgeber sieht in Österreich nämlich vor, dass eine hilfeleistende Person dabei ist und dann bleibe nur einer übrig, kritisiert die Verteidigung heute. Das heutige Urteil ist nicht rechtskräftig.
2: Eine große Nachfrage gibt es nach der seit Jänner kostenlosen Psychotherapie auf Krankenkasse. Laut der Vermittlungsplattform PsyHelp haben sich in den ersten 100 Tagen bereits 6.500 Menschen angemeldet. 2.000 Therapieplätze wurden vermittelt. Ab Oktober wird in Österreich eine Paketabgabe von 2 Euro pro Paket eingeführt, um die geplante Steuersenkung auf Grundnahrungsmittel zu finanzieren. Die Abgabe betrifft vor allem Händler wie zum Beispiel Amazon oder Temu. Laut Regierung sollen dadurch Einnahmen von 280 Millionen Euro pro Jahr lukriert werden. Die Sicherheitsbehörden sind rund um den Eurovision Song Contest weiterhin in Alarmbereitschaft, auch wenn aktuell keine akute Gefährdungslage zu befürchten ist. Weder von Gruppierungen noch Einzeltätern wird die Szene, die sich gegen den ESC richtet, mit Argusaugen beobachtet, berichtet Christian Hoffmann.
4: Der Eurovision Song Contest wird von Boykottaufrufen gegen Israel begleitet. Im Internet, aber auch auf den Straßen. Bei der Polizei sind bis zum ESC-Finale am kommenden Samstag zahlreiche Kundgebungen und Demonstrationen angemeldet. Die Szene, meist sind es Pro-Palästina-Gruppierungen, die gegen die Teilnahme Israels auftreten, wird genau beobachtet, erklärt Silvia Mayer, Leiterin der Direktion Staatsschutz und Nachrichtendienst, besonders in den sozialen Medien.
5: Wir beobachten, ob es zu Anmeldungen kommt, ob es zu Mobilisierungsaufrufen kommt und ganz insbesondere, ob es zu Gewaltaufrufen kommt.
4: Teilnehmer von Pro-Palästinenser-Kundgebungen, das habe die Vergangenheit gezeigt, seien durchaus gewaltbereit. Konkrete Hinweise, die auf einen Gewaltakt während des ESC schließen lassen, gebe es aber nicht, sagt die DSN-Chefin.
2: Die Temperaturen sinken deutlich. Das Radio Niederösterreich-Wetter mit Roman Kreit.
0: Ja, in St. Pölten, Langenlois und Werthofen derzeit nur mehr 12 Grad, 16 Grad noch in Wien. Noch recht mild in Mistelbach mit 20 Grad und Wiener Neustadt derzeit am höchsten mit 22 Grad. In der Nacht kühlt es teils auf knapp über Null ab. Es ziehen auch weiterhin Schauer und Gewitter durch Niederösterreich. Morgen Dienstag wird dann weiter sehr windig und regnerisch. Oberhalb von 800 Metern kann sogar schneien. Die Temperaturen morgen höchstens 6 bis 14 Grad. 19.03 Uhr, Radio Niederösterreich mit dem schnellsten Verkehrsservice im Land. A1 Westautobahn zwischen Alt-Lenkbach und St. Christophen hat sich in beide Richtungen jeweils ein Unfall ereignet. In beiden Richtungen ist die Überholspur gesperrt, Stau gibt's aber keinen. B121 Weiherer Straße, die Unfallstelle im Gemeindegebiet von Amstetten bei der Kreuzung Weißes Kreuz ist geräumt. Es sind wieder alle Fahrstreifen frei. Weiterhin eine gute Fahrt.
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0: Der Montagabend, der klingt nach Regentropfen auf der Fensterscheibe und nach Bonnie Tyler. Lost in France. Gleich im Mix mit Uli Bär und Annie Lennox. Walking on Broken Glass. Schönen Montagabend, schön, dass Sie mit dabei sind.

0: 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Es ist perfektes Kuschel und damit auch Fernsehwetter. Also Bühne frei für den flauschigsten Kommissar aller Zeiten. Kommissar Rex natürlich.
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0: 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Hier bei uns geht's weiter natürlich mit den größten Hits aller Zeiten. Wolfgang Petri gleich nach Starship, We Built This City.

0: Es ist 7:30. 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A1 Westautobahn Richtung Salzburg. Zwischen Alt-Lenkbach und St. Christophen ist noch die rechte Fahrspur gesperrt. Stau gibt's aber keinen. Der Unfall in die Gegenrichtung, der ist geräumt. Weiterhin eine gute Fahrt. Weiter zu den Nachrichten in einfacher Sprache.
1: Im Nachrichtenstudio ist Tom Brandenberger. Der Präsident der USA, Donald Trump, hat dem Iran vor einigen Tagen einen Vorschlag für ein Ende des Irankriegs geschickt. Trump schlägt Verhandlungen über einen Monat vor. Am Ende sollen die wirtschaftlichen Einschränkungen gegen den Iran nicht mehr so streng sein. Im Gegenzug will Trump, dass der Iran keine tödlichen und zerstörerischen Atomwaffen mehr herstellt. Der Iran lehnt die Vorschläge ab. Er fordert unter anderem Geld als Entschädigung für die Gebäude, die durch die Angriffe zerstört wurden. Außerdem will der Iran die Straße von Hormus künftig alleine kontrollieren. Durch diesen engen Weg im Meer haben Schiffe bisher Öl oder flüssiges Erdgas gebracht. Heute haben sich die Außenminister von der Europäischen Union in Brüssel getroffen. Die Außenminister haben über Strafen und ein Einreiseverbot in die EU gegen 20 Russen gesprochen. Sie sollen für Entführungen von ukrainischen Kindern nach Russland verantwortlich sein. Russland soll seit dem Beginn des Ukraine-Kriegs schätzungsweise 20.000 Kinder nach Russland oder in von Russland besetzte ukrainische Gebiete entführt haben. Auf dem Urlaubsschiff Hondius sind mehrere Personen am Hunter-Virus erkrankt. Das ist eine gefährliche Krankheit, die etwa von Mäusen übertragen wird. 3 der Infizierten sind gestorben. Das Schiff hat dann lange nirgends anlegen dürfen, weil befürchtet wurde, dass sich das Virus ausbreitet. Gestern durfte das Schiff dann vor der spanischen Kanareninsel Teneriffa ankern. Die rund 150 Passagiere wurden noch einmal untersucht. Danach wurden sie in ihre Heimatländer zurückgebracht. Sie dürfen vorerst aber keine anderen Kontakte haben, weil noch nicht sicher ist, ob es weitere Erkrankungen gibt. Das waren Nachrichten in einfacher Sprache. Redaktion Felix Strasser und Lorenz Lohr.
0: Das Radio Niederösterreich Wetter. Die Eisheiligen, die machen sich deutlich bemerkbar. Schauer und Gewitter haben sich auf fast alle Viertel in Niederösterreich ausgebreitet. Stellenweise kann es auch hageln. Die Temperaturen bewegen sich derzeit zwischen 9 Grad in Schwarzau im Freiwald bis zu 17 Grad in Hohenau. Am Abend und in der Nacht bleibt es überwiegend nass und kühl. Der Wind, der frischt teils kräftig auf. Und genauso bleibt es auch am morgigen Dienstag. Es wird unbeständig, spürbar kühler mit 6 bis 14 Grad höchstens und weiter sehr windig.
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0: Schönen Montag.

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0: Welche Sternzeichen dürfen sich diesmal über besonders viel Glück freuen? Radio Niederösterreich-Astrologin Eva Vaskovic-Fiedelsberger.
2: Die Glückskinder sind die Zwillings-, Löwe- und Wassermann-Geborenen. Mars und Venus sind ihre Glücksboten. Sie können ihren Tagesablauf erfolgreich organisieren, ihre Arbeiten mühelos erledigen. Auch neue Aufgaben setzen sie spielend durch. Ob sie in einer Beziehung leben oder ob sie sich wieder einen Partner wünschen, der Liebestern sorgt für Glück und Wohlbefinden.
0: Und wie schaut's mit dem Mond aus? Für welche Dinge steht er derzeit günstig?
2: Bis zum Neumond am Samstagabend nimmt der Mond ab. Sie können sich gut konzentrieren. Nehmen Sie ruhig heikle Arbeiten in Angriff, Sie werden Erfolg haben. Tun Sie sich beim zunehmenden Mond danach Gutes. Nützen Sie diese Tage zur Erholung, um ausreichend zu schlafen, um Ihre Ernährung zu überdenken. Das Abnehmen aber könnte Ihnen schwerfallen, da Sie nicht gleich die gewünschten Erfolge sehen. Bleiben Sie dennoch am Ball.
0: Welche Tierkreiszeichen durchläuft der Mond in dieser Woche?
2: Bis Mittwoch 2 Uhr steht der Mond im Fischezeichen. Waschen Sie die Wäsche, putzen Sie. Fischetage sind gefühlsbetonte Tage. Lassen Sie doch Ihren romantischen Gefühlen freien Lauf. Machen Sie wieder mal eine Liebeserklärung. Von Mittwoch 2 Uhr bis Freitag 4.30 Uhr steht der Mond im Witterzeichen. Günstig ist diese Mondkonstellation, um die Speisekammer und den Keller zu reinigen und zu entrümpeln und für die Gesichtspflege. Tun Sie am Feiertag etwas für Ihre Fitness. Achten Sie aber darauf, dass Sie sich nicht zu viel auf einmal zumuten. Von Freitag 4.30 Uhr bis Sonntag 4.30 Uhr steht der Mond im Stierzeichen. Um Bankgeschäfte zu erledigen, ist diese Mondphase ebenso günstig wie für Käufe und Verkäufe. Auch wenn die Lebensfreude an Stiertagen groß ist, Sie gutes Essen besonders

Genießen. Bedenken Sie, dass Sie beim zunehmenden Stiermond ab Samstagabend auch leicht an Gewicht zunehmen könnten. Ab Sonntag 4.30 Uhr steht der Mond im Zwillingszeichen. Wenn Sie etwas im Haushalt erledigen wollen, bekämpfen Sie Schimmel und Feuchtigkeit, reinigen Sie Porzellan und Glassachen, putzen Sie die Fenster, unternehmen Sie etwas mit Ihren Freunden oder rufen Sie sie zumindest an.

9 Minuten vor 8 auf Radio Niederösterreich. Gleich nach 20 Uhr die Radio Niederösterreich Zeitreise. Ganz, ganz viel Evergreens zum Mitsingen. Und ab 22 Uhr die Radio Niederösterreich Schlagernacht. Mein Name ist Roman Kreit und ich wünsche Ihnen jetzt noch einen schönen Restmontag und gute Unterhaltung hier auf Radio Niederösterreich. Art Company, Susanna habe ich jetzt noch für Sie und danach Bonnie M. Schönen Abend.

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1: Im Nachrichtenstudio Markus Langer. Mit einem Freispruch im Zweifel ist der Prozess um den Tod eines Einbrechers in Salzburg zu Ende gegangen. Angeklagt war der 66-jährige Hausbesitzer. Er hatte auf den Einbrecher geschossen. Christine Hackenbuchner.
2: Im vergangenen Juli hatte der Salzburger den Einbrecher in seinem Garten gesehen und den Mann erschossen. Über den 66-Jährigen war später die U-Haft verhängt worden. Gegen ihn wurde eine Anklage wegen Mordes erhoben. Stundenlang hatten die Geschworenen heute beraten und schließlich wurde ein Freispruch gefällt. Das bestätigt der Anwalt des Angeklagten, Kurt Jelinek.
3: Der Mord ist mit 8:0 verneint worden, also keine Stimme für Mord. Und bei der absichtlichen schweren Körperverletzung ist es 4:4 ausgegangen. Das zählt dann zugunsten des Angeklagten und haben die Geschworenen dann den berechtigten Einsatz einer Waffe in einer Notwehrsituation angenommen.
2: Der Salzburger war seit vergangenen Oktober in Untersuchungshaft. Er ist enthaftet worden und hat die Justizanstalt Puch am Nachmittag verlassen.
1: Die Internationale Energieagentur bewertet die Energiewende in Österreich grundsätzlich positiv, mahnt aber eine raschere Umsetzung ein. In einem aktuellen Bericht meint die IEA, um künftig saisonale Schwankungen abzufangen und die Versorgung in den Wintermonaten zu sichern, müsse der Windkraftausbau beschleunigt werden. In der Wirtschaftskammer gibt es offenbar unterschiedliche Positionen zu den sogenannten territorialen Lieferbeschränkungen. Diese haben zur Folge, dass manche Preise für Markenprodukte in Österreich teurer sind als in anderen EU-Ländern. Claudia Peintner-Schmid.
4: Zahnpasta oder Eiscreme. Manche Produkte kosten in Österreich mehr als etwa in Deutschland. Grund dafür ist, dass die Supermärkte die Ware nicht in dem Land kaufen dürfen, wo sie am günstigsten ist, sondern die Herstellerkonzerne ihnen vorschreiben, sie etwa von der Österreich-Tochter zu erwerben. Laut Bundeswettbewerbsbehörde ist das im Schnitt um 8% teurer, was letztendlich die Konsumenten zahlen. Bemerkenswert ist nun, während sich die Handelsvertreter in der Wirtschaftskammer für ein Aus der Regel einsetzen, spricht sich die Lebensmittelindustrie in der Kammer für eine Beibehaltung aus. Die Lebensmittelhersteller argumentieren, dass ein Verbot zum Anstieg billigerer Importe führen könnte.
1: Bundespräsident van der Bellen hat den ersten Tag seines zweitägigen Besuchs in der Slowakei absolviert. Auf dem Programm standen Treffen mit dem slowakischen Präsidenten Pellegrini und Regierungschef Fico. Ein steirischer Winzer ist vor Gericht in St. Pölten vom Vorwurf des Mordes freigesprochen worden. Dem Mann soll eine 71-Jährige mit einem Medikament getötet haben. Er selbst hatte von legaler Sterbehilfe gesprochen. Das waren die Nachrichten mit Markus Langer. Und nun zum Wetter.
5: Der Großteil Österreichs bekommt jetzt den langersehnten Regen. Heute Abend sind auch noch Gewitter dabei, etwa im Großraum Wien. Um 25 Grad warm war es heute noch einmal im Osten. Der Dienstag wird überall kalt, mit maximal 5 bis 14 Grad, in 2000 Meter Höhe um minus 4 Grad. Schnee fällt dabei morgen bis knapp unter 1000 Meter Höhe und damit bis in einige Täler. Windig und zeitweise nass wird es fast im ganzen Land, wobei tagsüber auch schon wieder vermehrt Sonnenfenster dabei sein werden. So viel zum Wetter von Gerald Holzinger.
6: 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Es ist 20.03 Uhr, A1 Westautobahn Richtung Salzburg. Die Unfallstelle zwischen Altlenkbach und St. Christophen ist jetzt geräumt. Es sind wieder alle Fahrspuren frei. Eine gute und vor allem sichere Fahrt in den Montagabend.
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1: Im Nachrichtenstudio Markus Langer. Die Europäische Union wird Sanktionen gegen extremistische israelische Siedler im Westjordanland verhängen. Darauf haben sich die EU-Außenminister bei ihrem Treffen in Brüssel geeinigt. Auch Österreichs Regierung unterstützt diesen Beschluss. Tim Kupal aus Brüssel.
2: Die Sanktionen sollen sich gegen mehrere Siedlerorganisationen und ihre Anführer in dem von Israel besetzten Westjordanland richten. Im Gespräch sind etwa Einfuhrbeschränkungen oder höhere Zölle für Produkte aus besetzten Gebieten. Eine Einigung gibt es hier noch nicht. Jahrelang hat Ungarn derartige Sanktionen blockiert. Mit dem Regierungswechsel in Budapest ist das vorbei. Österreichs Außenministerin Beate Meindl-Reisinger, NEOS, spricht von einem wichtigen politischen Signal.
3: Österreich steht an der Seite Israels in seinem Recht auf Selbstverteidigung. Aber es gibt Punkte, mit denen wir nicht einverstanden sind. Und das ist vor allem auch das Vorgehen im Westjordanland.
2: Seit dem Hamas-Massaker vom 7. Oktober 2023 und dem Gaza-Krieg hat die Gewalt radikaler Siedler gegen Palästinenser im Westjordanland deutlich zugenommen.
1: Die EU-Kommission plant beim Emissionshandel Erleichterungen für die Stahl- und Chemieindustrie. Die Kommission schlägt nun Bezugswerte vor, die der Industrie im Vergleich zu früheren Entwürfen in den kommenden 5 Jahren Einsparungen in Höhe von 4 Milliarden Euro verschaffen sollen. Der inhaftierte Istanbuler Bürgermeister İmamoğlu hat die gegen ihn erhobenen Spionagevorwürfe vor Gericht zurückgewiesen. İmamoğlu gilt als wichtigster politischer Gegner von Präsident Erdogan. Ihm und 3 weiteren Angeklagten wird vorgeworfen, Millionen persönlicher Daten der Bevölkerung an ausländische Geheimdienste weitergegeben zu haben. Mit einem Freispruch im Zweifel ist der Prozess um den Tod eines Einbrechers in Salzburg zu Ende gegangen. Angeklagt war der 66-jährige Hausbesitzer. Er hatte auf den Einbrecher geschossen. Die Geschworenen verneinten einstimmig die Frage nach Mord und bejahten ebenso einstimmig die Frage nach Notwehr. Das Urteil ist nicht rechtskräftig. Österreichs derzeit beste Tennisspielerin Anastasia Potapova ist beim Turnier in Rom ausgeschieden. Potapova verlor gegen die US-Amerikanerin Jessica Pegula in 2 Sätzen. Wolfgang Eichinger.
4: Es war ein hart umkämpftes Spiel gegen die Nummer 5 der Weltrangliste aus den USA. Anastasia Potapova gelingen im ersten Satz 2 Breaks, aber das schafft auch Jessica Pegula. Im entscheidenden Tiebreak kann Potapova 2 Satzbälle zwar abwehren, im dritten fixiert Pegula das 7:6. Im zweiten Satz kämpft die Österreicherin ebenfalls verbissen, aber Jessica Pegula ist überlegen. Potapova verliert den zweiten Satz mit 2:6. Trotz toller Leistungen bei diesem 1000er-Turnier in Rom ist für die Qualifikantin Anastasia Potapova im Achtelfinale Endstation.
1: Das waren die Nachrichten mit Markus Langer. Und nun zum Wetter.
5: Die heutige Nacht bringt fast überall zeitweise Regen und es kühlt ab auf 12 bis 4, in manchen Alpentälern bis gegen 0 Grad. An der Alpennordseite schneit es allmählich bis etwa 1000 Meter Höhe. Der morgige Dienstag wird generell kalt, bei maximal 5 bis 14 Grad, in 2000 Meter Höhe um minus 4 Grad. Dazu windig und unbeständig, im Bergland zum Teil sogar winterlich. Immerhin lässt sich im Tagesverlauf in einigen Regionen auch die Sonne blicken, am längsten im Westen. So viel zum Wetter von Gerald Holzinger.
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1: Regierung einigt sich auf Paketabgabe, internationale Energieagentur mahnt Österreich zu rascherem Ausbau der Windkraft und Bundespräsident van der Bellen in der Slowakei. Im Studio Markus Langer. Die Regierung hat sich auf einen Gesetzesentwurf für die Paketabgabe verständigt. Die Abgabe soll künftig 2 Euro pro Paket ausmachen. Betroffen davon sind große Online-Händler. Niklas Lercher.
2: 400 Millionen Euro pro Jahr kostet die geplante Steuersenkung auf Grundnahrungsmittel. Lange war unklar, wo die Regierung das Geld dafür hernehmen will. Nun dürfte die Gegenfinanzierung großteils stehen. Den größten Brocken macht eine Paketabgabe aus. Ab Oktober sollen 2 Euro pro Paket fällig werden. Die neue Abgabe gilt nur für große Händler ab einem Jahresumsatz von 100 Millionen Euro. Das dürfte vor allem große ausländische Online-Konzerne wie Amazon oder Temu treffen. Indirekt aber auch heimische Unternehmen, nämlich dann, wenn sie über große Internetplattformen ihre Produkte verkaufen. Den Gesetzesentwurf dafür hat die Regierung heute dem Nationalrat zur Begutachtung übermittelt. 280 Millionen Euro soll das bringen. Den Rest will die Regierung über weitere Maßnahmen bei der Betrugsbekämpfung hereinbringen.
1: Die Internationale Energieagentur stellt Österreich grundsätzlich ein gutes Zeugnis bei der Energiewende aus, mahnt aber eine raschere Umsetzung ein. Paul Sihorsch.
3: Vor allem bei Wind müsse viel mehr passieren, heißt es von der IEA. Damit können im Winter Zeiten mit weniger Sonne und Wasser besser überbrückt werden. Und die Wärmewende müsse schneller gehen. Gleichzeitig muss bei Fernwärme genauer hingesehen werden. Derzeit ist keine Behörde dafür zuständig, kritisiert IEA-Vorsitzender Fatih Birol. Angesichts der Energiekrise passiere bei Öl und Gas ebenfalls viel zu wenig. Birol schlage Ländern Maßnahmen vor, wie sie rasch den Ölverbrauch reduzieren können, etwa durch mehr Arbeit von zu Hause und günstige oder gratis Öffis.
4: Starting teleworking, such as making the public transportation free or very cheap,
3: sagt Birol, der mit langfristigen Veränderungen durch die Energiekrise rechnet, zum Beispiel einen Boost bei E-Mobilität.
1: Der hohe Repräsentant der UNO für Bosnien-Herzegowina, Christian Schmidt, hat seinen Rücktritt erklärt. Der deutsche CSU-Politiker hatte die Funktion vor knapp 5 Jahren übernommen. Robert Zickmund.
5: Die Aufgabe von Christian Schmidt war es, über die Einhaltung des Friedensabkommens von Dayton zu wachen, mit dem 1995 der Bosnienkrieg beendet wurde. In diesem Krieg kam es zu schrecklichen Kriegsverbrechen, wie vor allem dem Massaker von Srebrenica. Seit damals ist das Land geteilt in das kroatisch-muslimische Bosnien-Herzegowina und die serbische Republika Srpska. Mit letzterer hatte Schmidt massive Spannungen. Noch immer gäbe es im Land keine normalen demokratischen Strukturen, sagte Schmidt vor wenigen Tagen in einem Interview.
6: This is not yet the case.
5: Während der deutsche Außenminister Wadephul Schmidt für seine herausragenden Leistungen dankt, sagt der frühere Präsident der Republika Srpska, Milorad Dodik, Schmidt verlasse das Land, wie er es betreten hatte, ohne Legitimität.
1: Die Europäische Union wird Sanktionen gegen extremistische israelische Siedler im Westjordanland verhängen. Darauf haben sich die EU-Außenminister bei ihrem Treffen in Brüssel geeinigt. Auch die österreichische Regierung unterstützt diesen Beschluss. In der Wirtschaftskammer gibt es offenbar unterschiedliche Positionen zu den sogenannten territorialen Lieferbeschränkungen. Diese haben zur Folge, dass manche Preise für Markenprodukte in Österreich teurer sind als in anderen EU-Ländern. Claudia Peintner-Schmidt.
7: Zahnpasta oder Eiscreme, manche Produkte kosten in Österreich mehr als etwa in Deutschland. Grund dafür ist, dass die Supermärkte die Ware nicht in dem Land kaufen dürfen, wo sie am günstigsten ist, sondern die Herstellerkonzerne ihnen vorschreiben, sie etwa von der Österreich-Tochter zu erwerben. Laut Bundeswettbewerbsbehörde ist das im Schnitt um 8% teurer, was letztendlich die Konsumenten zahlen. Bemerkenswert ist nun, während sich die Handelsvertreter in der Wirtschaftskammer für ein Aus der Regel einsetzen, spricht sich die Lebensmittelindustrie in der Kammer für eine Beibehaltung aus. Die Lebensmittelhersteller argumentieren, dass ein Verbot zum Anstieg billigerer Importe führen könnte und dadurch die heimische Lebensmittelproduktion unter Druck gerate. Die EU-Kommission sammelt derzeit jedenfalls Stellungnahmen von Ländern ein. Bis Jahresende soll eine Verordnung vorgelegt werden.
1: Bundespräsident van der Bellen hat den ersten Tag seines zweitägigen Besuches in der Slowakei absolviert. Auf dem Programm standen Treffen mit dem slowakischen Präsidenten Pellegrini und Regierungschef Fico. Paul Krisay aus Bratislava.
8: Mit militärischen Ehren wird Alexander van der Bellen vor dem Präsidentenpalast in Bratislava empfangen. Bei einer Pressekonferenz betont der Bundespräsident die nicht nur geografische Nähe zwischen Wien und Bratislava.
9: Das Verhältnis zwischen unseren beiden Ländern ist so ausgezeichnet, wie man es sich für Nachbarländer nur wünschen kann.
8: Van der Bellen trifft im Parlament von Bratislava auch den slowakischen Regierungschef Robert Fico. Erst am Wochenende war Fico wieder in Moskau bei Wladimir Putin zu Gast. Der Besuch wurde international kritisiert.
9: Persönlich, und ich glaube, das gilt für ganz Österreich, sind wir immer dafür, Kommunikationskanäle, so gut es geht, offen zu halten. Was den Krieg betrifft allerdings, wäre es gleichzeitig wichtig und richtig, dass die Europäische Union mit einer Stimme spricht,
8: sagt Bundespräsident Alexander van der Bellen in Bratislava.
1: Knapp 4 Monate nach seiner Bischofsweihe ist der Wiener Erzbischof Grünwiedel derzeit auf Antrittsbesuch im Vatikan. Heute wurde Grünwiedel von Papst Leo in einer Privataudienz empfangen. Morgen stehen weitere Treffen mit Vertretern der römischen Kurie auf dem Programm. Eine Unwetterwarnung hat die heutigen Feiern im Eurovision Village vor dem Wiener Rathaus verkürzt. Am Abend musste die offizielle Party-Location des Song Contests aus Sicherheitsgründen geräumt werden. Der Normalbetrieb hätte bis Mitternacht gedauert. Jetzt zum Sport mit Wolfgang Eichinger.
10: Beim Tennis-1000er-Turnier in Rom ist die Österreicherin Anastasia Potapova ausgeschieden. Potapova verliert gegen die Nummer 5 der Weltrangliste Jessica Pegula aus den USA mit 6-7 und 2-6. Trotz toller Leistungen bei diesem Turnier in Rom ist also für die Qualifikantin Potapova im Achtelfinale Endstation. Bei den Herren ist Jannik Sinner in Rom nicht zu stoppen. Der Südtiroler gewinnt gegen Australier Alexei Popirin klar mit 6-2 und 6-0 und steht im Achtelfinale. Im Fußball muss der LASK im entscheidenden Spiel um den Meistertitel bei der Wien Austria auf Moses Usor verzichten. Der zuletzt sehr starke Stürmer hat sich den Innenmeniskus eingerissen und muss sich einer Arthroskopie unterziehen. Nächster Rücktritt im österreichischen Biathlon-Team nach Julia Hauser und Simon Eder ist auch für David Komatz Schluss. Der 34-Jährige hat in seiner Karriere 2-mal WM-Silber in einem Mixed-Bewerb geholt. Und Eishockey-Meistercoach Dan Lacroix bleibt mit seinem Trainerteam bei den Graz 99ers und die Vienna Capitals haben sich mit Konstantin Komarek verstärkt. Der 33-Jährige Stürmer kehrt nach 10 Jahren im Ausland wieder nach Wien zurück.
1: Jetzt der Wetterbericht von und mit Gerald Holzinger.
11: Feuchte und zunehmend kalte Luft liegt über Österreich. Vor allem manche Täler der Alpen-Nordseite werden morgen sogar eine weiße Überraschung erleben, pünktlich zu Pankratius, dem ersten Eisheiligen. Fast überall gibt es heute Nacht und morgen Dienstag zeitweise Regen und die Schneefallgrenze sinkt zum Teil bis knapp unter 1000 Meter Höhe. Tagsüber gibt es zwar vermehrt auch Sonnenfenster, es bleibt aber windig und kalt bei maximal 5 bis 14, in 2000 Meter Höhe um minus 4 Grad.
1: Das war das Nachtjournal. Auf Wiederhören.
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1: Im Nachrichtenstudio Markus Langer. Der Wiener Erzbischof Josef Grünwiedl ist heute und morgen auf Antrittsbesuch im Vatikan. Neben Besuchen in einigen Dikasterien stand am Vormittag eine Privataudienz bei Papst Leo auf dem Programm. Cornelia Vosbanik aus Rom.
2: Dass der Wiener Erzbischof so kurz nach Amtsantritt schon nach Rom eingeladen wird, wird in der Erzdiözese Wien durchaus als besondere Wertschätzung verstanden. Etwa eine halbe Stunde dauert das Gespräch zwischen Josef Grünwiedl und Papst Leo heute Vormittag. Über den genauen Inhalt herrscht, wie üblich, Verschwiegenheit. Dass es ein sehr gutes Gespräch gewesen sei, lässt Grünwiedl aber wissen. Morgen stehen weitere Besuche in den Dikasterien, also den Ministerien des Vatikans, an. Ende Juni kommt er wieder nach Rom, um das Pallium entgegenzunehmen, die ein Lamm repräsentierende Stola, die der Papst selbst trägt und auch an Metropoliten verteilt.
1: Die Regierung hat sich auf einen Gesetzesentwurf für die Paketabgabe verständigt. Die Abgabe soll künftig 2 Euro pro Paket ausmachen. Betroffen davon sind große Online-Händler. Die Regierung rechnet mit Einnahmen von 280 Millionen Euro im Jahr. Die Internationale Energieagentur bewertet die Energiewende in Österreich grundsätzlich positiv, mahnt aber eine raschere Umsetzung ein. In einem aktuellen Bericht meint die IEA, um künftig saisonale Schwankungen abzufangen und die Versorgung in den Wintermonaten zu sichern, müsse der Windkraftausbau beschleunigt werden. Mit einem Freispruch im Zweifel ist der Prozess um den Tod eines Einbrechers in Salzburg zu Ende gegangen. Angeklagt war der 66-jährige Hausbesitzer. Er hatte auf den Einbrecher geschossen. Das Urteil ist nicht rechtskräftig. Eine neue Studie aus den USA zeigt, dass es bei Frauen eine spezielle Risikogruppe für Herzinfarkte gibt. Setzt die Menopause vorzeitig ein, steigt das Risiko eines Infarktes. Marlene Nowotny.
3: Im Allgemeinen haben Männer ein höheres Risiko für Herz-Kreislauf-Erkrankungen als Frauen. Ursache dafür sind einerseits Lebensstilfaktoren wie Übergewicht, andererseits die Hormone. Denn das weibliche Geschlechtshormon Östrogen schützt vor Gefäßverengung und Durchblutungsstörungen. Das ändert sich hormonell bedingt nach der Menopause. Das Durchschnittsalter liegt hier bei 50 Jahren. Eine Studie aus den USA zeigt nun, dass bei Frauen, die vorzeitig in den Wechsel kommen, also jünger als 40 Jahre alt sind, das Risiko für einen späteren Herzinfarkt besonders stark ansteigt, und zwar um rund 40%. Das hat die Analyse der Gesundheitsdaten von rund 10.000 Frauen ergeben. Die Forschenden plädieren folglich dafür, diesen Risikofaktor in der medizinischen Praxis stärker zu berücksichtigen, also Betroffene darüber aufzuklären und vorbeugende Maßnahmen zu verstärken.
1: Das waren die Nachrichten mit Markus Langer. Und nun zum Wetter.
4: Die heutige Nacht bringt fast überall zeitweise Regen und es kühlt ab auf 12 bis 4, in manchen Alpentälern bis gegen 0 Grad. An der Alpennordseite schneit es allmählich bis etwa 1000 Meter Höhe. Der morgige Dienstag wird generell kalt, bei maximal 5 bis 14 Grad, in 2000 Meter Höhe um minus 4 Grad. Dazu windig und unbeständig, im Bergland zum Teil sogar winterlich. Immerhin lässt sich im Tagesverlauf in einigen Regionen auch die Sonne blicken, am längsten im Westen. So viel zum Wetter von Gerald Holzinger.
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1: Heute ist Dienstag, der 12. Mai, im Nachrichtenstudio Markus Langer. Bundespräsident van der Bellen setzt heute seinen zweitägigen Besuch in der Slowakei fort. Gestern standen Treffen mit dem slowakischen Präsidenten Pellegrini und Regierungschef Fico auf dem Programm. Paul Kriesay aus Bratislava.
2: Mit militärischen Ehren wird Alexander van der Bellen vor dem Präsidentenpalast in Bratislava empfangen. Bei einer Pressekonferenz betont der Bundespräsident die nicht nur geografische Nähe zwischen Wien und Bratislava.
3: Das Verhältnis zwischen unseren beiden Ländern ist so ausgezeichnet, wie man es sich für Nachbarländer nur wünschen kann.
2: Van der Bellen trifft im Parlament von Bratislava auch den slowakischen Regierungschef Robert Fico. Erst am Wochenende war Fico wieder in Moskau bei Wladimir Putin zu Gast. Der Besuch wurde international kritisiert.
3: Persönlich, und ich glaube, das gilt für ganz Österreich, sind wir immer dafür, Kommunikationskanäle, so gut es geht, offen zu halten. Was den Krieg betrifft allerdings, wäre es gleichzeitig wichtig und richtig, dass die Europäische Union mit einer Stimme spricht,
2: sagt Bundespräsident Alexander van der Bellen in Bratislava.
1: Der Wiener Erzbischof Josef Grünwiedl ist derzeit auf Antrittsbesuch im Vatikan. Gestern stand eine Privataudienz bei Papst Leo auf dem Programm. Die Regierung hat sich auf einen Gesetzesentwurf für die Paketabgabe verständigt. Die Abgabe soll künftig 2 Euro pro Paket ausmachen. Betroffen davon sind große Online-Händler. Die Internationale Energieagentur stellt Österreich grundsätzlich ein gutes Zeugnis bei der Energiewende aus, mahnt aber eine raschere Umsetzung ein, Paul Sihosch.
4: Vor allem bei Wind müsse viel mehr passieren, heißt es von der IEA. Damit können im Winter Zeiten mit weniger Sonne und Wasser besser überbrückt werden. Und die Wärmewende müsse schneller gehen. Gleichzeitig muss bei Fernwärme genauer hingesehen werden. Derzeit ist keine Behörde dafür zuständig, kritisiert IEA-Vorsitzender Fatih Birol. Angesichts der Energiekrise passiere bei Öl und Gas ebenfalls viel zu wenig. Birol schlage Ländern Maßnahmen vor, wie sie rasch den Ölverbrauch reduzieren können, etwa durch mehr Arbeit von zu Hause und günstige oder gratis Öffis.
5: Starting teleworking, such as making the public transportation free or very cheap,
4: sagt Birol, der mit langfristigen Veränderungen durch die Energiekrise rechnet, zum Beispiel einen Boost bei E-Mobilität.
1: Die Europäische Union wird Sanktionen gegen extremistische israelische Siedler im Westjordanland verhängen. Darauf haben sich die EU-Außenminister bei ihrem Treffen in Brüssel geeinigt. Tim Kupal.
6: Die Sanktionen sollen sich gegen mehrere Siedlerorganisationen und ihre Anführer in dem von Israel besetzten Westjordanland richten. Im Gespräch sind etwa Einfuhrbeschränkungen oder höhere Zölle für Produkte aus besetzten Gebieten. Eine Einigung gibt es hier noch nicht. Jahrelang hat Ungarn derartige Sanktionen blockiert. Mit dem Regierungswechsel in Budapest ist das vorbei. Österreichs Außenministerin Beate Meindl-Reisinger, NEOS, spricht von einem wichtigen politischen Signal.
7: Österreich steht an der Seite Israels in seinem Recht auf Selbstverteidigung. Aber es gibt Punkte, mit denen wir nicht einverstanden sind. Und das ist vor allem auch das Vorgehen im Westjordanland.
6: Seit dem Hamas-Massaker vom 7. Oktober 2023 und dem Gazakrieg hat die Gewalt radikaler Siedler gegen Palästinenser im Westjordanland deutlich zugenommen.
1: Beim Eurovision Song Contest in Wien wird heute Abend das erste Semifinale ausgetragen. Wien-Tourismuschef Kettner zeigt sich zufrieden mit der Hotelbettenauslastung und widerspricht Berichten, wonach diese im Mai niedriger sei als im Vergleichszeitraum der beiden Jahre zuvor. In der Zeit im Bild 2 meinte Kettner:
8: Wir sind derzeit bei 75% Auslastung. Was heißt das von der Einordnung her? Wir haben eine Jahresauslastung von 71% über das gesamte Jahr. Das ist die beste Hotelauslastung aller österreichischen Bundesländer, weil wir eben ganz Jahrestourismus haben. Also da sind wir schon drüber. Aber wir haben auch immer davor gewarnt vor einer Goldgräberstimmung. Also ich kann mich erinnern, kurz nachdem Wien sozusagen nominiert worden ist oder das gewonnen hat, gab es halt auch Betten in Schlafsälen, die um 1.000 Euro angeboten worden sind, wo wir schon gesagt haben, das wird nicht funktionieren.
1: Das waren die Nachrichten mit Markus Langer. Und nun zum Wetter.
9: Hinter teils kräftigen Regenschauern und Gewittern gelangt nun auch in die Osthälfte Österreichs deutlich kältere Luft. Waren es zum Wochenstart hier noch bis zu 26 Grad, so bringt der heutige Dienstag landesweit maximal 5 bis 14 Grad. Dazu ist es generell windig und unbeständig, zumindest zeitweise fast überall nass und im Bergland zum Teil bis knapp unter 1000 Meter Höhe winterlich. Immerhin gibt es im Tagesverlauf vermehrt auch Sonnenfenster, die größten im Westen. So viel zum Wetter von Gerald Holzinger.
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1: Im Studio Sebastian Rosenauer. Es ist 1 Uhr. Vorsicht bei der Wartung von Klimaanlagen und Wärmepumpen. Viele Österreicherinnen und Österreicher lassen jetzt im Frühling ihre Anlagen überprüfen und das nutzen Betrüger gezielt aus, berichtet Martina Großfurtner.
2: Die Wirtschaftskammer warnt vor unseriösen Angeboten. Innungsmeister Robert Breitschopf, was fällt da drunter?
3: Alles, wo der Preis im Vordergrund steht. Und wenn wir heute einen Preis angeboten bekommen von 90 oder 100 oder 150 Euro, dann ist das zu hinterfragen. Seriöse Firmen werden keine Lockpreise nach außen tragen.
2: Ist der Handwerker bereits vor Ort, sollte man außerdem darauf achten, sich nicht unter Druck setzen zu lassen. Unseriöse Anbieter würden oft auf Barzahlung bestehen oder bei relativ neuen Geräten schwere Schäden feststellen. Dann solle man einfach sagen, dass nicht genug Bargeld im Haus sei, so Breitschopf.
3: Wenn die merken, hier gibt es nichts zu holen, dann hören die relativ schnell auf.
2: Breitschopf empfiehlt, einmal im Jahr die Anlagen von einem Fachbetrieb überprüfen zu lassen.
1: Der britische Premier Keir Starmer gerät immer mehr unter Druck. Nach der Wahlniederlage seiner Labour-Partei bei den Kommunalwahlen haben ihm jetzt auch Teile seiner Regierung den Rücktritt nahegelegt. Darunter etwa die Außenministerin und die Innenministerin, berichten britische Medien. Zuvor hatten bereits zahlreiche Labour-Abgeordnete öffentlich ihre Unterstützung für Starmer zurückgezogen. Hohe Erwartungen an Österreichs Fußballer, genau einen Monat vor Beginn der WM in Nordamerika. Es ist das erste Mal seit 1998, dass Österreich bei einer Fußball-WM dabei ist. Wolfgang Eichinger.
4: Ja, und die Hoffnungen, die Erwartungen und vor allem die Euphorie, die hält Österreichs 67-jähriger Teamchef Ralf Rangnick hoch.
5: Das ist, glaube ich, im Moment auch zu spüren. Das tut dem Land gut, das tut den Einwohnern Österreichs gut.
4: Die Gruppenphase beinhaltet zwar Weltmeister Argentinien, aber auch Jordanien und Algerien, also eher unbekannte Gegner.
5: Hat den Vorteil, dass auch die anderen Länder uns noch nicht so gut kennen, wir sie umgekehrt auch nicht. Und da sehe ich schon auch nochmal eine Chance für uns, dass wir dafür das ein oder andere Überraschungsmoment sorgen.
4: Ralf Rangnick und sein Team haben viel vor. Es ist ja die erste Weltmeisterschaft für Österreich seit 28 Jahren.
5: Für mich ist es auch die erste Weltmeisterschaft überhaupt, so wie für meine Spieler. Keiner meiner Spieler hat bisher schon an einer Weltmeisterschaft teilgenommen. Und genauso besonders wollen wir da auch jedes Spiel angehen.
4: Am 27. Mai beginnt die Vorbereitung mit einem Trainingslager in Wien. Das erste Spiel gegen Jordanien, dann 3 Wochen später, am 17. Juni in San Francisco.
1: Und jetzt zum Wetter mit Nicola Biermeier.
6: Das Wetter hat umgestellt. Nach einigen frühsommerlichen Tagen ist es heute frisch, auf den Bergen winterlich und sehr windig. Der Wind aus West bis Nordwest bläst lebhaft bis stark, auf den Bergen auch stürmisch und es ziehen ein paar Regenschauer durch, die meisten bis Mittag in den Alpen und im Süden. Ab 800 bis 1300 Meter Höhe schneit es. Am Nachmittag gibt es von Westen her ein paar Sonnenfenster, mehr als 5 bis 14 Grad werden es aber kaum. Morgen zeitweise sonnig, teils noch windig, aber nicht mehr ganz so kalt mit 11 bis 18 Grad.
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1: Am Mikrofon Sebastian Rosenauer. Es ist 2 Uhr. Russland hat seine Spionageanlagen im Diplomatenviertel in Wien-Donaustadt jetzt teilweise heruntergenommen. Mit diesen Antennen konnte Russland jahrelang NATO-Staaten und internationale Organisationen in Wien abhören. Außenministerin Beate Meinl-Reisinger hatte zuvor den Druck auf Moskau erhöht. Stefan Kappacher.
2: Österreich schaue nicht mehr weg, wenn es um Spionage auf seinem Territorium geht, sagt NEOS-Chefin Beate Meinl-Reisinger.
3: Das haben wir auch unmissverständlich den Russen klargemacht. Wir haben volle Aufklärung verlangt über diese Antennen. Und unsere Dienste versichern, dass Antennen von russischer Seite abgebaut wurden.
2: Konkret sollen 3 von rund 20 Antennenanlagen weg sein, sowie 3 russische Diplomaten, die Anfang Mai wegen Spionage ausgewiesen worden sind. Der Geheimdienstexperte Thomas Riegler bescheinigt der Außenministerin einen symbolischen Erfolg.
4: Es ist vor allem mehr als Botschaft zu verstehen, dass also Österreich vermehrt jetzt auf diese roten Linien pocht, nicht mehr alles toleriert wird, was vielleicht in der Vergangenheit der Fall gewesen wäre.
2: Dabei helfen soll auch das neue Spionagegesetz. Wie es heißt, wird es bald in Begutachtung gehen.
1: Nach der Gasexplosion in Leoben vor einer Woche ist jetzt einer der Verletzten im Krankenhaus gestorben. Insgesamt 6 Arbeiter waren zum Teil lebensgefährlich verletzt worden. Eine undichte Gasflasche in einem Container hatte zur Bildung eines explosiven Gas-Luft-Gemisches geführt. Und für Österreichs beste Tennisspielerin Anastasia Potapova ist beim Tausender-Turnier in Rom im Achtelfinale Endstation. Wolfgang Eichinger.
5: Ja, die Voraussetzungen gegen die Nummer 5 der Weltrangliste Jessica Pegula waren nicht die besten, denn bereits in der Früh hatte Anastasia Potapova Schmerzen im Oberschenkel.
6: When I woke up, I actually felt a little bit pain already.
5: Aber angesichts der Probleme hat Potapova eine starke Leistung gezeigt. Trotz 2 Breaks der Österreicherin geht jedoch der erste Satz in den Tiebreak und den gewinnt Jessica Pegula, ebenso den zweiten Satz und damit geht das Spiel mit 7:6 und 6:2 an die US-Amerikanerin. Jetzt wird Anastasia Potapova ein paar Tage pausieren, kaum trainieren, um dann ohne Oberschenkelprobleme wieder auf den Tennisplatz zurückzukehren.
6: Yeah, I just probably just need to step away from court for a couple of days to take care of it and we'll be back on track.
5: Nach dem Semifinaleinzug in Madrid hat Anastasia Potapova auch beim Turnier in Rom als Qualifikantin mit tollen Leistungen sich bis ins Achtelfinale durchgekämpft.
1: Und die Wetteraussichten hat jetzt Nicola Biermeier.
7: Sehr windig, frisch und wechselhaft ist das heute. Der Wind aus West bis Nordwest bläst lebhaft bis stark, verbreitet mit Böen um 50 km/h. Auf den Bergen sind auch Sturmböen möglich. Vorerst ist es meist noch trüb mit einigen Regenschauern, vor allem in den Alpen und im Süden. Schon ab 800 bis 1300 Meter Höhe schneit es. Am Nachmittag gibt es nur noch einzelne Schauer und auch etwas Sonne. Es bleibt sehr frisch bei maximal 5 bis 14 Grad, ganz passend heuer zum ersten Eisheiligen. Heiligen Pankratius.
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